0: Komm, Wetter ist nicht so richtig pralle. Lass uns ins Kino gehen.
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0: Verpassen wir nichts und außerdem kommt ein neuer Teil von diesem Klassiker.
2: Wer da?
3: Wow, tut mir leid. Ich bin Woody, ich komme in friedlicher Absicht.
4: Ist viel zu lang her, Cowboy.
0: Habt ihr das erkannt, oder? Klar, ich sofort natürlich, weil ich bin großer Fan dieser Reihe. Darf man das sagen? Ja, als erwachsener Mensch, ja, darf man sagen. Toy Story ist zurück mit Teil 5. Also, ihr habt es gerade gemerkt, es gibt einen Sheriff namens Woody, es gibt Buzz Lightyear, es gibt Jesse und Charlie Naseweiß. Nach 4 sehr, sehr starken Teilen, wie ich finde, liegt die Latte hoch. Was sagst du, Filmexperte Jörg Albrecht?
5: Die liegt so richtig hoch, aber wer die Reihe von Anfang an kennt, der erste Toy Story war ja 1995 Pixars allererster Spielfilm überhaupt. Wer also alle 4 Toy Story-Abenteuer gesehen und auch geliebt hat, der muss sich keinen Kopf machen. Pixar liefert auch mit Toy Story 5 wieder ab.
3: Schön, wieder hier zu sein. Ah, da hat Bonnie ordentlich umdekoriert.
5: Ja, Woody ist zurück bei seinen alten Freunden im Kinderzimmer von Bonnie. Und die können seine Hilfe gerade gut gebrauchen, denn sie alle sind ziemlich abgemeldet, seit Bonnie ein Kindertablet besitzt. Cowgirl Jessie sucht das Gespräch mit der digitalen Konkurrenz.
6: Ich will mit dir reden.
7: Nenn mich Lilly.
6: Jetzt hör mal zu. Wir alle hier haben den ganzen Sommer Freunde für Bonnie gesucht. Du hörst mir überhaupt nicht zu.
7: Oh doch, ich hab zugehört. Ich spitz doch immer die Ohren, siehst du?
0: Ein neues Spielzeug verdrängt also ein altes. War das nicht auch schon Woodys Schicksal im ersten Toy-Story-Film?
5: Ja, man könnte den Toy-Story-Machern vorwerfen, dass sie hier eine alte Idee nochmal aufwärmen. Wenn man das mit so vielen Einfällen macht, mit Witz, Herz und richtig großen Emotionen, dann geht das auch völlig in Ordnung. Aber an einer Sache gibt's auch nach Toy Story 5 nicht zu rütteln. Teil 3 ist und bleibt der beste der Reihe.
0: Ja, ich freue mich trotzdem auf Toy Story 5 im Kino. Ab sofort. Jörg Albrecht hat ihn schon gesehen. Vielen Dank.
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0: Das Wetter. Wolkig ist es in der Nacht und wolkig starten wir dann nachher auch in den Morgen. Und dann gibt es vielleicht hier und da noch ein paar Regenschauer, die aber dann eher seltener. Die sind so in der Nacht eher dann durchgezogen. Temperaturen in der Nacht übrigens 8 bis 13 Grad. Nachher im Tagesverlauf dann so bis 24 Grad. Und am Nachmittag kommt dann auch die Sonne etwas häufiger raus. Am Freitag bekommen wir dann so einen Mix aus Sonne und Wolken bei bis zu 25 Grad.
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2: Hier die aktuelle Verkehrslage. A1 Euskirchen-Köln zwischen Kreuz Bliesheim und Dreieck Erftal. 1 Kilometer Stau. Weiterhin auf der A40 Essen-Dortmund zwischen Dortmund-Barob und Dortmund-Hombruch. 1 Kilometer stockender Verkehr. Zusätzlich auf der A57 Krefeld-Köln zwischen Dormagen und Köln-Worringen. 1 Kilometer zähfließender Verkehr. Und darüber hinaus auf der A61 Koblenz-Mönchengladbach zwischen Swisttal und Erftstadt. 3 Kilometer Stau. Wir wünschen allen unterwegs gute Fahrt.
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0: Gleich noch Musik von unserem Star-DJ-Duo Junadas. Vorher aber noch Musik von einem Star, der kürzlich zumindest auch in Deutschland aufgetreten ist. Und zwar leider nur in Berlin. Nach Nordrhein-Westfalen ist er nicht gekommen. Hier ist

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1: Ich bin Tine Klimach. Neuer Vorsitzender der Unionsfraktion im Bundestag soll Thorsten Frei werden. CDU-Chef und Kanzler Friedrich Merz sowie CSU-Chef Markus Söder haben den bisherigen Kanzleramtschef als Nachfolger des zurückgetretenen Jens Spahn vorgeschlagen.
2: Frei soll von den 208 Unionsabgeordneten am kommenden Mittwoch in einer Sondersitzung gewählt werden. Die müssen dazu ihren Urlaub unterbrechen. Merz lobte Frei als wichtigen Mitgestalter der bisherigen Regierungsarbeit und der Reform. Söder unterstütze den Vorschlag. Wer Frei als Kanzleramtschef nachfolgen soll, will Merz erst später bekannt geben. Für den Posten werden mehrere Namen gehandelt. Spahn war am Wochenende nach parteiinternem Druck zurückgetreten, weil bekannt geworden war, dass er und sein Mann mithilfe einer Leihmutter in den USA Eltern geworden sind. Das ist in Deutschland verboten. David Riemer, Nachrichtenredaktion.
1: Die US-Regierung will Saudi-Arabien beim Aufbau eines zivilen Atomprogramms helfen. Dazu wurde ein entsprechendes Abkommen in Washington unterzeichnet, wie das US-Energieministerium mitteilte. Den genauen Inhalt des Abkommens veröffentlichte das Ministerium nicht. Die USA wollen aber wirtschaftlich profitieren. Sie wollen Nukleartechnologie exportieren. Das soll US-Jobs schaffen. Für Saudi-Arabien soll laut der US-Mitteilung das Abkommen dazu beitragen, dass der Energiebedarf im Land gedeckt werden kann. Die Bundesregierung will Abschiebungen nach Afghanistan offenbar ausweiten. Das erklärte das hessische Innenministerium. Demnach habe die Bundespolizei mitgeteilt, die bisherigen Einschränkungen auf Straftäter und Gefährder aufzuheben.
3: Bundesinnenminister Dobrindt hat erst Anfang der Woche bekräftigt, Abschiebungen in Länder wie Afghanistan zu forcieren. Ihm ging es vor allem um Straftäter nach einem tödlichen Angriff auf einen Studenten in Trier. Künftig soll aber jeder Afghane, der ausreisepflichtig ist, abgeschoben werden können, sagt die hessische Landesregierung. Grundlage dafür ist die Zusammenarbeit mit der Taliban-Regierung. Thomas Bremser, Redaktion.
1: Die EU-Kommission hat der Übernahme des Hollywood-Urgesteins Warner Brothers durch den Konkurrenten Paramount unter Auflagen zugestimmt. Dabei geht es um den Vertrieb von Filmen in Europa, wie aus einer Mitteilung hervorgeht. Die Brüsseler Behörde prüft große geplante Zusammenschlüsse, die Auswirkungen auf den Wettbewerb im europäischen Binnenmarkt haben könnten.
4: Das Wetter. Jetzt in der Nacht sind viele Wolken unterwegs. Hier und da kann es auch mal ein bisschen Regen geben. Die Temperaturen, die liegen irgendwo zwischen 13 und 8 Grad. Der Tag, der startet dann mit viel Grau und hier und da auch mal nass. Im Tagesverlauf lockert es aber auch auf und dann sind später bis zu 24 Grad drin.
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5: A57 Krefeld-Köln zwischen Dormagen und Köln-Worringen 1 Kilometer Stau. Wir wünschen allen unterwegs gute Fahrt.
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4: Drei Uhr ist durch, Robert Jantz ist hier und ja, um so eine Uhrzeit, ne, da kann man sich wirklich auch mal diepe Fragen stellen. Das war schon immer so, das war auch 1993 so. Da hat Hathaway mit What is Love, ja, eine Frage gestellt, mein Gott. Es ist eigentlich einer der größten Fragen der Popgeschichte. Sie ist immer noch nicht beantwortet. Den Song

0: und war übrigens 2015 unglaubliche 30 Wochen an der Spitze der amerikanischen Latin-Charts. Völlig irre. So, von einem weltweiten Hit geht es jetzt hier direkt zum nächsten rüber und der kommt von Alex Warren. Ordinary heißt der Song, war bei uns in Deutschland Nummer 1 und das, wie ich finde, völlig zu Recht.
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0: Das Wetter.
1: Jetzt in der Nacht können immer mal so ein paar Tropfen runterkommen. Also ein bisschen Regen ist möglich. Die Temperaturen gehen runter bis auf maximal 8 Grad. Kälter wird es nicht in den nächsten Stunden. Und der Tag, da schauen wir schon mal drauf, der startet ja mit viel Grau hier und da auch nochmal. Gerade zum Tagesstart kann es regnen. Im Tagesverlauf wird es dann besser, dann lockert es auf. Regen ist kein Thema mehr und bis 24 Grad sind drin.
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2: A57 Krefeld-Köln zwischen Dormagen und Köln-Worringen 1 Kilometer Stau. Wir wünschen allen unterwegs gute Fahrt.
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1: Robert Janzes hier, gemeinsam geht's durch diese Nacht in Richtung Donnerstagmorgen. Jetzt mal, falls euch gerade so ein bisschen die Müdigkeit erwischt, auf der Nachtschicht oder wo auch immer ihr gerade seid, wenn ihr gerade unterwegs seid, dann habe ich jetzt hier so einen kleinen Wachmacher für euch. Ich spiele euch I Like.

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0: Mit Musik von Somber Homebreaker geht's durch diese Nacht. Also erstmal alles kaputt machen, aber keine Panik. Ne, passenderweise, die Musikredaktion hat sich was dabei gedacht, kommt jetzt der musikalische Reparaturauftrag sozusagen. Der nächste Song heißt Fix This Crack und ist von Fury in the Slaughterhouse. Die haben nämlich gerade ihr neues Album Changes veröffentlicht und kommen im August sogar zu uns nach NRW, zum Beispiel nach Gelsenkirchen und nach Bonn. Also Neues von einer Band mit 40 Jahren Geschichte.
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1: Ich bin Tine Klimach. Die Regierung von US-Präsident Trump will Saudi-Arabien beim Aufbau eines zivilen Atomprogramms helfen. Die Energieminister beider Länder unterzeichneten in Washington ein entsprechendes Abkommen, wie das US-Energieministerium mitteilte.
2: Das Abkommen beinhaltet nach den Worten des US-Energieministers keine Herstellung oder Verbreitung von Atomwaffen. Es soll ein rein ziviles Nuklearprogramm sein, das den USA vor allem wirtschaftliche Vorteile bringt. Sie wollen Nukleartechnologie exportieren, das wiederum soll Jobs in den USA schaffen. Und Saudi-Arabien profitiert, indem es den Energiebedarf seines Landes decken kann. Aber im laufenden Krieg mit dem Iran und der Instabilität im Nahen Osten ist das Abkommen umstritten. Aus den USA Tina Eck.
1: Die sogenannte Frühstartrente rückt näher. Bundesfinanzminister Lars Klingbeil gab den entsprechenden Gesetzentwurf in die Ressortabstimmung innerhalb der Bundesregierung. Im Kern sollen alle Kinder ab 6 Jahren regelmäßig Geld vom Staat bekommen für die Altersvorsorge.
3: Schon als Kind für die Rente vorsorgen, ganz egal wie viel Geld die Eltern haben, und sich schon als Jugendlicher mit Finanzplänen beschäftigen. Das sind die Ziele der Regierung. Der Bund will künftig für jedes Kind vom 6. bis zum 18. Lebensjahr 10 Euro im Monat zahlen in ein Altersvorsorgedepot. Ausgezahlt werden soll das Kapital mit Mitte 60. Die Erträge bleiben bis zur Auszahlung steuerfrei. Losgehen soll's mit den Kindern, die 2020 geboren wurden. Dann soll jährlich der Jahrgang der dann 6-Jährigen dazukommen. Thomas Bremser, Redaktion.
1: Auf der Suche nach Beweisen für fragwürdige Aktiengeschäfte aus früheren Postbankzeiten haben Ermittler die Zentrale der Deutschen Bank in Frankfurt durchsucht. Nach Angaben der Deutschen Bank geht es um Geschäfte der früheren Postbank aus den Jahren 2008 bis 2010. Dabei besteht der Verdacht der Steuerhinterziehung bei sogenannten Cum-Cum-Geschäften. Dabei generierten Banken Steuervorteile für ausländische Inhaber deutscher Aktien. Es entstand ein Schaden in Milliardenhöhe. Zum Sport. Der Deutsche Fußballbund steht vor dem Start in die Zukunft mit dem neuen Bundestrainer Jürgen Klopp. Nach dpa-Informationen soll es am Vormittag zu einer weiteren gemeinsamen Sitzung von Aufsichtsrat und Gesellschafterversammlung des DFB kommen. Der DFB selbst dementierte das allerdings. Es gebe noch weitere Details zu klären.
4: Das Wetter. Der Donnerstag startet heute grau. In der ersten Tageshälfte kann auch örtlich noch ein bisschen Regen mit dabei sein. Später lockert es dann aber auf und es wird trocken und auch die Sonne kämpft sich hier und da mal durch. Das Ganze bei bis zu 24 Grad. Der Freitag, der wird dann insgesamt wieder freundlicher.
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5: A57 Krefeld-Köln zwischen Dormagen und Köln-Worringen. 1 Kilometer Stau. Wir wünschen allen unterwegs gute Fahrt.
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4: Vier Uhr ist durch, hi zusammen, Robert Jantz ist hier und ich sag mal so zu der Uhrzeit, klar, da würde man jetzt sagen, Licht aus, endlich mal ratzen, aber vielleicht geht das ja nicht, ne? Vielleicht steckt er ja mittendrin noch in der Nachtschicht oder macht euch auch gerade schon fertig für die Frühschicht. Mein Gott, das kann ja auch sein. Ich spiele euch nichtsdestotrotz.

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0: Ganz neu bei uns war das Lovesick von Michael Schulte. Und jetzt wird's ganz. Jetzt kommt großes Kino, sagen wir mal, wie es ist. Lady Gaga spiele ich euch mit Hold My Hand.
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0: Das Wetter.
1: In der ersten Tageshälfte kann heute noch ein bisschen Regen mit dabei sein. Insgesamt sind wirklich viele Wolken unterwegs. Später lockert es dann aber auf. Es wird trockener und auch die Sonne kämpft sich mal durch. Das Ganze bei bis zu 24 Grad. Der Freitag wird dann insgesamt wieder etwas freundlicher.
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2: A57, Krefeld, Köln zwischen Dormagen und Köln-Worringen, 1 Kilometer Stau. Wir wünschen allen unterwegs gute Fahrt.
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1: Wir steuern hier in Richtung Donnerstagmorgen. Robert Jantz ist hier, hallo zusammen. Und jetzt habe ich Musik für euch von Train. Ich spiele euch Hey Soul Sister.

0: Schönen guten Morgen am ganz frühen Donnerstag. Und ja, man muss einfach mal über bestimmte Vorteile von Dingen sprechen. Zum Beispiel der Vorteil an einem Podcast. Was ist das, sage ich euch. Man kann Reaktionen von seinem Publikum bekommen. Und in der nächsten Folge kann man dann direkt darauf reagieren. Interaktion sozusagen. Und unser Atze, der lässt sich bei sowas natürlich nicht lange bitten.
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3: Ja, nee, ist klar.
4: Übrigens, ich habe doch letzte Woche darüber gesprochen, was Kellner so an Sprüchen im Restaurant bringen und was in den Speisekarten steht. Da kamen ja echt viele Nachrichten auf das Thema. Dabei habe ich sogar noch vergessen, was beim Bezahlen so alles super originellen Sprüchen kommt. Du rufst zum Beispiel, hör mal, ich möchte zahlen. Irgendwann kommt dann der oder die Kellnerin und dann kommt so ganz schelmisch, ich habe gehört, Sie wollen sich finanziell verändern. Tja, da haben wir gelacht, wa? Und als nächstes dann habe ich auch die Tage noch gehört, mit Karte oder auf die altmodische Art? Wo du denkst, was ist denn die altmodische Art? Einfach abhauen oder was? Oder auf Mahnbescheid? Ja. Oder wenn der Gast auch ein Witzbold ist, wie möchten Sie zahlen? Am liebsten gar nicht. Sollte der Kellner dir dann verständlicherweise mit einem Kopfstoß die Nase brechen, gilt das übrigens als Notwehr und wird zusätzlich berechnet. Also Freunde, seid einfach nett zum Service und hebt euch die dummen Sprüche für den Muttertag auf.
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1: Ich bin Tine Klimach. Mitten im Krieg mit dem Iran, der sich auch um dessen Atomprogramm dreht, verkünden die USA eine neue Einigung mit Saudi-Arabien. Die US-Regierung will Saudi-Arabien beim Aufbau eines zivilen Atomprogramms helfen. Beide Länder unterzeichneten in Washington ein entsprechendes Abkommen. US-Energieminister Wright betonte, dass das Abkommen höchste Standards erfülle und auch beinhalte, dass keine Atomwaffen verbreitet werden. Die Vereinbarung wird dem US-Parlament zur Prüfung vorgelegt. Dort könnte es Widerstand geben. Die Bundesregierung will Abschiebungen nach Afghanistan offenbar ausweiten. Das erklärte das hessische Innenministerium. Demnach habe die Bundespolizei mitgeteilt, die bisherigen Einschränkungen auf Straftäter und Gefährder aufzuheben.
2: Bundesinnenminister Dobrindt hat erst Anfang der Woche bekräftigt, Abschiebungen in Länder wie Afghanistan zu forcieren. Ihm ging es vor allem um Straftäter nach einem tödlichen Angriff auf einen Studenten in Trier. Künftig soll aber jeder Afghane, der ausreisepflichtig ist, abgeschoben werden können, sagt die hessische Landesregierung. Grundlage dafür ist die Zusammenarbeit mit der Taliban-Regierung. Thomas Bremser, Redaktion.
1: Im Kampf gegen sexuellen Kindesmissbrauch dürfen Messenger-Dienste in der EU bald wieder in privaten Chats nach Hinweisen suchen. In der Debatte um die sogenannte Chat-Kontrolle einigten sich die Mitgliedsländer darauf, Datenschutzregeln befristet zu lockern.
3: Es geht um Bilder oder Videos von Kindesmissbrauch. Danach dürfen Anbieter von Diensten wie Outlook, Gmail oder Instagram wieder mit Hilfe von Software suchen. Aber verschlüsselte Chats wie bei WhatsApp oder Signal dürfen nicht durchsucht werden. Und die EU-Ausnahmeregelung verbietet auch Techniken, die Nachrichten prüfen, bevor sie verschlüsselt und versendet sind. Eigentlich war die Übergangsregelung im Frühjahr ausgelaufen, aber jetzt einigten sich Mitgliedstaaten und das EU-Parlament doch noch. Die Ausnahme gilt nun bis April 2028. Aus Brüssel, Michael Brandt.
1: 33 Filialen der Warenhauskette Galeria werden auf ihre Rentabilität geprüft und könnten geschlossen werden. Das Unternehmen nannte nun die betroffenen Standorte. Galeria will mit den Vermietern über Mietkonditionen und Flächenanpassungen verhandeln. Sollten keine tragfähigen Lösungen erarbeitet werden, sei die Fortführung der jeweiligen Filiale gefährdet. Viele Jobs stehen auf dem Spiel.
4: Das Wetter. Heute Morgen geht es grau los und in den nächsten Stunden kann auch immer mal wieder ein bisschen Regen runterkommen. Später bekommt dieser Donnerstag aber dann noch die Kurve und es lockert auf. Dann ist Regen auch kein Thema mehr und wir bekommen bis zu 24 Grad. Der Freitag wird dann insgesamt wieder freundlicher.
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6: A4 Aachen-Köln zwischen Kreuzköln-West und Köln-Klettenberg. 2 Kilometer Stau, 5 Minuten Zeitverlust. Und A57 Krefeld-Köln zwischen Dormagen und Köln-Worringen. 1 Kilometer stockender Verkehr. Wir wünschen allen unterwegs gute Fahrt.
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4: Fünf Uhr ist durch. Robert Janz ist hier. Einen schönen guten Morgen. So langsam kommen auch die ersten Frühaufsteher dazu. Schön, dass ihr mit dabei seid. Wie krass ist eigentlich Kenya Grace? Die hat ihren Song Strangers 2023, die hat alles alleine gemacht. Also die hat den Song komplett allein geschrieben, alleine produziert und dann auch noch allein eingesungen. Also alles alleine und damit war sie mega erfolgreich. Es ging nämlich als erste Frau mit einem komplett selbstgemachten Song auf Platz 1 der Billboard Dance Charts. Wie ich finde, völlig verdient. Und der Song, der klappt auch perfekt mit dem Kaffee. Also Kenya Grace mit Strangers.

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0: Sometimes I Love You, damit einen schönen guten Morgen auch an meine liebe Kollegin Natascha Wittmark. Hallo.
1: Guten Morgen.
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0: Gestern waren unsere Kollegin Laura Potting und Kim Klages ja campen im Eifelcamp am Freilinger See. Mhm. Und jetzt später ziehen sie dann heute weiter zum nächsten Campingplatz. Hm?
1: Ganz genau, zum Campingpark Heidewald in Sassenberg. Da sind die beiden heute unterwegs auf ihrer Campingtour durch NRW. Und wir müssen natürlich auch noch überprüfen, ob sie die Challenge geschafft haben, die sie
0: unbedingt
1: bekommen haben.
0: Richtig, ein Camping-Song sollten sie ja produzieren, mit Instrumenten und so weiter, beziehungsweise Musiker sollten sie auf dem Campingplatz finden. Und ich sag mal so, daran haperte es zumindest gestern Nachmittag noch so ein bisschen. Wir hören mal rein.
3: Wichtige Frage, kann einer von euch ein Instrument spielen?
4: Nein.
5: Die ist jetzt gerade nicht da, die Person.
3: Mist. Kommt die heute noch?
5: Nee, Sonntag. Ja.
4: Schade.
3: Spielt einer von euch ein Instrument? Nein, nichts.
4: Nein, warum?
3: Keine Flöte, keine Gitarre.
4: Nein.
3: Nein, das enttäuscht mich sehr.
1: Ja, gucken wir mal, ob sie da noch jemanden gefunden haben. Und dann gibt es ja auch schon die nächste Challenge. Wir denken uns da wieder was Schönes aus für die beiden.
0: Richtig, das können wir ja gut. So, und wo wir bei Musik sind, die Kollegin Annick Monnequin, ich drehe mich um, auch nicht da, die arbeitet ja heute weiter an unserem Lichtblicke-Song zusammen mit Iggy Kelly.
1: Ja, die ist doch in Manchester.
0: Ja,
1: ne?
0: Richtig, richtig.
1: Um mit dem Verkauf des Songs, da wollen wir ja Geld für unsere Aktion Lichtblicke sammeln, ne? Für Kinder und Familien in NRW, die in Not geraten sind.
0: Und deswegen muss der auch besonders gut werden.
1: Auf jeden Fall. Ich bin mir aber sicher, das wird er. Wir hören auf jeden Fall mal, wie der Stand so ist heute.
0: Da freue ich mich drauf. Das machen wir. Danke, Natascha. Jetzt erstmal einen Kaffee und beruhigen wir uns wieder, ne?
1: Ganz genau.
2: Um,

0: Auch der Donnerstag startet mit vielen Wolken, ähnlich wie gestern. Bleibt es erstmal grau, ab heute Nachmittag lockern die Wolken aber auf. Da kommt auch die Sonne mal raus. Wird dann ganz schick. 21 Grad bekommen wir heute in der Spitze. Auf den Straßen alles entspannt, alles frei. Komm gut durch.
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2: Robert Jantzes hier, einen schönen guten Morgen wünsche ich euch und vor allem auch einen guten Start in den Tag. Und auch heute, am Donnerstag, geht er weiter, unser Roadtrip im Camper durch NRW und passend dazu, ja, perfekter Song, Fast Car.

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0: Morgen am Donnerstag. Kommt gut rein in diesen Tag. Starke Frauengeschichten, davon gibt es so viele. Sie müssen einfach nur mal erzählt werden. Heute Morgen im Augenblick mal der evangelischen Kirche erinnert Bettina Förster an Ina Geschlössel. Die Kölner Theologin kämpfte für die Gleichberechtigung von Frauen in der Kirche und stellte sich früh gegen die Nationalsozialisten.
1: Sie kämpfte im letzten Jahrhundert für Gleichberechtigung und sagte in der nationalsozialistischen Diktatur ihre Meinung. Ich erzähle heute von Ina Geschlössel, die 1898 in Köln geboren wurde. Ihr berufliches Ziel war es, als Pfarrerin zu arbeiten, mit allem, was dazugehört, predigen, taufen, beerdigen. Obwohl die Aussichten denkbar schlecht stehen, jemals als Pfarrerin arbeiten zu können, studiert sie in den 1920er Jahren Theologie, erst in Bonn, dann in Marburg. Nach dem Studium darf sie in Köln zwar für die Kirche arbeiten, aber keine verantwortungsvollen Aufgaben übernehmen, wie es die Männer können. Sie beschwert sich, aber den Kirchenoberen ist sie zu unangepasst und sie muss an einer Berufsschule arbeiten. Mit anderen Frauen gründet Ina Geschlössel einen Verband mit dem Ziel, dass Männer und Frauen in der Kirche die gleichen Rechte haben. 1932 äußert sie sich öffentlich gegen die Rassendiskriminierung der Nationalsozialisten. 1933 wird sie aufgrund ihrer Einstellung aus dem Schuldienst entlassen. Als vollberechtigte Pfarrerin konnte sie nie arbeiten. Beeindruckend ist, dass sie versuchte, Dinge, die unveränderlich erschienen, zu verändern. Noch mehr über sie kann man im Podcast Rheinische Kirchengeschichten erfahren. Den findet man überall, wo es Podcasts gibt. Bettina Förster von der Evangelischen Kirche für Augenblick mal.

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2: Mit Danny Hoppe, guten Morgen. Im Iran-Krieg ist momentan kein Ende der gegenseitigen Angriffe in Sicht und ein neuer Deal zwischen den USA und Saudi-Arabien könnte jetzt noch für weiteren Zündstoff sorgen. Denn beide Länder haben am späten Abend ein Abkommen für ein saudi-arabisches Atomprogramm unterzeichnet. Demnach werden die USA Riad beim Aufbau von Kernkraftwerken helfen. Versichert wird, dass es nur eine zivile Nutzung der Atomenergie geben werde. Daran gibt es allerdings Zweifel. Mark Weiß hat mehr dazu.
3: US-Präsident Trump verspricht sich von der Partnerschaft Aufträge für die US-Atomindustrie in Milliardenhöhe. Einige US-Abgeordnete und auch Israel dagegen äußerten Bedenken. Sie befürchten, dass der Aufbau eines zivilen Atomprogramms von Riad doch zur Entwicklung einer Atombombe genutzt werden könnte. Angesichts des Krieges zwischen den USA und dem Iran wächst die Sorge, dass der Konflikt die gesamte Region weiter destabilisieren könnte. Und aktuell entwickelt sich hier offenbar sogar eine weitere Front. Nur wenige Tage nach der Verkündung einer Seeblockade hat die mit Teheran verbündete Houthi-Miliz aus dem Jemen nach eigenen Angaben im Roten Meer zwei saudi-arabische Öltanker beschossen. Die Houthi-Miliz hatte am Montag eine Seeblockade gegen saudi-arabische Häfen verkündet. Damit dürften die Preise weltweit weiter steigen, denn damit wäre nach der Straße von Hormuz die nächste wichtige Handelsroute gesperrt.
2: Und jetzt weitere Meldungen im Überblick. In Spanien sorgen Waldbrände weiter für große Probleme. Südwestlich von Madrid mussten deshalb mehrere Gemeinden evakuiert werden. In den vergangenen Tagen sind in Spanien wieder zahlreiche neue Brände ausgebrochen. Dazu wird eine neue Hitzewelle erwartet. Schon wieder wird im Ruhrgebiet eine der wichtigsten Autobahnen gesperrt, die A40 zwischen Mülheim-Winkhausen und dem Dreieck Essen-Ost. Dort soll ab heute Abend Flüsterasphalt eingebaut werden. Die stark befahrene Autobahn soll dann knapp eine Woche lang voll gesperrt sein. Das hat die Autobahn GmbH angekündigt. Der Deutsche Tierschutzbund warnt vor der aktuellen Lage in vielen Tierheimen. Sie sei prekär. Immer mehr Tiere bräuchten Hilfe. Dazu seien die Kosten für Personal, Energie und tierärztliche Versorgung stark gestiegen, sagte Verbandschef Schröder der RP. Er kritisiert die fehlende finanzielle Unterstützung der Politik. Eigentlich sollte in der Nacht wieder ein Castortransport mit Atommüll von Jülich nach Ahaus rollen. Daraus ist allerdings nichts geworden. Noch vor der Ausfahrt aus dem Forschungszentrum in Jülich war schon Schluss. Der Grund war ein technischer Defekt an einem Transportfahrzeug. Das hat die Polizei bestätigt. Sie betont, dass vom Transportbehälter und der Ladung keinerlei Gefahr ausgegangen sei. Die Probleme habe es nur mit der Zugmaschine gegeben. Ein Austausch des Fahrzeugs oder eine schnelle Reparatur sei nicht möglich gewesen und deshalb sei der Transport abgebrochen worden. Und das waren die Nachrichten mit Danny Hoppe.
4: Am besten die Blumen heute und morgen nochmal gießen, dann können die das Wasser fürs Wochenende vielleicht so ein bisschen speichern. Da wird es nämlich wieder warm. Erstmal bekommen wir aber angenehme 21 Grad in der Spitze heute, 15 aktuell noch in Selm und in Kamen. Heute früh sind dabei noch einige Wolken unterwegs, die lockern aber später auf. Da kommt die Sonne raus und bleibt dann auch die nächsten Tage.
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4: Auf den Straßen ist es entspannt. Heute früh wird aber schon geblitzt in Holzwickede auf der Stevenstraße und in Lünen auf der Münsterstraße. Falls ihr noch was entdeckt, meldet es gerne kostenlos 0800 5 3 x 7 988.
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4: Treffen sich zwei Bürgermeisterinnen. Klingt wie der Anfang eines schlechten Witzes, ist aber in Lünen gestern so passiert. Die Bürgermeisterin der Stadt ist nämlich auf die Bürgermeisterin von Lünopoli, der kleinen Ferienstadt, getroffen. Hört ihr? Gegen 10 nach 6. Sina Engler hier. Schönen guten Morgen.

0: Komm, wir spielen eine Runde Monopoly. Ja, da brauchst du mal sehr viel Motivation. Das kann nämlich dauern. In Lünen nehmen die sich dafür jetzt gerade 2 Wochen Zeit für die, ja, ich sag mal, XXL-Version von Monopoly quasi, heißt da Lünopoly. Seit Montag läuft da wieder die Kinderferienstadt. Die Kinder zahlen da mit eigener Währung, dem Lüni. Es gibt normale Jobs, eine Polizei, eine Bäckerei, die Feuerwehr. Und gestern wurde auch eine Bürgermeisterin gewählt. Die hat dann auch direkt Besuch bekommen von ihrer Kollegin, Lünens Bürgermeisterin Martina Förster-Teutenberg. Babette Horschler aus dem Antenne Unna-Team war dabei.
1: Ballettschule.
2: Du warst bei der Ballettschule schon?
1: Ja. Dann war ich noch bei der Polizei und dann war ich bei der Ukulelenschule.
2: Okay. Ja. Hat dir das Spaß gemacht?
1: Mhm.
2: Sehr gut. Und was hast du heute gemacht?
3: Ich habe mit ihr auch Ballettschule und Musikschule.
2: Und jetzt wollt ihr euch stärken?
4: Frau Bürgermeisterin, wie ist das in so einer fremden Stadt?
2: Ja, ich freue mich immer, ne? Amtsaustausch von Kollegin oder Kollege zu Kollegin. Ich bin ja jetzt Bürgermeisterin von Lünen, außer von Lünopoly.
4: Hier in schwerer Bewachung sehe ich gerade. Ihr seid von der Polizei?
1: Ja.
4: Und, was machst du gerade?
1: Aufpassen.
2: Ja, die passen auf mich auf. Die haben das ganz toll gemacht. Die haben mir gerade den Weg frei gemacht durch die Menge an Kindern. Die haben gesagt, einmal bitte Platz machen, die Bürgermeisterin kommt. Das ist im wahren Leben im Übrigen nicht so.
4: Warum wolltest du denn hier Polizistin werden?
5: Ach, keine Ahnung, das macht Spaß auch. Und ich glaube auch, dass ich das gut kann.
2: Sehr viel Verantwortung. Ich habe schon gehört, der Beruf der Polizistin und des Polizisten ist hier sehr beliebt, sodass die tatsächlich nach ein paar Stunden schon immer tauschen, weil es immer so 20, 30 Kinder gibt, die das werden wollen. Da wird sich die echte Polizei drüber freuen, wenn sie die Nachwuchssorgen dann nicht mehr hätte. Also alles gut.
4: Ich glaube, hier macht es aber vielleicht auch ein bisschen mehr Spaß als im echten Leben, oder?
2: Ich glaube auch. Ich habe gerade schon gehört, der Stadtrat hat heute schon 10 Gesetze erlassen.
4: Das geht auch zackiger als bei euch im Rat.
2: Ja, das würde ich mir wünschen. Entscheidung per Mehrheitsentscheid mal eben. Das wäre gut.
4: Ihr könnt euch was abgucken hier.
2: Ja, dann müssen die Ratsmitglieder alle mal kommen, sich das angucken und dann können wir bestimmt was lernen.
0: Ich glaube, da kann man sehr, sehr viel lernen. Wenn die Bürgermeisterin von Lünen sich erstmal jetzt ein bisschen was von Lünopoly abguckt, mal schauen, was in Lünen dann bald noch so passiert. Wir haben uns natürlich auch die anderen Jobs mal so angeguckt. Das hört ihr später noch hier bei Antenne Unna. 6:11, das ist Phil Collins, You Can't Hurry Love.

So ein kleines Steinchen, das kann schon ausreichen und bringt uns komplett aus dem Konzept. Wenn das zwischen diese doch sehr empfindlichen Skateboardrollen gerät, dann ist es ja schnell vorbei und wir liegen auf der Schnauze. Also so eine Fahrbahn zum Skaten, die muss schon schön glatt sein. Deshalb wird hier in Fröntenberg gerade auch nochmal bearbeitet. Die Skateanlage im Himmelmannpark, die ist da aktuell gesperrt. Da gibt es wohl Schäden auf der Rollfläche und die müssen jetzt erstmal repariert werden. Wie lange das dauert, das hat die Stadt noch nicht mitgeteilt. Werfen wir mal, das geht möglichst schnell. Gerade in den Ferien ist so ein Skatepark ja Gold wert. Bis dahin gibt es bei uns im Kreis Unna aber Alternativen. Den Bikepark in Böhnen zum Beispiel oder den Skatepark an der Hansastraße in Unna. Vielleicht schaut ihr da mal vorbei. Antenne Unna hier. Einen schönen Donnerstagmorgen euch.

0: es wirkt noch so ein bisschen nach. Das Brunnenfestival in Lünen, wie wir da gefeiert haben vor, ja, 2 Wochen ist jetzt schon her. Leonie war das mit Don't Worry hier bei Antenne Una.
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0: Es ist jetzt 6:30.
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2: Mit Christopher Langer. Guten Morgen. Auf der ehemaligen Ara-Fläche schlägt die Stadt Lünen ein neues Kapitel auf. Sie kauft das Gelände an der Straße in den Hummelkneppen. Mit dem jetzigen Eigentümer ist sich die Stadtverwaltung bereits einig. Wie viel Geld für die über 17.000 Quadratmeter große Fläche geflossen ist, sagt sie nicht. Bis Ende des Jahres soll feststehen, wie die Fläche in Zukunft genutzt wird. Wohnungen zu bauen ist dort noch nicht erlaubt. Dafür müsste erst der Bebauungsplan geändert werden. Es könnten sich auch mehr Firmen und Geschäfte ansiedeln. Außerdem käme der Standort für eine Feuer- und Rettungswache in Frage. Darüber müssen jetzt die politischen Gremien entscheiden. Das soll noch in diesem Jahr passieren. Schulen im Kreis Unna nutzen die Sommerferien für Bau- und Sanierungsarbeiten. Auch in Bergkam steht jetzt einiges an. Die Schillerschule bekommt einen Anbau für den offenen Ganztag. Nach den Ferien werden die Kinder aber erstmal in Containern betreut. Die werden jetzt aufgebaut und ans Versorgungssystem angeschlossen. Größere Arbeiten laufen auch an der Preinschule. Die wird schon länger saniert. Jetzt in den Ferien wird neuer Boden verlegt. Zusätzlich gehen neue Alarmanlagen in Betrieb. An der Freiherr-von-Ketteler-Schule wird was für den Brandschutz getan. Die Grundschule in Runte bekommt neue Fluchttreppen. In Kamen wird es ab heute an der Fritz-Erler-Straße eng. Laut Stadt müssen an der A2-Autobahnbrücke Betonteile repariert werden. Deshalb gibt es im Baustellenbereich nur eine Fahrspur. Eine Einbahnstraße in Richtung Bogenstraße wird eingerichtet. Für den Verkehr gibt es eine Umleitung, die führt über Nordring, Bogen- und Querstraße. Die Arbeiten sollen bis zu 2 Wochen dauern.
0: Dankeschön, Christopher. Auch heute tut sich die Sonne morgens noch etwas schwer. Die Wolken sind noch ziemlich dicht. Ab heute Nachmittag lockert es aber auf. Da sehen wir dann auch wieder blauen Himmel. Genau wie die nächsten Tage. Also der Sommer kommt so langsam wieder richtig zurück. Die Temperaturen, die brauchen noch ein bisschen. 14 Grad aktuell in Böhnen und Fröndenberg. 21 sind heute maximal drin. Es wird geblitzt in Halswickede auf der Stevenstraße und in Lünen auf der Münsterstraße. Ansonsten habe ich nichts für euch. Gute Fahrt.
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0: Wenn Enten ihren Teich verlassen und in der Großstadt landen, ja, da kann einiges schief gehen. Könnt ihr euch heute Abend in Lünen anschauen. Im Café Seepark wird der Kinderfilm Raus aus dem Teich im Open-Air-Kino gezeigt. Ab 17 Uhr geht's da los. Der Eintritt ist frei. Wir schauen aber gleich schon mal aufs Wochenende. Da ist im Seepark nämlich was für die Erwachsenen. Sida Engler hier. Guten Morgen. Schönen Donnerstag.

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bisschen neidisch zu denen, die jetzt direkt in den Urlaub gefahren sind und das sich erstmal gut gehen lassen, irgendwo am Strand, mit dem Cocktail in der Hand, zwischendurch mal ins Meer springen. So ähnlich bekommt ihr das aber auch bei uns im Kreis Unna, und zwar im Café Seepark in Lünen. Da habt ihr das Strandfeeling und dazu noch jede Menge Events. Das fing ja mit dem Kinofest mit den Open-Air-Veranstaltungen an. Dann gab es die Fußball-WM, aber es geht immer noch weiter. Heute und morgen gibt es nochmal Kino unter Palmen und Samstag ist dann Salitos Beach Party. Ab 25 Jahren könnt ihr da ja zusammen mit DJ feiern. Yeah.

es macht schon Sommerstimmung. Ne? Also der DJ sorgt schon dafür, dass man sich ein bisschen fühlt wie im Sommerurlaub. Ab 18 Uhr geht's da am Samstag los. Tickets bekommt ihr für so rund 10 Euro über die Homepage vom Café Seepark. Und zur Einstimmung spiele ich euch jetzt schon mal einen dieser Sommersongs hier, und zwar Bad Bunny mit Debbie Tirar Mas Fotos bei Antenne Una.

Ihr habt es vielleicht Anfang der Woche mitbekommen hier bei Antenne Una. Wir hatten da über Uwe Schülke aus Schwerte gesprochen. Der wurde ausgezeichnet, weil der 500 Mal Blut gespendet hat. Herbert Goldmann aus Unna hat das jetzt tatsächlich nochmal überboten. Der hat zum 666. Mal Blut gespendet. Seit er 18 ist, macht er das einmal im Monat, also jetzt seit 54 Jahren. Und ist natürlich kein Wettbewerb, aber allein mit dem Blut, das die beiden bisher zusammen gespendet haben, konnten vermutlich einige Menschenleben gerettet werden. Wenn ihr da auch mal was Gutes tun wollt, morgen zum Beispiel in Bergkam oder in Holzwicke, da könnt ihr Blut spenden, jeweils ab 16 Uhr beim Deutschen Roten Kreuz auf der Homepage vom DRK. Da findet ihr alle Infos dazu. Benze Boon spiele ich euch jetzt mit Sorry, I'm Here for Someone Else bei Antenne Una. 10 vor 7 jetzt gleich. Ich bin Sina Engler. Habt einen guten Start in den Donnerstag.

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1: Mit Danny Hoppe, guten Morgen. Es ist zu trocken in diesem Jahr und die Hitzewellen der letzten Wochen haben die Dürre in Europa weiter verstärkt. Das liegt nicht nur am fehlenden Regen, sondern vor allem auch an der Verdunstung der Bodenfeuchtigkeit durch die Hitze. So steht es in einer Studie der World Weather Attribution, an der auch der Deutsche Wetterdienst beteiligt war. Demnach trocknen die Böden immer mehr aus und das könne dramatische Folgen haben, sagen die Forscher. Marc Weiß aus dem News-Team, worauf müssen wir uns einstellen?
2: Ja, das klingt alles nicht so gut, ehrlich gesagt. Die Forscher sagen, wenn die Böden weiter austrocknen, dann fallen Ernten aus oder werden deutlich kleiner. Das macht dann Lebensmittel wiederum noch teurer. Außerdem wird Wasser immer wertvoller. Das erleben wir jetzt ja schon, weil es davon weniger gibt. Wurden erste Einschränkungen verhängt. In den Städten darf man kein Leitungswasser mehr zum Gießen benutzen oder den Pool damit befüllen teilweise. Das Schlimme ist, so die Studie, dass sowas nicht nur mal passiert, sondern wahrscheinlich immer öfter, wenn wir nicht gegensteuern. Also die Hitzewellen werden immer intensiver. Dadurch trocknen die Böden immer weiter aus und irgendwann erholen sie sich auch gar nicht mehr, wenn es zu lange so bleibt und nicht regnet. Die Forscher glauben, dass Dürren dann nicht alle paar Jahre mal passieren, sondern zum Regelfall werden. Damit das nicht passiert, müssen wir mit den Emissionen weiter runter, und zwar weltweit und jetzt sofort. So steht es in der Studie.
1: Danke, Marc. Und jetzt weitere Meldungen im Überblick. Die USA wollen Saudi-Arabien beim Aufbau eines zivilen Atomprogramms helfen. Beide Seiten haben am Abend ein entsprechendes Abkommen in Washington unterzeichnet. Kritiker befürchten, dass es dadurch zu einem atomaren Wettrüsten im Nahen Osten kommen könnte. In mehreren europäischen Ländern sorgen Waldbrände gerade für große Probleme. In Frankreich mussten deshalb in der Nähe von Bordeaux 12.000 Touristen und Einheimische evakuiert werden. Betroffen waren unter anderem mehrere Campingplätze. Auch auf der italienischen Insel Sizilien toben hunderte Waldbrände. Knapp 150 Menschen sind Ende Juni in Deutschland mit einer elektronischen Fußfessel überwacht worden. Das hat das hessische Justizministerium mitgeteilt. In Zukunft könnten es mehr werden, denn durch die Reform des Gewaltschutzgesetzes können künftig auch Täter häuslicher Gewalt oder Stalker zum Tragen der Fußfessel verpflichtet werden. Wer im Ruhrgebiet mit dem Auto unterwegs ist, der braucht generell Geduld und starke Nerven. Ab heute Abend wohl noch ein bisschen mehr. Denn schon wieder wird innerhalb von nur wenigen Wochen wieder eine der wichtigsten Autobahnen gesperrt. Die A40 zwischen Mülheim-Winkhausen und dem Dreieck Essen-Ost. Dort soll Flüsterasphalt eingebaut werden. Knapp eine Woche lang ist die Autobahn dann voll gesperrt. Das hat die Autobahn GmbH angekündigt. Fast genau derselbe Abschnitt war vor gut einem Monat schon einmal für 10 Tage gesperrt worden. Dadurch hatte es auf den Umleitungsstrecken und in den anliegenden Städten zum Teil lange Staus gegeben. Und das waren die Nachrichten mit Danny Hoppe.
3: Eigentlich das perfekte Wetter zum Ausschlafen diese Woche. Morgens erst noch grau und ab dem Nachmittag, wenn wir langsam fit werden, kommt die Sonne raus. Also für Ferienkinder perfekt. So läuft auch der Tag heute ab. Die Wolken sind noch ziemlich dicht. Später lockert es aber auf, dann kommt die Sonne raus. Dabei 15 Grad aktuell in Unna und Lünen, 21 sind noch drin.
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3: Auf den Straßen ist es entspannt, wird aber geblitzt. Und zwar steht die Hildegard in Holzwickede auf der Stephenstraße und der Willi in Lünen auf der Münsterstraße. Wenn euch was begegnet heute früh, dann sagt gerne kurz Bescheid unter der 0800 53x7988.
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3: Die Hochzeit ist teurer als die Scheidung und man darf auch nur eine Person heiraten. Gesetze, die gar nicht so dumm sind, aber auch die müssen erstmal festgelegt werden, auch in einer Kinderstadt wie Lunopoli. Die gibt es seit Anfang der Woche und gestern wurde erstmal für Ordnung gesorgt mit neuen Gesetzen und der ersten Bürgermeisterin der Stadt. Waren wir mit dabei? Heute gegen 10 nach 7. Ich bin Sina Engler, schönen Donnerstag.

0: Es braucht viel Fantasie, aber wenn die jemand hat, dann wohl Kinder. Und so entsteht ganz schnell eine neue Stadt mit einer eigenen Währung und eigenen Gesetzen. Seit Montag gibt es nicht nur Lünen, sondern auch Lünopoli, die Kinderferienstadt. Und damit ja die nächsten Tage alles geregelt abläuft, sind sie direkt erstmal mit dem Wahlkampf gestartet und haben eine Bürgermeisterin gewählt. Babette Horschler aus dem Antenne UNA-Team war dabei, als gestern Nachmittag das Ergebnis verkündet wurde.
1: Bürger von Lünopoli. Nach zwei langen Tagen Wahlkampf habt ihr heute Morgen alle eure Stimme abgegeben. Ein Applaus für euch und eure Teilnahme an der Wahl.
2: Der Marktplatz vom Lünopoli ist rappelvoll, alle Bürger sind da. Und dann kamen sie auf die Bühne, die neue Bürgermeisterin und ihre Stellvertreterin.
1: Vanessa und ihre Stellvertreterin Hanna, bitte einen Riesenapplaus.
2: Die echte Bürgermeisterin von Lünen war auch da. Sie hat ihre Ehrenschärpe an die beiden übergeben.
3: So, jetzt habe ich als Bürgermeisterin von Lünen hier nichts mehr zu sagen. Ihr habt zwei tolle junge Frauen ins Amt gewählt. Girl Power finde ich super. Mädchen an die Macht, genauso.
2: Und dann wurden die neuen Gesetze verlesen. Die Höchststrafe ist ab sofort ein Ententanz auf der Bühne. Und vor allem, man darf sich einen neuen Bruder oder eine Schwester suchen. Und?
4: Heiraten kostet ab morgen 20 Lünis. Man darf nur eine Person heiraten.
2: Da wird übrigens die Hochzeit teurer als die Scheidung. Die frisch gewählte Bürgermeisterin Vanessa holt sich dann auch noch direkt Tipps von Bürgermeisterin Martina Förster-Teutenberg.
5: Also was ist das Beste, wenn man so als Bürgermeisterin anfangen will? Was ist so ein guter Start?
6: Ein guter Start ist zu fragen, was braucht ihr? Was ist in dieser Stadt gut, was ist in dieser Stadt schlecht? Und was glaubt ihr, soll ich als Bürgermeisterin mal ändern? Frag immer die Bürgerinnen und Bürger und die sagen dir schon, was sie brauchen. Das ist immer ein guter Start. Und wie findet ihr das mit den Steuern, dass die Steuern gesenkt wurden?
7: Geil. Geil.
8: Gut. 50% Steuern ist ja sehr viel.
6: 50% Steuern ist wirklich viel, wobei, naja, also ich kenne so einen Steuersatz.
0: Also die Gesetze, ich finde die super. Man darf sich einen neuen Bruder oder eine neue Schwester suchen, Ententanz vor Publikum machen als Höchststrafe. Hat schon was, wenn man das alles selber so bestimmen kann. Und das geht noch bis nächste Woche in Lünopoli. Gehört habt ihr das hier bei uns bei Antenne UNA.

hat mich am Ende jetzt irgendwie mitgenommen, der Song, zu so einem kleinen Happy Dance veranlasst. Taylor Swift mit Opalite. Über Antenne Unna. 20 nach 7 haben wir's. Die Fußball-WM, die ist vorbei. Bis die Bundesliga wieder startet, dauert's auch noch. Aber das Schöne ist, wir müssen ja trotzdem nicht auf Sport verzichten. Heute starten nämlich die Finals. Das sind die deutschen Meisterschaften in ja, quasi allem, also in sämtlichen Sportarten. Leichtathletik ist mit dabei, Schwimmen, Turnen, Klettern. Also es hat ein bisschen was von Mini-Olympia. Gestern Abend gab es deshalb auch schon so eine richtige Eröffnungsfeier. Die Wettkämpfe, die sind größtenteils in Hannover, bis auf Leichtathletik. Das ist alles in Bochum-Wattenscheid, also ganz hier in der Nähe. Und das Ganze wird live in ARD und ZDF übertragen. Die haben teilweise bis zu 6 Streams gleichzeitig. Also ihr könnt da wirklich alles gucken. Da sind auch große Stars dabei, also Gina Lückenkämper zum Beispiel, Olympiasieger Lukas Mertens, die Beachvolleyballer Nils Ehlers und Clemens Wickler und auch Julia Ritter aus Beckham, die ist bei den deutschen Meisterschaften im Kugelstoßen am Start. Da sind Sonntag aber erst die Wettkämpfe. Gehört habt ihr das? Hier bei Antenne Unna.

0: Mary Mary mit Shackles hier bei Antenne Una. Einen schönen Start in den Donnerstag euch. Gleich vor den Nachrichten gibt's noch Eminem mit Houdini.
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0: halb acht jetzt.
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2: Mit Christopher Langer, guten Morgen. Wohnungen, eine neue Feuer- und Rettungswache oder Geschäfte, das sind Ideen für die Nutzung der ehemaligen ARA-Fläche in Lünen. Die Stadt kauft sie jetzt und plant die Weiterentwicklung. Wie die Verwaltung mitgeteilt hat, ist man sich mit dem Eigentümer schon einig. Bisher war sie in den Händen einer Firma von Lünens stellvertretendem Bürgermeister Thorsten Redeker. Zum Kaufpreis gab es keine Infos. Die Fläche der ehemaligen Schuhfabrik in Altstädte ist über 17.000 Quadratmeter groß. Wohnungen zu bauen ist dort noch nicht möglich. Dafür müsste erst der Bebauungsplan geändert werden. Andere Ideen der Stadt wären eine neue Rettungswache oder weiteres Gewerbe. Darüber entscheiden soll der Stadtrat noch in diesem Jahr. Schulen im Kreis Unna nutzen die Sommerferien für Bau- und Sanierungsarbeiten. Auch in Bergkam steht jetzt einiges an. Die Schillerschule bekommt einen Anbau für den offenen Ganztag. Nach den Ferien werden die Kinder aber erstmal in Containern betreut. Die werden jetzt aufgebaut und ans Versorgungssystem angeschlossen. Größere Arbeiten laufen auch an der Preinschule. Die wird schon länger saniert. Jetzt in den Ferien wird neuer Boden verlegt. Zusätzlich gehen neue Alarmanlagen in Betrieb. An der Freier von Ketteler Schule wird was für den Brandschutz getan. Die Grundschule in Rünte bekommt neue Fluchttreppen. In Kamen wird es ab heute an der Fritz-Erler-Straße eng. Laut Stadt müssen an der A2 Autobahnbrücke Betonteile repariert werden. Deshalb gibt es im Baustellenbereich nur eine Fahrspur. Eine Einbahnstraße in Richtung Bogenstraße wird eingerichtet. Für den Gegenverkehr gibt es eine Umleitung. Die führt über Nordring, Bogen und Querstraße. Die Arbeiten sollen bis zu 2 Wochen dauern.
0: Dankeschön, Christopher. Das Wetter morgens motiviert noch nicht so richtig dazu rauszugehen, wird aber besser im Laufe des Tages. Diese grauen Wolken, die ziehen später weiter. Ab dem Nachmittag kommt die Sonne wieder raus und die nächsten Tage wird es generell schöner. Da kommt der Sommer zurück. Heute noch etwas verhalten. 21 Grad bekommen wir in der Spitze. 15 sind es aktuell in Schwerte und Holzwickede. Es ist so ein typischer Ferientag auf den Straßen. Donnerstagmorgen und es ist nichts los. Keine Staus, aber es wird geblitzt in Holzwickede auf der Stevenstraße und in Lünen auf der Münsterstraße. Gute Fahrt!
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0: Bisschen was zum Aufwachen und sich bewegen. So mit dem Kopf, den Schultern, den Knien, den Zehen. Offenbach und Quarterhead spiele ich euch hier bei Antenne Unna. Ich bin Sina Engler. Moin.

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Wir müssen was fürs Klima tun. Ja, da schalten einige wahrscheinlich schon direkt ab, wenn sie das hören. Wir hören es auch immer öfter und fragen uns auch meistens, ja, was können wir denn noch tun? Also wir fahren vielleicht schon mit dem Rad zur Arbeit, achten beim Einkaufen drauf, aber sonst, ja, so ein bisschen was geht schon noch. Und für den Kreis Unna sollen wir jetzt auch belohnt werden, wenn wir was fürs Klima tun, mit einem Klimasparbuch. Das soll es da geben. Da sollen wir eben sparen können, indem wir uns für die Umwelt einsetzen, zum Beispiel mit Gutscheinen. Und in Bergkamen werden jetzt noch Anbieter gesucht. Also da geht es hauptsächlich darum, so regionale Lebensmittel eben vergünstigt anzubieten. Egal, ob ihr jetzt aus dem Einzelhandel kommt, der Gastronom, Verein, auch Imkereien, Radstationen, Repair-Cafés, können alle mitmachen. Also wenn ihr eine Idee habt und sagt, doch ja, ich könnte mir da so Gutscheine vorstellen für so ein Klimasparbuch, dann meldet euch einfach beim Ökom Verlag. 20 vor 8. Hui, das war ein lauter Start in den Song. Tina Turner ist das mit What's Love? Got to do with it. Jetzt hier bei Antenna Una.

0: 8:15 der Donnerstagmorgen mit Antenne ohne Hallo zusammen. Wenn ihr hört, lauter Sex, an was denkt ihr da? Also an viel Sex oder an lauten Sex? Diskussionen, die wir hier heute früh schon geführt haben. In dem Fall geht es wahrscheinlich um die Lautstärke. Es gab jetzt einen Vorfall nebenan im Kreis Soest. Alles habe ich los über Antenne Unner Team. Jemand aus dem Kreis Unner war aber auch mit drin verwickelt.
1: Ja, wir müssen es traurigerweise zugeben. Es geht ja nicht anders. Es geht um einen Mann aus Holzwickede. Der hatte anscheinend dringende Bedürfnisse zu erfüllen. Und das konnte
0: jetzt erstmal nach Toilette.
1: Ja, das tatsächlich auch. Wer weiß. Es konnte nicht bis zu Hause warten.
0: Ja.
1: Dementsprechend hatte er Sex in der Nähe eines Schnellrestaurants. Eine Anwohnerin musste das leider Gottes mit anhören. Ich weiß nicht, ob sie es auch mit ansehen musste und hat dann halt die Polizei gerufen.
0: Frag mich auch, wie man das so meldet, ne? Also was sagst du dann am Telefon? So, Entschuldigung, aber
1: da ist so eine Situation.
0: Ich weiß nicht, wie ich sagen soll. Ja, wird man jetzt vielleicht auch sagen, gut, lass sie ihren Spaß haben. Aber kann natürlich auch unangenehm sein. Wir wissen jetzt ja nicht, in was für einer Situation die Anwohnerin gerade so steckt da. Auf jeden Fall sind die Beamten hin, wollten das Auto dann kontrollieren, aber der Fahrer ist abgehauen.
1: Ist vielleicht auch von Vorteil, dass die das dann nicht auch noch irgendwie mit ansehen mussten oder anhören mussten. Auf jeden Fall hat er sich dann aber auf der Flucht noch so ein paar andere Sachen geleistet. Er ist erstmal viel zu schnell gefahren, dann über Rot, war zeitweise in der Fußgängerzone unterwegs. Dann hat er einen Unfall gebaut, ist zu Fuß abgehauen.
0: Mhm.
1: Und irgendwann hat die Polizei ihn dann aber in der Wohnung eines Angehörigen geschnappt. Da hat er das dann auch alles zugegeben und später dann auch noch hat sich rausgestellt, Drogen waren da auch noch im Spiel, Alkohol hat er auch noch getrunken. Also
0: einmal die volle Palette mitgenommen.
1: Ja.
0: Ja, warum nicht? Ne? Handy und Auto wurden auf jeden Fall eingezogen. Was wir uns nur gefragt haben, wird jetzt gar nicht wegen des Sex in der Öffentlichkeit ermittelt, ne?
1: Ja, wir haben also, ja gerade schon überlegt, was hattest du gesagt, wie das dann Erregung öffentlichen Ärgernisses ist. Irgendwie sowas müsste das ja sein. In der Pressemitteilung der Polizei steht halt, es wird ermittelt wegen des Verdachts der Gefährdung des Straßenverkehrs, eines verbotenen Kraftfahrzeugrennens, des Fahrens unter Alkohol- und Drogeneinfluss sowie weiterer Verkehrsdelikte.
0: Naja, Gefährdung des Straßenverkehrs und Verkehrsdelikte kann man ja auch auf zwei Seiten.
1: Ja, vielleicht zählt es dann darunter.
0: Gehört das mit dazu. Ich frage mich ja auch, was ist mit dieser anderen Person? Also es gehören ja immer zwei dazu.
1: Irgendwie auch rausgekickt.
0: Ja, irgendwie muss die

0: ja gelandet sein. Aber gut,
1: tatsächlich ja.
0: Vielleicht bekommen wir in den nächsten Tagen noch Aufklärung und halten euch auf den Laufenden. Hier bei Antenne Unna. Auf jeden Fall hat er mit diesen ganzen anderen Verstößen ja auch erstmal genug Stress an der Backe.
1: Eigentlich.
0: Kann er sich damit erstmal beschäftigen. Swedish House Mafia. Jetzt mit Don't You Worry Child. Hier bei Antenne Unna. Ich bin Sina Engler. Hallo zusammen.

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1: Mit Danny Hoppe. Guten Morgen. In immer mehr Urlaubsländern toben inzwischen Waldbrände und immer häufiger sind auch Touristen davon betroffen. Zum Beispiel in Frankreich. Dort mussten jetzt in der Nähe von Bordeaux rund 12.000 Touristen und Einheimische evakuiert werden. In den frühen Morgenstunden seien 6 Campingplätze und eine FKK-Anlage geräumt worden, melden die Behörden. Neben Frankreich sind auch Spanien und die italienische Insel Sizilien gerade von schweren Bränden betroffen. Marc Weiß hat die Infos.
2: Auf Sizilien sind nicht so viele Menschen betroffen, dafür ist die Zahl der Brände dort extrem hoch. Seit dem Wochenende seien die Einsatzkräfte zu mehr als 1000 Bränden ausgerückt, teilt die Feuerwehr mit. Ein Sprecher des italienischen Zivilschutzes bezeichnete die Lage auf Sizilien als sehr ernst. In Spanien hat das Ganze noch andere Dimensionen, denn inzwischen ist auch die Hauptstadt Madrid betroffen. Wegen eines Waldbrandes im Südwesten von Madrid wurden mehrere Gemeinden und Randbezirke der Stadt evakuiert. Außerdem sind viele Hauptstraßen wegen der Brände gesperrt. Insgesamt sind seit dem 1. Januar in Spanien schon fast 125.000 Hektar Waldfläche verbrannt und aktuell steigen die Temperaturen dort wieder. Es beginnt die nächste Hitzewelle.
1: Und jetzt weitere Meldungen im Überblick. Die USA haben in der Nacht erneut den Iran angegriffen, um weitere iranische Attacken auf Handelsschiffe zu verhindern. Gleichzeitig öffnet sich möglicherweise eine neue Front. Im Roten Meer sind 2 saudi-arabische Öltanker beschossen worden. Dazu hat sich die mit dem Iran verbündete jemenitische Houthi-Miliz bekannt. Eigentlich sollte in der Nacht der 10. Castor-Transport mit Atommüll von Jülich nach Ahaus rollen. Er musste aber abgebrochen werden, noch bevor er das Gelände des ehemaligen Forschungsreaktors Jülich verlassen konnte. Der Grund war ein technischer Defekt an einem Transportfahrzeug. Das hat die Polizei bestätigt. In der EU werden immer mehr Elektroautos verkauft. Das zeigen neue Zahlen des Branchenverbands ACEA. Während der Absatz reiner Verbrennerfahrzeuge sank, legte der Verkauf von E-Autos um mehr als 60% zu. Insgesamt wurden im Juni fast 1,15 Millionen Fahrzeuge neu zugelassen. Gefängnis statt Urlaub. So sieht für heute das Programm von NRW-Justizminister Limbach aus. Denn er kommt jetzt am Vormittag in die JVA Siegburg, um sich ein Bild von der Lage zu machen und hat dafür seinen Frankreich-Urlaub abgebrochen. Denn es gab zuletzt Hinweise, dass Insassen der JVA einen bewaffneten Aufstand planen. Laut Kölner Stadtanzeiger könnten dafür mehrere Messer und auch eine Schusswaffe in die Anstalt bestellt worden sein. Dienstagabend hatte es in der JVA Siegburg deshalb einen Großeinsatz der Polizei gegeben. Dabei wurden Handys und Drogen sichergestellt, aber keine Waffen. Und das waren die Nachrichten mit Danny Hoppe.
3: Die Sonne lässt sich wieder ein bisschen Zeit heute. Noch sind da einige Wolken unterwegs. Diese dichte Wolkendecke bleibt auch bis heute Nachmittag. Dann wird aber aus dem Grau so nach und nach blau und die Sonne kommt raus. Wärmt sich dann schon mal auf für die nächsten Tage. Da wird es nämlich wieder sehr schön im Kreis Unna. Dabei 16 Grad aktuell in Werne und Bergkamen. 21 sind heute noch drin.
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3: Es wird geblitzt und zwar in Kamen auf der Ostenallee. Dankeschön an Mario fürs Durchgeben. Dann in Holzwickede auf der Stevenstraße und in Lünen auf der Münsterstraße. Außerdem haben wir noch einen kleinen Stau auf der A45 Hagen Richtung Dortmund. Zwischen dem Kreuz Hagen und dem Westhofener Kreuz 2 Kilometer Stau. In 5 Minuten seid ihr da durch. Falls ihr noch was entdeckt, dann meldet das gerne kostenlos unter der 0800 5 3 mal die 7 988.
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3: Am Wochenende war er noch beim Lollapalooza in Berlin. Jetzt ist er aktuell auf Tour in Großbritannien. Dann geht's weiter nach Amerika. Also der Mann ist ordentlich beschäftigt. Teddy Swim spiele ich euch mit Mr. Know-It-All hier bei Antenne Unna. Sina Engler hier für euch. Guten Morgen.

0: Es ist eine ganz eigene Welt. Die einen feiern es total, die anderen können damit überhaupt nichts anfangen. Camping, das geht natürlich auch von bis. Also dem schicksten Luxuscamper, bei dem ihr quasi mit einem Hotel durch die Gegend fahrt, bis hin zum kleinen Zelt, in das es nachts reinregnet. Atze Schröder hat sich auch mal damit beschäftigt.
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3: Ja, nee, ist klar. Camping wird ja immer beliebter. Selbst ich habe mich schon mit dem Gedanken getragen, wenn ich nächste Woche im Bayerischen Hof in München übernachte, in der Thomas-Gottschalk-Suite ein Zelt aufzuschlagen. Weil Camping ist einfach voll im Trend. Mein Papa hat ja immer gesagt, Camping heißt, die eigene Verwahrlosung und unkontrolliertes Daydrinking als Urlaub zu begreifen. Ja, nee, ist klar. Und Ravioli aus der Dose sind dann Dolce Vita auf dem Esbit-Kocher. Ja, aber irgendwann muss es doch an sich haben, wenn man morgens ohne funktionierende Toilette, von Mücken zerstochen und mit einer Mundfäule, die jeden Waschbären verjagt, zur Nachbarparzelle rüberblökt. Moin Güter, du alten Heckenpenner. Gut geschnarcht heute Nacht, wa? Mann. Das kannst du nur mit dem Bier wieder gut machen. Tja, und was sagt Günther dann? Ich war das doch gar nicht. Das war meine Inge. Ich war beim Nachtangeln. So, und das sind sie, die schönen Geschichten vom Campingplatz. Pure Campingromantik. Der eine geht nachts angeln, der andere kümmert sich so lange um die Inge. Ja, man hilft sich gegenseitig. Solidarität unter Campern. Ja, da wird der Hering mehrfach verwendet.
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Wir sind fertig mit der Schule, sollen dann am besten direkt ins Berufsleben einsteigen und haben eigentlich keinen Plan, was uns da erwartet. 20 nach 8, ihr hört Antenne Unna. Ich weiß nicht, wie es euch ging, aber nach der Schule, ich war jetzt nicht direkt auf alles vorbereitet, was danach so kommt. Das Anne-Frank-Gymnasium in Werne hat es aber anscheinend drauf. Die haben jetzt das Berufswahlsiegel bekommen. Zum dritten Mal wurden die dafür schon ausgezeichnet, dass sie ihre Schüler gut aufs Berufsleben vorbereiten. In Form von Praktika, die haben Kooperationen mit Unis oder Unternehmen und bieten halt generell auch während der Schule schon so viele Praxiseinblicke in Berufe. Sollten ja eigentlich alle Schulen so machen, aber ja, vielleicht guckt man sich ein bisschen was in Werne ab. Wir sagen erstmal herzlichen Glückwunsch ans Anne-Frank-Gymnasium.

0: Nelly Furtado, Powerless war das. Hier bei Antenne Una.
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0: Was ein Start in die Nachrichten. 8:30 haben wir es jetzt.
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2: Mit Christopher Langer. Guten Morgen. Auf der ehemaligen Ara-Fläche schlägt die Stadt Lünen ein neues Kapitel auf. Sie kauft das Gelände an der Straße in den Hummelkneppen. Mit dem jetzigen Eigentümer ist sich die Stadtverwaltung bereits einig. Wie viel Geld für die über 17.000 Quadratmeter große Fläche geflossen ist, sagt sie nicht. Bis Ende des Jahres soll feststehen, wie die Fläche in Zukunft genutzt wird. Wohnungen zu bauen ist dort noch nicht erlaubt. Dafür müsste erst der Bebauungsplan geändert werden. Es könnten sich auch mehr Firmen und Geschäfte ansiedeln. Außerdem käme der Standort für eine neue Feuer- und Rettungswache in Frage. Darüber müssen jetzt die politischen Gremien entscheiden. Das soll noch in diesem Jahr passieren. Schulen im Kreis Unna nutzen die Sommerferien für Bau- und Sanierungsarbeiten. Auch in Bergkamen steht jetzt einiges an. Die Schillerschule bekommt einen Anbau für den offenen Ganztag. Nach den Ferien werden die Kinder aber erstmal in Containern betreut. Die werden jetzt aufgebaut und ans Versorgungssystem angeschlossen. Größere Arbeiten laufen auch an der Preinschule. Die wird schon länger saniert, jetzt in den Ferien wird neuer Boden verlegt. Zusätzlich gehen neue Alarmanlagen in Betrieb. An der Freiherr von Ketteler Schule wird was für den Brandschutz getan. Die Grundschule in Runte bekommt neue Fluchttreppen. Lauter Sex in der Öffentlichkeit, eine Verfolgungsjagd auf Drogen mit der Polizei und ein Unfall. Ein Mann aus Holzwickede hat nach seinem Ausflug in den Kreis Soest gleich mehrere Strafverfahren am Hals. Der 23-Jährige war Mittwochnacht um 3:30 in Ense aufgefallen. Er hatte lautstarken Sex neben einem Schnellimbiss. Eine Anwohnerin rief die Polizei. Als sie ankam, flüchtete der junge Mann mit seinem Auto. Er fuhr deutlich zu schnell und über Rot. In der nächsten Stadt Neheim bretterte er durch die Fußgängerzone. In Arnsberg baute er einen Unfall und rannte weg. In der Wohnung eines Verwandten konnten die Polizisten ihn schließlich finden. Er war betrunken, hatte Kokain und Amphetamin genommen. Ob er überhaupt einen Führerschein hat, ist nicht klar. Die Ermittlungen gegen ihn laufen.
0: Dankeschön, Christopher. So ganz perfektes Freibadwetter haben wir noch nicht. Dafür brauchen die Temperaturen noch etwas. Aber es wird langsam. 21 Grad sind heute schon wieder drin. 16 bekommen wir aktuell in Selm und in Kamen. Zum Wochenende hin wird es dann wieder sommerlicher. Und auch die Sonne kommt jetzt die Tage immer mehr raus. Heute früh sind noch einige Wolken unterwegs. Ab heute Nachmittag lockert es aber auf. Auf den Straßen ist es weiterhin entspannt. Typisch Ferien. Es wird aber geblitzt. In Kamen auf der Ostenallee, in Holzwickede auf der Stephenstraße und in Lünen auf der Münsterstraße. Gute Fahrt.
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0: So, ab heute dürft ihr euch selbst einen neuen Bruder oder eine neue Schwester suchen. Ja, den Traum hatten bestimmt einige Kinder schon mal, gerade wenn sich mal wieder um die Fernbedienung gestritten wird. Umso schöner, wenn man solche Gesetze einfach selbst bestimmen darf. Das geht in Lünopoli, der Kinderferienstadt in Lünen. Seit Montag haben die Kinder da die Macht. Neben eigenen Gesetzen wird aber auch richtig gearbeitet. Wir hören uns gleich mal an, wie so ein Tag in Lünopoli abläuft in der nächsten halben Stunde. Sina Engler hier. Schönen Donnerstag euch.

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0: Was macht eigentlich die Polizei so den ganzen Tag? Wie anstrengend ist der Job in der Bäckerei? Und wie führt man eigentlich einen Laden? Das alles können Kinder aktuell wieder in Lünopoli ausprobieren. Eine Ferienstadt in Lünen mit eigener Währung, eigenen Gesetzen, ist seit Jahren ein totaler Erfolg und so sehr, dass da einige auch immer wieder kommen. So wie bei Bettor Schloss im Antenne-UNA-Team. Die hat sich auch dieses Jahr wieder angeschaut, wie Lünopoli so aussieht, zusammen mit Mitorganisator Nils Falt.
1: Ja, jetzt hier im Rathaus haben sie natürlich gerade viel zu tun. Da ist die Wahl ja gerade gelaufen. Die Feierstimmung ist jetzt ein bisschen vorbei. Die Feuerwehr ist gerade hier bei der Arbeit. Hallo, hier bei der Polizei. Da gibt es gerade eine Schulung.
2: Jede Stunde wird der Stand gewechselt. Und bevor man hier bei der Polizei arbeiten darf, muss man vorher die Polizeischule besucht haben. Und die machen quasi Kampfspiele in der Turnhalle, um den fairen Umgang miteinander zu erlernen, bevor man die hier in die Westen steckt und auch wie andere Kinder loslässt.
1: Hallo, macht das Spaß, Polizist zu sein?
3: Also ich war schon zweimal Polizist und das hat ziemlich viel Spaß gemacht, vor allen Dingen das Verbrecherjagen. Nur ab und zu war es ein bisschen blöd, weil man oft getreten wurde und so.
1: Oh, hier gibt's ein Taxi. Das Taxi besteht aus einem Rollstuhl und du bist der Taxifahrer, du schiebst. Jetzt sitzen gleich zwei hier. Ich hoffe, du wirst gut bezahlt dafür.
4: Also für den Kunden krieg ich ein Lüni und dann hinterher Gold krieg ich fünf.
1: Okay.
2: Das ist ein Plan, wo quasi ersichtlich ist, digital. Jeder Stand ist mit einem iPad ausgestattet, wo dann die Arbeitsplätze eingetragen werden. Und hier kann man sehen, das Grüne sind noch freie Arbeitsplätze und das Rote sind belegte Arbeitsplätze.
1: Okay, es sind also wirklich noch schöne Jobs frei in der Musikschule, Schmuck, Archäologie. Wow.
2: Da muss ich auch gleich mal angucken, ist sofort hier vorne.
1: Hier sind die Nachwuchsarchäologen. Wer hat denn von euch schon was gefunden und was?
5: Also wir haben schon so Fossilien gefunden von Skeletten von Dinos. Die liegen da.
1: Das ist ein Baby-Tyrannosaurus Rex, ne?
5: Und wir haben auch Muscheln und Schneckenhäuser gefunden.
1: Und macht das Spaß?
5: Ja,

0: Es ist irgendwie die Woche der Todestage. Es klingt hart, aber gibt uns ja auch noch mal so ein bisschen die Gelegenheit, noch mal so an herausragende Persönlichkeiten zu erinnern.
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0: Gestern Morgen haben wir hier schon über Ozzy Osbourne gesprochen. Heute jährt sich der Todestag von Amy Winehouse. Tatsächlich schon zum 15. Mal. Am 23. Juli 2011 ist sie gestorben. Ich weiß noch, wie ich dann in den Sommerferien im Urlaub war, wir die Nachricht da bekommen haben, alle ziemlich überrascht gewesen sind und einer nur so ganz trocken gesagt hat, ja, sie ist dann wohl auch Mitglied im Club 27, dieser Reihe von Musikern, die im Alter von 27 Jahren gestorben sind. Kurt Cobain oder Jim Morrison zum Beispiel gehören dazu und eben auch Amy Winehouse. Wir spielen jetzt einen ihrer Songs als Antenne ohne Extra-Hit. Zusammen mit Mark Ronson ist sie das, Valerie. 10 von 9 jetzt.

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1: Mit Danny Hoppe, guten Morgen. Eigentlich wollte NRW-Justizminister Limbach gerade seinen Urlaub in Frankreich verbringen. Stattdessen geht es für ihn heute ins Gefängnis, in die JVA Siegburg. Er hat seinen Urlaub abgebrochen, um sich ein Bild von der Lage dort zu machen. Denn angeblich wurde dort ein bewaffneter Aufstand geplant. Ein Häftling hatte einen entsprechenden Hinweis gegeben. Daraufhin gab es vorgestern Abend einen Großeinsatz der Polizei in der JVA. Marc Weiß aus dem News-Team und der Verdacht soll sich offenbar erhärtet haben.
2: Ja, nach Informationen des Kölner Stadtanzeigers gab es Hinweise, dass mehrere Messer in die Anstalt schon geliefert worden sein könnten. Auch von einer bestellten Schusswaffe ist da die Rede. Diese Berichte wollte bisher bei den Behörden niemand kommentieren, also weder bestätigen noch dementieren. Das könnte ein Zeichen dafür sein, dass irgendwas dran ist. Auf jeden Fall ist die Politik höchst besorgt. Justizminister Limbach hatte ja schon gesagt, die Androhung solcher Gewalt in der JVA sei eine absolute rote Linie. Und auch die Tatsache, dass er seinen Urlaub jetzt abbricht, lässt ja vermuten, dass das eben nicht nur ein Spaß war. Es gibt auch schon Reaktionen im Landtag. Heute Mittag trifft sich der Rechtsausschuss zur Sondersitzung. Man fragt sich, wie Gefangene überhaupt in der Lage sein konnten, einen Aufstand vorzubereiten, ohne dass das Justizsystem irgendetwas davon mitbekommt. Stand jetzt hat die Justiz ja von diesem Aufstand nur erfahren, weil ein Häftling einen Hinweis gegeben hatte, den man ernst genommen hat. Und ja, ansonsten hätten wir vielleicht in Siegburg Szenen gesehen, die wir sonst nur aus dem Kino kennen.
1: Danke, Marc. Und jetzt weitere Meldungen im Überblick. Die Hitze und die Trockenheit der letzten Monate haben die Dürre in Europa weiter verstärkt. So steht es in einer Studie der World Weather Attribution. Steuere man nicht dagegen, würde es in Europa immer häufiger glühend heiße und trockene Sommer geben, heißt es. Die Gewerkschaft Verdi warnt vor den Folgen des Jobabbaus beim Mobilfunkanbieter Telefonica. Der Konzern will bis zum Ende des Jahres bis zu 1.100 Stellen abbauen und etwa 60 O2-Shops schließen. Die Kostensenkungen kämen zur Unzeit, sagt Verdi. Persönliche Beratungen in Shops und am Telefon seien im digitalen Zeitalter wichtiger denn je. Schon wieder wird im Ruhrgebiet eine der wichtigsten Autobahnen gesperrt. Die A40 zwischen Mülheim-Winkhausen und dem Dreieck Essen-Ost. Dort soll ab heute Abend Flüsterasphalt eingebaut werden. Die stark befahrene Autobahn soll dann knapp eine Woche lang voll gesperrt sein. Das hat die Autobahn GmbH angekündigt. Die Wirtschaft in Deutschland schwächelt weiter und sie könnte bis zur Mitte des Jahrhunderts sogar schrumpfen, wenn sie sich nicht vernünftig an den technischen Wandel anpasst, wie künstlicher Intelligenz oder mehr Digitalisierung. So steht es in einer Studie des Forschungsinstituts Prognos, aus der die Süddeutsche Zeitung zitiert. Weil immer weniger Menschen arbeiteten, werde der technische Fortschritt zunehmend die einzige Wachstumsquelle, heißt es. Um den Rückgang der Beschäftigten zumindest zu verlangsamen, sei auch die Politik gefragt, man brauche mehr Arbeitsanreize für Frauen und Rentner. Und das waren die Nachrichten mit Danny Hoppe.
3: Danke dir, Danny. Der Tag startet wieder sehr grau und trüb. Das wird aber im Laufe des Tages. Das haben wir gestern auch gesehen, dass irgendwann die Sonne rausgekommen. Ähnlich läuft es heute auch. Ab dem Nachmittag wird es wieder schöner. Bis dahin bleibt es bedeckt. 21 Grad bekommen wir in der Spitze, 16 aktuell in Böhnen und Frankenberg.
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3: Es wird geblitzt in Kamen auf der Ostenallee, in Holzwickede auf der Stephenstraße und in Lünen auf der Münsterstraße. Und das war's auch schon, was ich habe an Meldungen für euch. Es sei denn, ihr seht noch was, dann sagt mir gerne kurz Bescheid unter der 0800 5 3 mal die 7 988.
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3: Mit Sina Engler einen guten Start in den Donnerstag wünsche ich euch.

ganze Stadt wird zu einer kleinen Fantasiewelt. Man taucht mal kurz in so ein ganz anderes Leben ein. Das geht in gutem Monat wieder in Werner. Da ist wieder Straßenfestival. Akrobatik, Comedy, Feuershows, Musik, alles mit dabei. Die Stadt Werner stellt jetzt so nach und nach die Künstler vor. Zum Beispiel sind Rhythmo Factory am Start. Eine Drumshow aus Tschechien. Und es wird auch noch internationaler mit einer Gruppe aus Argentinien und Italien namens, ich probiere es mal, Super Cumbia y la Liga de la Alegría oder so ähnlich.

meine Schultern wackeln. Die Hüfte hat es noch nicht geschafft, aber die Schultern wippen schon mal mit. Ja, der Flyer zum Straßenfestival in Werne ist auch schon draußen. Also so langsam könnt ihr schon mal so einen Zeitplan für euch aufstellen, damit ihr alles mitnehmen könnt. Am 28. August geht es dann in Werne los. Gehört habt ihr das hierbei? Antenne Unna. 12 Minuten nach 9 jetzt.

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Olivia Dean, habt ihr gehört, hier bei Antenne Una. Slush-Eis essen, sich ein Kindertattoo stechen lassen und mal ein bisschen am Glücksrad drehen. Also Gutes tun war schon mal schwieriger. Das gab's vor ein paar Wochen alles auf dem Stadtfest in Selm. Die Bärenapotheke, die hat damit Spenden gesammelt, genau wie auch das ganze Jahr über schon. Und jetzt haben sie Kassensturz gemacht. Insgesamt sind mehr als 1250 Euro zusammengekommen. Das rundet die Bärenapotheke jetzt nochmal auf 1500 Euro. Und das Geld, das geht jetzt an die Hospizgruppe Selm-Olfen-Nordkirchen und den Hospizverein zum Regenbogen. Sehr schöne Aktion. Ein Dankeschön geht da raus an alle, die da mitgespendet haben.

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1: Nickelback spiele ich euch gleich noch vor den Antenne-Una-Nachrichten mit When We Stand Together. Im Oktober bringen sie auch neue Musik raus, haben sie schon angekündigt. Am 30. Oktober erscheint das 11. Studioalbum.
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0: Halb zehn haben wir es jetzt.
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2: Mit Christopher Langer, guten Morgen. In Schwerte gibt es grünes Licht für die Umgestaltung des Bahnhofs. Das NRW-Bauministerium hat das Projekt jetzt offiziell ins Städtebauförderprogramm aufgenommen. Daraus fließen über 5 Millionen Euro nach Schwerte. Mit dem Geld sollen Dach, Fassaden, Fenster und Türen des Bahnhofs erneuert werden. Außerdem wird er auf den neuesten technischen Stand gebracht und kriegt modernere Räume. Gleichzeitig sollen historische Bauelemente wie der Rundbogen am Eingang erhalten bleiben. Die Stadt Schwerte zieht mit einem Jugendzentrum in den Bahnhof. Mit den Baumaßnahmen kann sofort gestartet werden. Insgesamt kostet das Projekt 13 Millionen Euro. Den Rest steuern die Deutsche Bahn, der NVWL und die Stadt bei. Wohnungen, eine neue Feuer- und Rettungswache oder Geschäfte. Das sind Ideen für die Nutzung der ehemaligen ARA-Fläche in Lünen. Die Stadt kauft sie und plant die Weiterentwicklung. Wie die Verwaltung mitgeteilt hat, ist man sich mit dem Eigentümer schon einig. Bisher war sie in den Händen einer Firma von Lünens stellvertretendem Bürgermeister Thorsten Redeker. Zum Kaufpreis gab es keine Infos. Die Fläche der ehemaligen Schuhfabrik in Altstädte ist über 17.000 Quadratmeter groß. Wohnungen zu bauen ist dort noch nicht möglich. Dafür müsste erst der Bebauungsplan geändert werden. Andere Ideen der Stadt wären eine neue Rettungswache oder weiteres Gewerbe. Darüber entscheiden soll der Stadtrat noch in diesem Jahr. Lauter Sex in der Öffentlichkeit, eine Verfolgungsjagd auf Drogen mit der Polizei und ein Unfall. Ein Mann aus Holzwickede hat nach seinem Ausflug in den Kreis Soest mehrere Strafverfahren am Hals. Der 23-Jährige war Mittwochnacht um 3:30 in Ense aufgefallen. Er hatte lautstarken Sex neben einem Schnellimbiss. Eine Anwohnerin rief die Polizei. Als die ankam, flüchtete der junge Mann mit seinem Auto. Er fuhr deutlich zu schnell und über Rot. In der nächsten Stadt, Neheim, bretterte er durch die Fußgängerzone. In Arnsberg baute er einen Unfall und rannte weg. In der Wohnung eines Verwandten konnten die Polizisten ihn schließlich finden. Er war betrunken, hatte Kokain und Amphetamin genommen. Ob er überhaupt einen Führerschein hat, ist nicht klar. Die Ermittlungen gegen ihn laufen.
0: Dankeschön, Christopher. Die Sonne hält sich noch etwas zurück heute früh. Die kommt kaum durch die Wolken durch. Die sind noch sehr dicht. Aber ab heute Nachmittag lockert es auf. Da wird es dann schöner. Das Ganze bei milden 21 Grad. 16 aktuell in Unna und Lünen. Zum Wochenende hin kommt der Sommer aber wieder zurück. Es wird geblitzt in Unna Königsborn auf der Kamener Straße. Dankeschön an Max fürs Melden. In Kam auf der Ostenallee, in Holzwickede auf der Stephenstraße und in Lünen auf der Münsterstraße. Außerdem staut es sich auf der A1 Münster Richtung Dortmund zwischen Hamburg und Werne und Hamburg-Kamen auf 3 Kilometern. Seit den 11 Minuten aber durch. Gute Fahrt!
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0: Die ersten Stunden Arbeit haben wir geschafft. Vielleicht hattet ihr uns auch auf dem Ohr so heute früh, habt euch begleiten lassen. Nur die Leute in Lünopoli, der Kinderferienstadt, wahrscheinlich nicht. Die haben nämlich ihr eigenes Radio. Das sollten wir uns natürlich mal genauer anschauen. Hört ihr in der nächsten halben Stunde. Ich bin Sina Engler, guten Morgen.

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0: Es ist auf jeden Fall wirklich viel Ferienspaß, den es da gerade in Lünen gibt. Kinder, die in einer fiktiven Stadt leben, alles so ein bisschen nachspielen. Sie wählen eine eigene Bürgermeisterin, die Polizei jagt richtige Verbrecher, Archäologen graben Dinoskelette aus. Und dieses Jahr gibt es zum ersten Mal auch ein eigenes Radio. Das wollte sich Babette Horschler aus dem Antenne-UNA-Team natürlich genauer anschauen.
1: Wo ist denn das Radio hier? Da ist das Radio. Ah, okay.
2: Wir bekommen Besuch. Ui.
1: Hallo, wie heißt du?
3: Ich heiße Paul.
1: Paul, und du bist der Moderator hier?
3: Ja, bin ich.
1: Erzähl, was erzählst du denn hier?
3: Ich mache Durchsagen.
1: Durchsagen oder erzählst du auch irgendwie so lustige Sachen, wie wir das auch tun?
3: Ja, das habe ich jetzt noch nicht gemacht, aber die anderen machen das zwischendurch auch.
1: Wählst du auch die Musik aus?
3: Nein, das machen die DJs.
1: Sie sind okay, wo sind denn die DJs? Ist schon mal eine gute Musik, die hier gerade läuft. Wie wählt ihr das aus?
4: Man macht das mal so. Man spielt das irgendwas. Man geht damit mit diesem Falter so auf eine Musik.
5: Und hier drückt man, wenn das Lied dann zu Ende ist, auf Play und dann schießt man
1: so. So, jetzt kommt hier ein Live-Interview mit unserem Moderator und der Bürgermeisterin von Lünen.
6: Herzlich willkommen an die Bürgermeisterin von Lünen.
7: Hallo.
6: Wie gefällt dir unsere Stadt?
7: Oh, die ist wunderschön. Wisst ihr, was ich am besten finde? Ihr habt einen Freizeitpark. Den hätte ich gerne auch für
6: mich. Ja, kann ich verstehen. Hast du noch irgendwelche Vorschläge für unsere neue Bürgermeisterin?
7: Ja, ich habe der Bürgermeisterin schon gesagt, sie soll die Bürgerinnen und Bürger fragen, was die sich so wünschen. Das ist immer ein guter Tipp. Wenn man das Volk fragt, was es sich wünscht, dann ist man immer ganz schnell beliebt. Das hilft. Ich finde Ordinary total cool. Habt ihr das?
6: Ordinary von Alex Warren, ne?
7: Ja.
6: Ordinary von Alex Warren.
0: Da können wir auf jeden Fall helfen. Ordinary von Alex Robin, wir verlängern jetzt mal das Radio von Lünopoli hier bei Antenne UNA.

Morgens früh los zum Flughafen, stundenlang mit eingeengten Beinen neben dem verschwitzten Sitznachbarn fliegen und das alles nur, um so ein bisschen weißen Sandstrand unter den Füßen zu spüren. Könnten wir so machen? Müssen wir aber gar nicht. Dieses Südsee-Feeling, das ist nämlich ab heute nur ein paar Minuten entfernt. Holzwickede Karibisch startet. Die ganze Gemeinde wird zu so einem kleinen Urlaubsparadies. 50 Tonnen Sand haben sie in der Innenstadt dafür aufgeschüttet. Dazu gibt's Cocktails, Palmen und natürlich jede Menge Essen. Bis Sonntag läuft das noch auf dem Marktplatz. Ja, und wenn euch das danach nicht reicht, könnt ihr

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1: Mit Danny Hoppe, guten Morgen. Schon seit Wochen sorgen Waldbrände in mehreren europäischen Ländern für große Probleme und jetzt in der Ferienzeit bekommen das auch immer mehr Touristen zu spüren. Zum Beispiel in Frankreich. Dort mussten am frühen Morgen in der Nähe von Bordeaux mehrere Campingplätze und Ferienanlagen geräumt werden. Rund 10.000 Touristen waren davon betroffen. Verletzt wurde nach Angaben der französischen Behörden aber niemand. Auch in Spanien und auf der italienischen Insel Sizilien toben momentan schwere Brände. Marc Weiß hat die Infos.
2: Auf Sizilien sind nicht so viele Menschen betroffen, dafür ist die Zahl der Brände dort extrem hoch. Seit dem Wochenende seien die Einsatzkräfte zu mehr als 1000 Bränden ausgerückt, teilt die Feuerwehr mit. Im Zentrum der Insel mussten rund 100 Bewohner und eine Klinik evakuiert werden. Ein Sprecher des italienischen Zivilschutzes bezeichnete die Lage auf Sizilien als sehr ernst. In Spanien hat das Ganze noch andere Dimensionen, denn inzwischen ist auch die Hauptstadt Madrid betroffen. Wegen eines Waldbrandes im Südwesten von Madrid wurden mehrere Gemeinden und Randbezirke der Stadt evakuiert. Außerdem sind viele Hauptstraßen wegen der Brände gesperrt. Der Zivilschutz rief Anwohner mit Atemwegserkrankungen auf, auch nachts die Fenster geschlossen zu halten. Insgesamt sind seit dem 1. Januar in Spanien schon fast 125.000 Hektar Waldfläche verbrannt und aktuell steigen die Temperaturen dort wieder. Es beginnt die nächste Hitzewelle.
1: Und jetzt weitere Meldungen im Überblick. Wer alleinerziehend ist, hat ein mehr als doppelt so hohes Armutsrisiko. Das zeigen neue Zahlen des Statistischen Bundesamts. Demnach gab es im vergangenen Jahr in Deutschland rund 1,6 Millionen Alleinerziehende. Fast jeder oder jede dritte von ihnen sei armutsgefährdet, heißt es. Die EU hat sich auf ein neues Sanktionspaket gegen Russland geeinigt. Das haben EU-Diplomaten am Morgen in Brüssel bestätigt. Die Sanktionen richten sich demnach gegen den russischen Finanz- und Energiesektor. Außerdem geht es um Einreiseverbote für russische Soldaten. Die USA wollen Saudi-Arabien beim Aufbau eines zivilen Atomprogramms helfen. Beide Seiten haben am Abend ein entsprechendes Abkommen in Washington unterzeichnet. Kritiker befürchten, dass es dadurch zu einem atomaren Wettrüsten im Nahen Osten kommen könnte. Da freut man sich monatelang auf den Urlaub, ist gerade angekommen und dann wird man krank oder verletzt sich. Kommt ziemlich häufig vor, das zeigt eine neue YouGov-Umfrage im Auftrag der Hanse Merkur. Fast zwei Drittel der Befragten ist das schon mal passiert, vielen davon auch schon öfter. Am häufigsten gibt es demnach Magen-Darm-Beschwerden, Hautprobleme oder Erkältungen. Bei den Verletzungen landen ganz vorne Verstauchungen, Schnittwunden und Knochenbrüche. In den meisten Fällen reicht laut Umfrage die Reiseapotheke aus, oft werden aber auch Apotheken und Ärzte vor Ort besucht. Jeder zehnte Befragte musste im Urlaub aber auch schon mal ins Krankenhaus. Und das waren die Nachrichten mit Danny Hoppe.
3: Das Wetter. Ein paar Wolken sind unterwegs, aber die Wolkendecke reißt jetzt immer häufiger auf und dann ist Platz für die Sonne. 23 Grad ist heute das Maximum. Morgen geht es dann hoch auf 26 Grad. Da gibt es auch ein bisschen mehr Sonne. Der Samstag ist auch noch okay. Am Sonntag wird es dann leider wieder ein bisschen regnerischer.
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3: Und das ist noch los auf unseren Autobahnen. A1 Euskirchen-Köln zwischen Gleuel und Köln-Löwenich 4 Kilometer, plant da 30 Minuten mehr Zeit ein. A4 Aachen-Köln zwischen Frechen-Nord und Köln-Eifeltor 4 Kilometer, da seid ihr nach 14 Minuten durch. A4 Köln-Aachen zwischen Dreieck Köln-Heumer und Kreuz Köln-Süd 5 Kilometer, 10 Minuten on top. A40 Venlo-Essen zwischen Duisburg-Rheinhausen und Duisburg-Häfen 2 Kilometer, 10 Minuten mehr. Die A44 Dortmund-Kassel zwischen Soest und Erwitter-Anröchte 5 Kilometer, hier sind es 24 Minuten, die ihr verliert. Und die A46 Düsseldorf-Wuppertal zwischen Wuppertal-Elberfeld und Wuppertal-Wichlinghausen 3 Kilometer, kostet euch 21 Minuten. Allen unterwegs eine gute Fahrt mit uns.
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3: Auf der Geburtstagsparty wäre ich auch gerne eingeladen gewesen. Erling Haaland hat jetzt seinen Geburtstag gefeiert und es richtig krachen lassen. 26 ist der Fußballstar der norwegischen Nationalmannschaft vor ein paar Tagen geworden und hat sich zum Frühstück erstmal am Geburtstag ein Tomahawk-Steak bestellt zum Frühstück. Ich weiß nicht, ob das als vollwertiges Frühstück ernährungswissenschaftlich durchgeht. Hätte er noch Nutella drauf geschmiert, wäre es okay gewesen, aber so weiß ich nicht.
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0: Der Camper ist doch irgendwie versichert, oder? Nee, ich frage nur. Ich frage nur zur Sicherheit.
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0: Wir sind ja unter die Camper gegangen, oder vielmehr Kim Klages und Laura Potting sind ja unsere Camper in dieser Woche, und sie fahren mit diesem Campingmobil quer durch NRW auf der Suche nach dem besten Campingplatz in NRW, zumindest nach einem guten. Gerade sind sie im Eifelcamp. Wach sind sie schon, das ist sehr schön. Wie geht's euch? Was habt ihr erlebt?
2: Ja, hallo!
0: Uns geht's gut, oder?
2: Voll. Wir erholen uns hier sogar ein bisschen. Also ja, wir haben ein Privatbad heute auf dem Platz.
3: Das ist richtig geil.
2: Ja, richtig geil. Mega geil.
4: Und wir haben sehr, sehr, sehr nette Nachbarn, die immer wieder auch rüberkommen zum Quatschen. Und gestern haben die mir auch richtig hart beim Zeltaufbau geholfen, mir eine Pumpe gebracht und einen Hammer.
2: Ja, und ich habe rausgefunden, die sind sogar kulinarisch top aufgestellt. Da steht einfach der Thermomix. Hallo!
5: Hallo!
2: Was gibt's denn heute Leckeres im Thermomix?
5: Malzbiergulasch aus dem Thermomix mit Spätzle.
2: Aber wir sind hier schon noch auf dem Campingplatz, ne?
5: Ja, wir haben gestern auch gegrillt, beziehungsweise vorgestern, und morgen grillen wir auch wieder.
4: Ja, das ist ja das Schöne am Campen, ne? Du triffst hier dauernd neue Menschen und alle sind entspannt und sind einfach super nett. Wie sagt man auf Niederländisch dann noch einen schönen Urlaub?
6: Eine feine Vakantie.
2: Ja,
6: herzlichen Dank.
4: Hallo, wir sind vom Radio.
2: Oh, vom Radio, okay.
4: Ja, wo kommst du her?
2: Belgien. Wir haben ein bisschen Deutsch am Schüler gelernt.
4: Habt ihr eine gute Zeit? Gefällt es euch hier?
2: Ja, sehr gut. Ja, es ist sehr schön. Die Kinder sind sehr glücklich hier. Das ist Rosanne, unsere Jüngste. 7 Jahre alt.
7: 7 Jahre alt.
4: Ja, und jetzt, Kim, geht's so langsam. Müssen wir abbauen und aufräumen.
2: Ja, wir fahren schon zum letzten Platz einfach.
4: Boah, ich find's mega schlimm.
2: Ja, ich auch. Ich möchte, dass die Tour noch ein bisschen länger geht.
4: Das wäre schön, vielleicht kriegen wir die Redaktion dazu, dass wir uns auch ein bisschen länger hier fahren.
2: Bitte, bitte.
0: Ja, lass mich kurz überlegen.

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1: Mit Christopher Langer, guten Tag. In Schwerte gibt es grünes Licht für die Umgestaltung des Bahnhofs. Das NRW-Bauministerium hat das Projekt jetzt offiziell ins Städtebauförderprogramm aufgenommen. Daraus fließen über 5 Millionen Euro nach Schwerte. Alessa Mischel mit den Details.
2: Mit dem Geld sollen Dach, Fassade, Fenster und Türen des Bahnhofs erneuert werden. Außerdem wird er auf den neuesten technischen Stand gebracht und kriegt modernere Räume. Gleichzeitig sollen historische Bauelemente wie der Rundbogen am Eingang erhalten bleiben. Die Stadt Schwerte zieht mit einem Jugendzentrum in den Bahnhof. Mit den Baumaßnahmen kann sofort gestartet werden. Insgesamt kostet das Projekt 13 Millionen Euro. Den Rest steuern die Deutsche Bahn, der NWL und die Stadt bei.
1: Wohnungen, eine neue Feuer- und Rettungswache oder Geschäfte, das sind Ideen für die Nutzung der ehemaligen ARA-Fläche in Lünen. Die Stadt kauft sie und plant die Weiterentwicklung. Wie die Verwaltung mitgeteilt hat, ist man sich mit dem Eigentümer schon einig. Bisher war sie in den Händen einer Firma von Lünens stellvertretendem Bürgermeister Thorsten Redeker. Zum Kaufpreis gab es keine Infos. Die Fläche der ehemaligen Schuhfabrik in Altstädte ist über 17.000 Quadratmeter groß. Wohnungen zu bauen ist dort noch nicht möglich. Dafür müsste erst der Bebauungsplan geändert werden. Andere Ideen der Stadt wären eine neue Rettungswache oder weiteres Gewerbe. Darüber entscheiden soll der Stadtrat noch in diesem Jahr. Sex, Drugs und Fahrerflucht. Ein Mann aus Holzwickede hat nach seinem Ausflug in den Kreis Soest mehrere Strafverfahren am Hals. Der 23-Jährige war Mittwochnacht um 3:30 in Ense aufgefallen. Er hatte lautstarken Sex neben einem Schnellimbiss. Eine Anwohnerin rief die Polizei. Als sie ankam, flüchtete der junge Mann mit seinem Auto. Er fuhr deutlich zu schnell und über Rot. In der nächsten Stadt Neheim bretterte er durch die Fußgängerzone. In Arnsberg baute er einen Unfall und rannte weg. In der Wohnung eines Verwandten konnten die Polizisten ihn schließlich finden. Er war betrunken, hatte Kokain und Amphetamin genommen. Ob er überhaupt einen Führerschein hat, ist nicht klar. Die Ermittlungen gegen ihn laufen. Gucken wir aufs Wetter. Ja, Sommer sieht anders aus. 16 Grad aktuell in Holzwickede und Lünen, dabei dicht bewölkt. Im Laufe des Tages wird's aber freundlicher. Am Nachmittag kommt die Sonne raus und wir kriegen noch 21 Grad. Morgen startet der Tag auch nochmal grau, aber pünktlich zum Feierabend und Wochenende wird der Freitag dann auch sonnig. 22 Grad morgen in der Spitze. Der Blick auf die Straßen, da gibt es aktuell einen Stau auf der A1 Richtung Münster zwischen dem Kamener Kreuz und Hamburg Umwärme. 3 Kilometer, 7 Minuten plus. Geblitzt wird außerdem in Unna Königsborn auf der Kamener Straße und in Holzwickede auf der Stephenstraße.
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4: Hallo, in den letzten Wochen gab es ja nur einen Messi, nämlich Lionel Messi. Wir sorgen dafür, dass ihr noch mehr Messi bekommt. Hier ist Lola Young mit Messi. Ich bin Kevin Zimmer. Tag zusammen.
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0: Sia und Candelier. Es ist Urlaubszeit. Wir sind in den Sommerferien. Woche 1 ist fast schon geschafft, muss ich ganz ehrlich sagen. Ja. Wir sprechen ja diese Woche auch viel übers Camping. Und zu jedem guten Campingplatz, finde ich, sollte ein Pool gehören. Ja. Ich hoffe nur für euch, dass nicht Bademeister Schalupke, Comedy Star, auch übrigens bei unserer Comedy-Camp-Tour immer mal wieder dabei, dass der am Beckenrand steht. Immerhin will er bald auch in die Ferien, da muss man immer aufpassen.
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2: Heute Bademeister Schalupke.
3: Ja, ich habe so einen Mecker-Opi, Opa Heinrich, ich nenne ihn

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2: Mit Danny Hoppe, guten Tag. Gefängnis statt Urlaub, so sieht das Programm heute für NRW-Justizminister Limbach aus. Seinen Frankreich-Urlaub hat er abgebrochen, um jetzt am Vormittag in die JVA Siegburg zu kommen. Dort gab es zuletzt Befürchtungen, dass Insassen einen bewaffneten Aufstand planen könnten. Ein Häftling hatte einen entsprechenden Hinweis gegeben. Vorgestern gab es deshalb einen Großeinsatz mit rund 100 Polizisten in der JVA. Dabei ging es unter anderem um geschmuggelte Waffen. José Nasjandi berichtet aus dem Landtagsstudio Düsseldorf.
3: Die JVA Siegburg war am Dienstag durchsucht worden. Die Einsatzkräfte hatten aber keine Waffen gefunden. Sichergestellt wurden 4 Handys und Drogen. Auslöser war die Aussage eines Gefangenen, wonach ein gewaltsamer Aufstand geplant werde. Der Kölner Stadtanzeiger berichtet über Hinweise auf eingeschmuggelte Messer und sogar über mögliche Schusswaffen. Bestätigt ist das aber nicht. NRW-Justizminister Limbach will sich heute vor Ort selbst ein Bild machen. Nach den Schmuggelvorwürfen gegen Bedienstete der JVA in Rheinbach vor einigen Tagen hatte Limbach uns gegenüber deutlich gemacht, dass er durchgreifen will.
4: Um es ganz klar zu sagen, wir dulden keine kriminellen Machenschaften in unseren Gefängnissen. Als Justizminister ist es meine Pflicht, hier sofort und unmissverständlich durchzugreifen.
3: Am Mittag kommt der Rechtsausschuss des NRW-Landtags zu einer Sondersitzung zusammen. SPD und FDP wollen klären, wie mögliche Aufstandspläne überhaupt entstehen konnten, ohne dass sie vorher entdeckt wurden.
2: Und jetzt weitere Meldungen im Überblick. In Deutschland wird es kein Tempolimit für Gesetzgebungsverfahren geben. Das hat das Bundesverfassungsgericht vorhin entschieden. Hintergrund war eine Klage des früheren CDU-Abgeordneten Heilmann und weiterer Kläger gegen das alte Heizungsgesetz der Ampel. Aus ihrer Sicht wurde darüber damals überhastet entschieden. Das sahen die Richter jetzt anders. Schwere Waldbrände sorgen in Europa weiter für Probleme. In Frankreich mussten am frühen Morgen in der Nähe von Bordeaux mehrere Campingplätze und Ferienanlagen geräumt werden. Davon waren nach Angaben der französischen Behörden auch 10.000 Touristen betroffen. Es sei allerdings niemand verletzt worden, heißt es. Der Iran-Krieg treibt die Ölpreise weiter in die Höhe. So langsam nähern wir uns wieder der 100-Dollar-Marke für das Barrel. Der Preis für die Sorte Brent aus der Nordsee liegt inzwischen bei 96 Dollar. Das ist der höchste Wert seit Anfang Juni. Wer im Ruhrgebiet mit dem Auto unterwegs ist, braucht generell viel Geduld und starke Nerven. Ab heute Abend wohl noch ein bisschen mehr. Denn schon wieder wird innerhalb von nur wenigen Wochen wieder eine der wichtigsten Autobahnen gesperrt, die A40 zwischen Mülheim-Winkhausen und dem Dreieck Essen-Ost. Dort soll Flüsterasphalt eingebaut werden. Um 20 Uhr geht es los. Knapp eine Woche lang ist die Autobahn dann voll gesperrt. Das hat die Autobahn GmbH angekündigt. Fast genau derselbe Abschnitt war vor gut einem Monat schon einmal für 10 Tage gesperrt worden. Dadurch hatte es auf den Umleitungsstrecken und in den anliegenden Städten zum Teil lange Staus gegeben. Und das waren die Nachrichten mit Danny Hoppe.
5: Das Wetter. Heute ein kleiner Wetterlichtblick. Es ziehen zwar noch ein paar Wolken durch die Gegend, aber die Decke reißt inzwischen immer häufiger auf. Und dann kommt auch die Sonne raus. Heute sind maximal 23 Grad drin. Morgen wird es mit 26 Grad wärmer. Dazu gibt es auch etwas mehr Sonne. Der Samstag ist ebenfalls noch okay. Am Sonntag wird es dann wieder etwas regnerischer.
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5: Und das sind die längsten Staus, alles ab 11 Minuten. A1 Euskirchen-Köln zwischen Gleuel und Köln-Löwenich 4 Kilometer, plant 41 Minuten mehr Zeit ein. A1 Dortmund-Münster zwischen Kamener Kreuz und Hamberg-Kam 4 Kilometer plus 19 Minuten. A4 Aachen-Köln zwischen Frechen-Nord und Köln-Eifeltor 5 Kilometer, seid ihr nach 11 Minuten durch. A4 Olpe-Köln zwischen Overath und Untereschbach, die 2 Kilometer kosten euch 15 Minuten. Und die A448 Dortmund-Witten-Bochum-West zwischen Bochum Wiemelshausen und Bochum-Stahlhausen, 3 Kilometer, 21 Minuten Zeitverlust. Kommt gut und sicher an.
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5: Und ich bin Kevin Zimmer. Hallo. Angeblich soll ja mit Jürgen Klopp und dem DFB alles fix sein. Und es soll wohl morgen, heißt es, eine Pressekonferenz geben, wo er dann vorgestellt wird. Alles natürlich noch nicht bestätigt, noch nicht so hochoffiziell. Aber eine große Überraschung wäre es ja nicht. Außer sie zaubern noch einen anderen Bundestrainer. Ganz überraschenderweise aus dem Hut. Keine Ahnung, vielleicht Lothar Matthäus. Wobei, der hat sich auch schon eh früh beim DFB gemeldet, glaube ich, oder?
6: Lothar Matthäus sagte heute ab, kam aber auch als Kandidat nicht in Frage.

0: Es ist für uns eines der größten musikalischen Projekte der letzten Jahre.
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0: Iggy Kelly schreibt uns unseren offiziellen Song für Lichtblicke und das nicht alleine. Unsere Leiterin der Musikredaktion ist auch mit dabei. Beide sind gestern in Manchester bei Iggy Kelly im Studio und sind da produktiv angekommen, würde ich mal sagen. Anik und Iggy, wie war gestern der erste Tag im Studio?
2: Boah, es war wirklich unfassbar cool. Also natürlich weiß man nie, wie so eine Session wird, weil das natürlich Kunst ist und das nicht einfach erzwungen werden kann. Wir sind aber ins Studio und es hat alles echt super gut funktioniert. Wir haben auch die ein oder andere Idee kurz verworfen, aber am Ende haben wir wirklich was total Magisches auf die Beine gestellt und ich bin so, so happy, dass es so gekommen ist, wie es gekommen ist und freue mich so unfassbar doll, das endlich zu zeigen. Ist auch ein bisschen schade, dass wir noch nichts zeigen.
3: Ja, ich wollte gerade sagen, was hast du hier schon zu zeigen? Wir dürfen, du bist zu früh.
2: Ja, ich weiß.
3: Können noch nicht.
2: Oh Mann, ey.
3: Aber es wird schön auf jeden Fall, es wird total schön. Wir hatten gestern schon mal sehr, sehr, sehr viel Spaß und ich würde sagen Ohrwurmpotenzial hier im Studio.
2: Ja, das hoffe ich natürlich. Ne? Nee, wir sind sehr happy.
0: Ja, ich bin jetzt auch happy, wenn ich das so von euch höre, wie ihr da so erzählt. Das klingt alles sehr, sehr vielversprechend und heute dann der zweite Tag für euch im Studio. Was ist geplant erzählt?
2: Heute werden wir natürlich alles weiterführen, also vor allem Lyrics schreiben. Die Texte müssen natürlich auch passend sein. Und irgendwie persönlich und emotional sein und deswegen müssen wir uns dafür auch Zeit nehmen und da was Schönes zusammenschreiben. Und dann wird aufgenommen und dann werden wir natürlich auch Instrumente einspielen und ich freue mich schon sehr, mich zurückzulehnen und zuzugucken, wie du deine Instrumente hier einspielst.
3: Freu dich nicht zu früh, ne? Nicht, dass du ständig einschreiten musst und sagen, halt, nein!
2: Auf gar keinen Fall.
3: Nicht so, anders!
2: Nein, das wird nicht passieren. Und dann machen wir alle unsere Stimmen warm und dann singen wir alle gemeinsam Backing Vocals.
3: Oh, das wird so toll. Oh, ich freue mich so sehr darauf.
2: Ich mich auch.
3: Geil.
0: Ja. Wenn die beiden sich schon so freuen, dann können wir uns, glaube ich, auch freuen auf den Lichtblicke-Song 2026. Annick Manoukian, unsere Musikchefin, und Iggy Kelly im Studio in Manchester. Wir sind schon sehr gespannt auf unseren diesjährigen Lichtblicke-Song.
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1: Mit Christopher Langer. Guten Tag. In Schwerte gibt es grünes Licht für die Umgestaltung des Bahnhofs. Das NRW-Bauministerium hat das Projekt jetzt offiziell ins Städtebauförderprogramm aufgenommen. Daraus fließen über 5 Millionen Euro nach Schwerte. Alessa Mischel mit den Details.
2: Mit dem Geld sollen Dach, Fassade, Fenster und Türen des Bahnhofs erneuert werden. Außerdem wird er auf den neuesten technischen Stand gebracht und kriegt modernere Räume. Gleichzeitig sollen historische Bauelemente wie der Rundbogen am Eingang erhalten bleiben. Die Stadt Schwerte zieht mit einem Jugendzentrum in den Bahnhof. Mit den Baumaßnahmen kann sofort gestartet werden. Insgesamt kostet das Projekt 13 Millionen Euro. Den Rest steuern die Deutsche Bahn, der NWL und die Stadt bei.
1: Die Erdbeerernte in der Region könnte in diesem Jahr deutlich geringer ausfallen als zuvor. Das liegt aber nicht nur am Wetter, sagt uns eine Sprecherin vom für den Kreis Unna zuständigen Landwirtschaftsverband Ruhr-Lippe. Landwirte bei uns hätten auch ihre Anbaufläche reduziert, denn gerade der Anbau von Erdbeeren und Spargel sei sehr arbeitsintensiv. Mit den Preisen aus Spanien oder Italien könnten sie durch die niedrigeren Löhne dort nicht mithalten. Hinzu kam das verregnete Wetter zum Beginn und die extreme Hitze zum Ende der Saison. Beides tut den Erdbeeren nicht gut. In Unna gibt es einen neuen Bücherschrank, speziell für Kinder. Er steht jetzt in der Jugendkunstschule. Da können Kinder gelesene Bücher reinstellen und dafür neuen Lesestoff bekommen. Die Idee stammt aus dem Projekt Limo in der Limo. Dort kommen Kinder mit Ratsmitgliedern zusammen und sprechen an, was sie sich wünschen. Der Bücherschrank für Kinder ist ab sofort zu den Öffnungszeiten der Jugendkunstschule zugänglich. Kommen wir zum Wetter. Aktuell sind es frische 17 Grad in Kamen und Fröntenberg. Da geht aber heute noch ein bisschen was. 21 Grad in der Spitze und auch die dichten Wolken, die ziehen im Laufe des Tages ab. Es wird freundlicher, die Sonne kommt raus. Morgen startet der Tag auch noch mal grau, aber pünktlich zum Feierabend und Wochenende wird auch der Freitag richtig nett. 22 Grad gibt's morgen. Gucken wir auf die Straßen, da sieht's gut aus. Keine längeren Staus aktuell. Es wird aber geblitzt in Unna Königsborn auf der Kamener Straße und in Holzwickede auf der Stephenstraße. Wenn ihr noch was seht, Staus oder Blitzer gerne kostenfrei melden. Die Nummer dafür ist die 0800 5 3x die 7988.
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5: Meine Kolleginnen Laura Potting und Kim Klages sind ja derzeit auf bezahltem Urlaub. Ich hasse sie dafür. Sie machen Campingurlaub in NRW. Das Einzige, was mich glücklich macht, ist, dass ich denen jeden Tag eine gemeine Challenge geben darf. Gestern mussten sie ein Campinglied texten und jemanden finden, der sie musikalisch begleitet. Es hat irgendwie hingehauen. Hört mal.
6: Camping, das ist gut.
5: Ja.
6: Der Camping, der ist gut.
5: Mir reicht's schon.
6: Wir sind
5: ja. Also ich glaube, ich mit der Challenge habe ich mir selbst geschadet. Nicht schön, aber lasse ich gelten. Nachher bekommen Sie die letzte Challenge, denn morgen endet Ihre Campingreise durch NRW. Da fahre ich die beiden dann auch besuchen, guck noch, ob der Camper noch in Ordnung ist. Und dann senden wir direkt vom Campingplatz. Ich bin Kevin Zimmer. Schönen Tag zusammen.

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0: Da wussten wir damals noch in den 80ern. Es wird immer einen geben, der uns nie im Stich lassen wird. Und es wird Rick Astley sein. Never gonna give you up. Hier bei uns im besten Mix.
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0: Wie viel Spaß kann man in einem Treppenhaus haben? In Köln, in einem, wie erkläre ich es, in einem gewissen Etablissement, wo man in Zimmern Spaß haben kann, also nicht alleine, meistens zu zweit. Jetzt habe ich es aber genug verklausuliert, oder? Ihr wisst, was ich meine, oder? So. Da muss der Betreiber an die Stadt Köln immer Vergnügungssteuer bezahlen, weil da ist ja auch Vergnügen in den Zimmern, ja? Die werden nach Quadratmeter des Etablissements berechnet. Die Stadt Köln hat aber das Treppenhaus in diesem Etablissement mitgerechnet, weil sie auch den Bereich als Vergnügungsbereich ansieht. Darauf hat der Betreiber jetzt geklagt und gesagt, hey, Vergnügen findet ja nur in den Zimmern statt, doch nicht im Treppenhaus, ja? Durchs Treppenhaus muss man halt nur gehen, um auf diese Zimmer zu kommen, um dort halt, ihr wisst schon. Das Verwaltungsgericht in Düsseldorf hat jetzt aber entschieden, das Treppenhaus ist nicht zum Vergnügen da und darf nicht für die Vergnügungssteuer in Köln berechnet werden.

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1: Mit Danny Hoppe, guten Tag. Schon jetzt ist es oft schwierig, eine bezahlbare Wohnung zu finden. Und das Wohnen in NRW wird nochmal teurer. Und das nicht nur wegen der Miete oder der Grundsteuer. Auch für Müllabfuhr und Abwasser müssen viele Haushalte in diesem Jahr deutlich mehr bezahlen. Das zeigt der neue Gebührenvergleich des Bundes der Steuerzahler NRW. Vor allem beim Abwasser steigen die Kosten oft deutlich stärker als die Inflation. Und je nach Wohnort können die Unterschiede enorm sein. José Nasjandi berichtet aus dem Landtagsstudio Düsseldorf.
2: Für einen Musterhaushalt mit 4 Personen steigen die Abwassergebühren in NRW im Schnitt auf rund 880 Euro im Jahr. Das sind fast 5% mehr als im Vorjahr und unterm Strich damit mehr als doppelt so viel wie die aktuelle Inflation. Rick Steinheuer vom Bund der Steuerzahler nannte das vorhin in Düsseldorf eine bedenkliche Entwicklung und er war damit noch diplomatisch.
3: Diese Entwicklung zeigt, die hohen Gebühren werden zunehmend zum Normalfall.
2: Tatsächlich sind auch die Unterschiede je nach Wohnort weiterhin riesig. In Regen zahlt der Musterhaushalt gut 330 Euro im Jahr für Abwasser, in Monschau dagegen mehr als 1.800 Euro. Auch die Müllgebühren steigen landesweit weiter, im Schnitt um rund 4%. Der Bund der Steuerzahler fordert deshalb, dass Kommunen ihre Spielräume bei der Gebührenberechnung stärker nutzen, und zwar im Sinne von uns Steuerzahlern.
1: Und jetzt weitere Meldungen im Überblick. Der DFB dürfte morgen Vormittag Jürgen Klopp als neuen Bundestrainer vorstellen. Er hat dann zu einer Pressekonferenz eingeladen. Kurz vorher werden noch der Aufsichtsrat und die Gesellschafter zusammenkommen, um den offenbar bis 2030 geltenden Vertrag abzusegnen. Das gilt als Formsache. Vor den Landtagswahlen im Osten haben sich gleich mehrere Wirtschaftsverbände klar gegen die AfD positioniert. Arbeitgeberpräsident Dulger sagte, die AfD habe keine Lösungen für die Probleme Deutschlands. Auch der Bundesverband der deutschen Industrie sagt, die AfD sei keine Wirtschaftspartei. Alles, was sie vorschlage, führe eher zu neuen Unsicherheiten für Investitionen. Die Bundespolizei will an diesem Wochenende an mehr als 10 Großstadtbahnhöfen verstärkte Kontrollen durchführen. Welche Bahnhöfe das sind, sagte sie nicht. Es gehe aber um Bahnhöfe, an denen es zuletzt vermehrt Gewalt- und Waffendelikte gegeben habe, heißt es. In vielen Ländern der Welt müssen Hundebesitzer schon seit langem das große Geschäft beim Gassigehen im Beutel entsorgen. In der Schweiz geht man jetzt noch weiter. In der Gemeinde Chiasso im Kanton Tessin muss jetzt nach dem Hundepinkeln mit Wasser nachgespült werden. Gerade in der historischen Fußgängerzone mit Kopfsteinpflaster sei Hundepipi zum Problem geworden, sagte ein Sprecher der Stadt. Dort müsse immer extra geputzt werden und wenn es warm werde, stinke es auch noch. Hundebesitzer müssen in Chiasso deshalb ab sofort immer eine Flasche Wasser dabei haben, um das kleine Geschäft anschließend wegzuspülen. In den ersten Wochen soll es erstmal nur Ermahnungen geben, wenn das nicht passiert. Später drohen dann aber auch Bußgelder von umgerechnet etwa 100 Euro. Und das waren die Nachrichten mit Danny Hoppe.
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5: Ja, ist okay, das Wetter. Ne? Ein paar Wolken sind zwar noch unterwegs, aber es lockert jetzt immer häufiger auf. Heißt, die Sonne bekommt mehr Platz. Heute schaffen wir bis zu 23 Grad. Morgen geht es dann rauf auf bis zu 26 Grad und die Sonne zeigt sich auch häufiger. Samstag passt auch noch ganz gut. Sonntag wird es dann allerdings nasser.
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5: Und das sind alle Staus jetzt ab 9 Minuten Wartezeit. A1 Köln-Dortmund zwischen Wermelskirchen und Remscheid-Lennep, 5 Kilometer, 20 Minuten on top. Die A3 Köln-Oberhausen zwischen Duisburg-Wedau und Oberhausen-Lierich, 3 Kilometer, 10 Minuten plus. A4 Aachen-Köln zwischen Kreuz-Köln-West und Köln-Klettenberg, 3 Kilometer, 11 Minuten seid ihr durch. A4 Olpe-Köln zwischen Overath und Untereschbach, 2 Kilometer, kostet euch 14 Minuten. Die A4 Köln-Aachen zwischen Elnsdorf und Merzenich, 3 Kilometer, allerdings müsst ihr dort mit einer Stunde Zeitverlust rechnen. A59 Duisburg-Dienstlaken zwischen Kreuz-Duisburg und Duisburg-Althamborn, 3 Kilometer, 9 Minuten. Und die A61 Koblenz-Mönchengladbach zwischen Auffahrt Grafschaft-Ringen und Kreuz-Meckenheim, 2 Kilometer, plant da 46 Minuten Zeitverlust ein. Allen unterwegs, gute Fahrt.
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5: Hallo, schönen Donnerstag. Viele Fans haben ja drauf gewartet. Heute startet die neue Staffel von Kaulitz und Kaulitz auf Netflix. Da erzählen Bill und Tom Kaulitz aus ihrem Leben und wir merken, welche Probleme millionenschwere Brüder so haben.
6: Ich bin auf dem Penis-Detox.
7: Ich bleib brav.
5: Ja. Ich finde, damit ist auch die komplette Serie erklärt. Wir hören gleich trotzdem nochmal, ob es sich lohnt zu gucken. Gleich hier bei mir.

0: Just a little bit. Ich sag's ganz ehrlich, meine Frau wird es wieder gucken wollen und ich gucke mit, aber vielleicht habe ich ja Glück und ich schlafe ein. Das ist nicht so meins, aber trotzdem, alle sind total scharf auf diese Netflix-Show. Es geht um das Leben von Bill und Tom Kaulitz. Mittlerweile startet jetzt Staffel 3. Es gibt anscheinend noch sehr viel zu erzählen von diesen beiden Jungs. Kollege Leo Arrighi, was ist diesmal neu?
1: Vor allem geht es diesmal zurück dahin, wo das ganze Tokyo Hotel Ding mal angefangen hat. Bill und Tom fahren zurück in ihre alte Heimat Sachsen-Anhalt nach Leutsche bei Magdeburg, stehen wieder vor ihrem alten Haus, treffen ehemalige Mitschüler beim Klassentreffen und sprechen ziemlich offen darüber, wie schwierig ihre Kindheit auch teilweise war.
2: Du hast aber, glaube ich, noch unverarbeitetes Trauma.
3: Ja, Lotsche war Gefängnis.
2: Hier, da, genau. Das ist unser Haus.
3: Ich habe wirklich ganz, ganz finstere Gedanken gehabt.
1: Bill hat schon vorab gesagt, in dieser Staffel würden sie noch deutlich mehr zulassen als bisher. Netflix selbst kündigt die Staffel als Reise in ihre Vergangenheit an.
0: Oh mein Gott, das klingt ja verdächtig ernst für zwei Menschen, bei denen sonst irgendjemand mit Champagner in einem Pool fällt. Ja,
1: keine Sorge, das Kaulitz-Chaos ist offenbar weiterhin sehr intakt. Bill nimmt sich zum Beispiel einen sogenannten Männer-Detox vor, also erstmal keine Dates. Tom unterstützt seinen Bruder dabei auf seine ganz eigene, fürsorgliche Art und schenkt ihm einen Keuschheitsgürtel für Männer.
0: Natürlich.
2: Wir müssen uns gesund ernähren.
3: Einmal öfter zum Arzt gehen.
2: Marathon laufen.
3: Muss pinkeln.
2: Nein.
3: Alkoholfreies Bier. Eine Staffel der absoluten Veränderung.
1: Dazu kommen natürlich noch die Partyfreude der beiden und die Kauffreude auch.
2: Ich habe ein neues Haus gekauft.
0: Alle Informationen über Bill und Tom Kaulitz habe ich gegen meinen Willen erfahren. So, es soll aber trotzdem persönlicher werden in dieser Staffel, oder?
1: Wir haben schon drüber gesprochen, sie fahren in ihre Heimat zurück und es geht diesmal noch stärker um die Beziehung zwischen den beiden. Dafür haben sie sich sogar einen Life-Coach dazu geholt, sprechen auch über alte familiäre Konflikte. Und beide haben auch gesagt, dieses Klassentreffen, was da stattfindet, das war einer der schönsten Momente des vergangenen Jahres. Also, es bleibt sehr viel Partymaus dabei, aber diesmal offenbar mit ein bisschen mehr Vergangenheit im Gepäck.
0: Staffel 3 von Kaulitz und Kaulitz läuft ab heute bei Netflix. Kollege Leo Arrighi hat schon geguckt. Vielen Dank. Jetzt weiß ich alles und kann mitreden.
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1: Mit Dirk Hübner, schönen guten Tag. Ein Mann aus Lünen ist im Zusammenhang mit illegalem Waffenhandel festgenommen worden. Hintergrund sind monatelange verdeckte Ermittlungen der Polizei Recklinghausen und der Staatsanwaltschaft Bochum. Schon vor einer Woche nahm ein SEK vier Männer auf einem Parkplatz in Herne fest. In ihrem Auto waren fünf scharfe Schusswaffen und ein Sturmgewehrmagazin. Im Anschluss gab es Razzien, unter anderem in Wohnungen in Lünen und Dortmund. Insgesamt nahm die Polizei sechs Männer fest, darunter der 41-jährige Lühner. Vier von ihnen sitzen mittlerweile in Untersuchungshaft, der Mann aus Lünen aber nicht. Die Beamten stellten bei den Durchsuchungen Munition, Handys und Drogen sicher. In Schwerte gibt es grünes Licht für die Umgestaltung des Bahnhofs. Das NRW-Bauministerium hat das Projekt jetzt offiziell ins Städtebauförderprogramm aufgenommen. Daraus fließen über 5 Millionen Euro nach Schwerte. Mit dem Geld sollen Dach, Fassade, Fenster und Türen des Bahnhofs erneuert werden. Außerdem wird er auf den neuesten technischen Stand gebracht und kriegt modernere Räume. Gleichzeitig sollen historische Bauelemente wie der Rundbogen am Eingang erhalten bleiben. Die Stadt Schwerte zieht mit einem Jugendzentrum in den Bahnhof. Mit dem Baumaßnahmen kann sofort gestartet werden. Insgesamt kostet das Projekt 13 Millionen Euro. Den Rest steuern die Deutsche Bahn, der NWL und die Stadt bei. In Unna gibt es einen neuen Bücherschrank, speziell für Kinder. Er steht jetzt in der Jugendkunstschule. Da können Kinder gelesene Bücher reinstellen und dafür neuen Lesestoff bekommen. Die Idee stammt aus dem Projekt Limo in der Limo. Dort kommen Kinder mit Ratsmitgliedern zusammen und sprechen an, was sie sich wünschen. Der Bücherschrank für Kinder ist ab sofort zu den Öffnungszeiten der Jugendkunstschule zugänglich. Der Antenne Unna Service Wetter und Verkehr. Heute gibt es mehr Wolken als Sonne. Bis zu 21 Grad sind ab Nachmittag bei uns im Kreis Unna drin. Morgen geht es wolkig los, dann wird es aber sonniger. Das Ganze bei ähnlichen Temperaturen wie heute. Eine Meldung von der A45 Hagen Richtung Dortmund zwischen dem Kreuz Dortmund West und Dortmund Hafen. 3 Kilometer Stau, denkt bitte an die Rettungsgasse. Und ein Blitzer steht in Lünen-Beckinghausen an der Kreuzstraße.
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2: Als wir letzten Sonntag die Halbzeitshow beim WM-Finale gesehen haben, hat meine Frau schnell gesagt, wie alt ist denn nochmal diese Shakira? Haben wir gemerkt, die Frau ist fast 50. Ja? Bei der Halbzeitshow im WM-Finale sah sie aus wie 28 und wie sie da ihre Hüften zur Seite geballert hat. Ja? Man kann gar nicht schwingen sagen, sie hat die ja regelrecht geballert. Ich hatte immer Angst um die Kinder, die neben ihr da getanzt haben mit dem Hüftschwung. Da kannst du schnell so ein Kind ausnocken. Falsch getroffen? Die Die hören wir gleich nach Ava Max und Ronan Keating. Ich bin Kevin Zimmer. Schönen Tag mit uns.

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0: Der Sommerhit des Jahres, Die Die von Shakira und Burna Boy. Toy Story 5 ist gestartet in den Kinos bei uns, auch hier in NRW. Und ich weiß nicht, ob ihr sie geguckt habt, irgendeinen Teil mal davon. Das ist ja schon toll, ne? Dass die Spielzeuge da reden können, oder? Das wär eigentlich fürs wahre Leben, wäre es doch toll, wenn Spielzeuge sprechen könnten. Unser Hannes findet die Idee ganz überzeugend.
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2: Ich glaube ja, Spielzeug hat Gefühle. Ich habe immer noch meinen Barney Junior von früher. Das ist eigentlich ein Stoffhund, aber heute sieht er eher aus wie eine Mischung aus Wollmaus und Bimsstein. Aber ich liebe den, ne? Wenn er mich so mit seinem Auge anguckt.

0: Ross. Ey, selbst die Lieblingstasse im Büro hat einen besonderen Platz im Herzen. Gut, die berührt man ja auch mit seinen Lippen. Noch intimer und man müsste den Vater der Tasse um den Henkel seiner Tochter fragen. Also immer dran denken, Dinge sind auch nur Menschen.
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1: Mit Sarah Heinz, guten Tag. Wenn morgen die Schule aus ist, dann sind fast alle Bundesländer in den Sommerferien. Und das heißt für viele, es geht nach Süden in den Urlaub. Von da kommen gerade aber teils erschreckende Nachrichten. Mehrere beliebte Urlaubsländer kämpfen nicht nur mit einer Hitzewelle und Temperaturen von mehr als 40 Grad, sondern auch mit Waldbränden. Christian Böder aus dem News-Team. In Südfrankreich mussten rund 10.000 Urlauber und Touristen ihre Ferienorte verlassen.
2: Das ist richtig. Grund ist ein Waldbrand in der Nähe der Stadt Bordeaux. Dort kämpfen mehrere hundert Feuerwehrleute gegen die Flammen. Die Behörden sagen, es gibt zwar keine Opfer, aber die Lage sei sehr ungünstig. 8 Campingplätze und Ferienzentren mussten wegen der Flammen geräumt werden. Dazu auch mehrere kleinere Gemeinden. Die ganze Region dort ist stark vom Tourismus geprägt. Unterschlupf bekamen die rund 12.000 Evakuierten in mehreren Notunterkünften in der Region. Der Brand bei Bordeaux ist aber nicht der erste Großbrand in dieser Sommersaison in Frankreich. Die verbrannten Flächen haben schon jetzt den neuen Rekordwert von 42.000 Hektar erreicht. Das ist etwa doppelt so groß wie die komplette Stadt Duisburg.
1: Auch Spanien hat ja seit Tagen schon mit großen Waldbränden zu kämpfen, unter anderem rund um die Hauptstadt Madrid.
2: Genau, von da kommt erstmal eine gute Nachricht. Wegen eines Waldbrandes bei Toledo, etwa 70 Kilometer südwestlich von Madrid, mussten mehrere tausend Menschen aus mehreren Gemeinden ihre Häuser und Wohnungen verlassen. Die meisten von ihnen können mittlerweile zurück. Das Feuer ist zwar noch nicht komplett gelöscht, aber es läuft gut, heißt es von den Behörden. Der größte Brand in Spanien tobt aber derzeit in der Provinz Guadalajara, also einige Kilometer nordöstlich von Madrid. Die Brände haben dort bereits 32.000 Hektar Vegetation eingeäschert. Und ein Ende der Brände ist nicht in Sicht, denn auf Spanien rollt die nächste Hitzewelle zu.
1: Danke, Christian, für die Infos. Mehr wichtige Meldungen sind das jetzt in der Zusammenfassung. Die EU hat wieder eine neue Millionenstrafe gegen Google verhängt. Wegen unfairer Geschäftspraktiken muss der Konzern eine Strafe von 890 Millionen Euro zahlen. Google soll laut EU-Kommission unter anderem mit seiner Suchmaschine die Konkurrenz widerrechtlich benachteiligt haben. Auch gegen Russland haben sich die EU-Länder wieder auf neue Sanktionen geeinigt. Geplant sind unter anderem mehr Maßnahmen gegen den russischen Finanz- und Energiesektor. Für russische Soldaten soll künftig außerdem ein Einreiseverbot gelten. Im vergangenen Jahr gab es bundesweit knapp 1,62 Millionen Alleinerziehende. Das sind rund 30.000 weniger als noch vor 10 Jahren. Nach Zahlen des Statistischen Bundesamts ist knapp jeder dritte Alleinerziehendenhaushalt demnach armutsgefährdet. Bei Familien mit einem Elternpaar sei dieses Risiko deutlich niedriger. Die meisten Menschen in Deutschland sind offen dafür, dass KI in der Medizin eingesetzt wird. Nach einer Forsa-Umfrage im Auftrag der Barmer Krankenkasse stehen 71% der Befragten dem Einsatz von KI in diesem Bereich positiv gegenüber. 60% denken, dass künstliche Intelligenz die Versorgung von Patienten verbessern könnte. Ein menschlicher Arzt lasse sich nach Ansicht der meisten Befragten aber nicht ersetzen. Außerdem haben viele die Sorge, dass durch zu viel KI im Gesundheitsbereich persönliche Daten nicht mehr gut genug geschützt werden könnten. Und das waren die Nachrichten mit Sarah Heinz.
3: Das Wetter. Nicht perfekt, aber ich würde sagen ordentlich. Es sind noch ein paar Wolken am Start, aber die Wolkendecke macht jetzt immer häufiger Platz für die Sonne. Und die kommt dann auch zwischendurch raus. Heute liegt es Maximum bei 23 Grad. Morgen werden es dann 26 Grad. Außerdem gibt es ein bisschen mehr Sonne. Samstag ist auch noch in Ordnung. Ab Sonntag wird es dann regnerisch.
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3: Und das sind die längsten Staus, alles ab 8 Minuten Zeitverlust. Und da starten wir auf der A3 Köln-Oberhausen zwischen Duisburg-Wedau und Oberhausen-Lierich. 4 Kilometer, 15 Minuten. A4 Olpe-Köln zwischen Overath und Untereschbach. 2 Kilometer, 14 Minuten on top. Die A4 Köln-Aachen zwischen Elnsdorf und Merzenich. 5 Kilometer, hier müsst ihr 47 Minuten mehr Zeit aufbringen. Da hat es nämlich einen Unfall gegeben. Die Bergungsarbeiten, die laufen noch. Und die A33 Brilon-Bielefeld zwischen Schloss Holte-Stuckenbrock und Kreuz Bielefeld 2 Kilometer plus 8 Minuten. Gute Fahrt euch!
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3: Hallo, hier ist Kevin Zimmer. Heute vor 41 Jahren kam der Amiga 1000 auf den Markt. Kinder der 80er wissen, wovon ich spreche. Und dieser Computer hat dann den C64-Computer abgelöst. Ja, der hatte noch ein Kassettenlaufwerk. Und man musste sich die Programme so aus Heften selbst abschreiben. Hunderte Seiten voller Zahlencodes und nur ein Tippfehler und nichts mehr funktionierte. Es hat nie geklappt bei mir. Ich weiß gar nicht, woran es lag. Konzentration war ja eigentlich meine Stärke, weil Konzentration habe ich... Oh, ein Song von Whitney Houston. Hat mich nie ablenken lassen. I wanna dance with somebody. So, auf welcher Seite war ich nochmal hier mit den Codes? Ich weiß gar nicht.

0: Ich bin ja ein bisschen neidisch auf Kim Klages und Laura Potting, weil die ja sozusagen bezahlten Urlaub von uns machen, ja. Mit dem Wohnmobil touren die gerade hier nett durch Nordrhein-Westfalen. Die einzige Freude, die mir geblieben ist, dass ich sie ärgern kann mit einer Challenge.
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0: Laura und Kim sind auf Wohnmobiltour durch NRW, melden sich täglich bei uns und erzählen uns, wo so schöne Campingplätze sind und was sie so alles erlebt haben. Und weil mich das total neidisch macht, ärgere ich sie jeden Tag und gebe ihnen eine Challenge mit, die sie jeden Tag irgendwie hinbekommen müssen, ja? Ihre neue Challenge für den heutigen Tag haben wir ihnen gerade eben schon geschickt. Mal gucken, wie sie es so aufnehmen.
2: Okay. Neuer Tag, neue Challenge.
3: Genau.
2: Gestern
3: war hart. Wir mussten ja jemanden finden, der uns musikalisch begleitet mit einem Musikinstrument, während wir unseren selbst komponierten Song vorstellen. Hat geklappt, ne?
2: Ja, war aber wirklich, wir haben tausende Leute hier befragt, keiner hatte, manche haben dann gesagt, ja, wir können Klavier spielen, aber wir haben natürlich unser Klavier nicht dabei. Und dann haben wir
3: Sabine gefunden.
2: Sabine, wir lieben dich.
3: Ja, denn sie hatte eine Mundharmonika dabei.
2: Und damit haben wir unsere Challenge mit Bravour und wunderschön gesungen,
3: ja.
2: Haben wir von Sabine begleitet, sie bestanden.
3: Genau.
4: Camping, das ist gut.
0: Oh Gott.
4: Der Camping, das ist gut.
0: Ja.
3: So, und heute jetzt. Neue Challenge.
2: Heute neue Challenge.
5: Hallo ihr zwei, euer letzter Abend steht ja heute sozusagen bevor. Und den sollt ihr nicht alleine verbringen, haben wir uns gedacht. Und deswegen ist eure Challenge, ihr ladet euch bei einem Camper zum Abendessen ein. Der wird sich freuen, ja? Setzt euch dahin, esst und habt einen schönen Abend.
3: Ja, Laura, müssen wir heute nicht selbst kochen.
2: Hervorragend. Finde ich eine hervorragende Idee.
3: Ja.
2: Kriegen wir hin, oder?
3: Ja, auf jeden Fall.
0: Ja, der arme Camper, der tut mir jetzt schon leid. Die beiden haben sehr viel Hunger mitgebracht, das kann ich so schon sagen. Da, naja. Ob sie ihre Challenge schaffen, das hören wir natürlich. Nachher noch hier bei uns Laura und Kim auf Wohnmobiltour durch NRW. Und morgen besuche ich die beiden und sende live aus ihrem Wohnmobil.
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1: Mit Dirk Hübner, schönen guten Tag. Ein Mann aus Lünen ist im Zusammenhang mit illegalem Waffenhandel festgenommen worden. Hintergrund sind monatelange verdeckte Ermittlungen der Polizei Recklinghausen und der Staatsanwaltschaft Bochum. Schon vor einer Woche nahm ein SEK vier Männer auf einem Parkplatz in Herne fest. In ihren Autos waren fünf scharfe Schusswaffen und ein Sturmgewehrmagazin. Im Anschluss gab es Razzien, unter anderem in Wohnungen in Lünen und Dortmund. Insgesamt nahm die Polizei sechs Männer fest, darunter der 41-jährige Lühner. Vier von ihnen sitzen mittlerweile in Untersuchungshaft, der Mann aus Lünen aber nicht. Die Beamten stellten bei den Durchsuchungen Munition, Handys und Drogen sicher. Die Erdbeerernte in der Region könnte in diesem Jahr deutlich geringer ausfallen als zuvor. Das liegt aber nicht nur am Wetter, sagte uns eine Sprecherin vom für den Kreis Unna zuständigen Landwirtschaftsverband Ruhr-Lippe. Landwirte bei uns hätten auch ihre Anbaufläche reduziert, denn gerade der Anbau von Erdbeeren und Spargel sei sehr arbeitsintensiv. Mit den Preisen aus Spanien oder Italien könnten sie durch die niedrigen Löhne dort nicht mithalten. Hinzu kam das verregnete Wetter zum Beginn und die extreme Hitze zum Ende der Saison. Beides tut den Erdbeeren nicht gut. In Unna gibt es einen neuen Bücherschrank, speziell für Kinder. Er steht jetzt in der Jugendkunstschule. Da können Kinder gelesene Bücher reinstellen und dafür neuen Lesestoff bekommen. Die Idee stammt aus dem Projekt Limo in der Limo. Dort kommen Kinder mit Ratsmitgliedern zusammen und sprechen an, was sie sich wünschen. Der Bücherschrank für Kinder ist ab sofort zu den Öffnungszeiten der Jugendkunstschule zugänglich. Der Antenne Unna Service Wetter und Verkehr. Heute gibt es mehr Wolken als Sonne. Bis zu 21 Grad sind am Nachmittag bei uns im Kreis drin. Morgen geht es wolkig los, dann wird es aber sonniger. Das Ganze bei ähnlichen Temperaturen wie heute. A1 Dortmund Richtung Münster, zwischen Hamm-Bergkamen und Münster-Hiltrup 2 Kilometer Stau. A1 jetzt in der Gegenrichtung zwischen Kamen-Zentrum und dem Kreuz Dortmund-Unna 1 Kilometer Stau. Denkt bitte an die Rettungsgasse.
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2: Na, dann haben wir es ja jetzt auch noch fast schriftlich. Ja, morgen um 11 Uhr wird es eine Pressekonferenz des DFB geben. Worum es da wohl gehen wird, keine Ahnung. Vielleicht um Jürgen Klopp als Bundestrainer?
3: Naja.
2: Wir sind für euch dabei auf jeden Fall, das kann ich schon sagen.

0: ist der schönste Strand? Wie komme ich zum Kolosseum? Und wo bekomme ich in Thailand ein Essen, das mich nicht komplett aus den Latschen brennt?
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0: Für solche Urlaubsfragen haben immer mehr Reiseziele inzwischen eigene KI-Assistenten entwickelt. Die beantworten rund um die Uhr Fragen, geben Tipps und haben teilweise sogar eine ziemlich eigene Persönlichkeit, Kollege Leo Arigi. Wen trifft man da so?
2: Zum Beispiel Tatai in Thailand. Das ist so ein comichaft aussehender Kobold, der auf so einem Hoverboard schwebt. Beantwortet die rund um die Uhr Fragen zu Stränden, Tempeln oder Restaurants. Und das auch auf Deutsch, muss man dazu sagen. Tatai ist dabei ausgesprochen freundlich. Selbst wer wissen möchte, wo er in Thailand möglichst wenig scharf essen kann, bekommt geduldig Vorschläge. Nur bei politischen Fragen ist Schluss. Da erklärt die KI ziemlich höflich, dafür bin ich nicht zuständig.
0: Ja, und wie schlagen sich diese KI-Helfer bei Fragen, bei denen man als Tourist vielleicht auch mal so ins Fettnäpfchen treten kann? Ja,
2: erstaunlich diplomatisch. Rom hat zum Beispiel die KI-Assistentin Julia. Die haben wir gefragt, darf man in Rom eigentlich Pizza Hawaii bestellen? Für viele Italiener ja mindestens mal kulinarisch schwierig. Julia bleibt aber entspannt. Sie sagt sinngemäß, in traditionellen Pizzerien ist es eher unüblich, aber möglicherweise gibt es Lokale, die sowas anbieten. Und schämen müsse man sich dafür auf jeden Fall nicht. Niemand wird dich dafür verurteilen, sagt sie. Für eine virtuelle Römerin, also bemerkenswert versöhnlich.
0: Ja, und ich glaube nicht, dass sie recht hat, dass das bei Italienern gern gesehen wird, dass man da eine Pizza Hawaii bestellt. Mein persönlicher Favorit ist vermutlich der Koala.
2: Der trägt den Namen Bungee und kommt aus Queensland in Australien. Grünes Hemd, lockerer Australier-Ton, Begrüßung mit G'day, Mate. Er versteht sogar deutsche Fragen, antwortet aber konsequent auf Englisch. Allerdings sollte man seinen Reisetipps nicht immer komplett blind vertrauen. Gerade bei den riesigen Entfernungen in Australien kann so eine KI schon mal ein bisschen optimistisch werden. Bungee selbst warnt sogar davor, das, was er sagt, nochmal zu überprüfen.
0: Ja, wahrscheinlich grundsätzlich keine schlechte Idee bei KI im Urlaub, oder?
2: Nee, wie schlecht das sonst enden kann, hat sich Anfang des Jahres in Tasmanien gezeigt. Da hatte ein Reiseportal mit Hilfe von KI wunderschöne Thermalquellen beschrieben. Touristen sind tatsächlich hingefahren. Kleines Problem, diese Thermalquellen, die existieren überhaupt nicht. Der Betreiber hat danach selbst eingeräumt, die KI hat es komplett vermasselt. Also KI als Reiseführer gerne, aber vielleicht einmal kurz Maps aufmachen, bevor man 3 Stunden für eine heiße Quelle fährt, die sich der Computer gestern Nachmittag ausgedacht hat.
0: Ich finde ja immer noch diese klassischen Bücher, also diese Reiseführer, die du so in der Buchhandlung bekommst, die finde ich auch ganz schön. Und meistens haben die sogar recht und alles stimmt da, was da drin steht.
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1: Mit Sarah Heinz, guten Tag. Google hat wieder einmal Stress mit der Europäischen Union. Die EU-Kommission hat den US-Konzern zu einer Strafe von 890 Millionen Euro verdonnert. Es geht demnach um Wettbewerbsverstöße. Christian Böder aus dem News-Team. Abgestraft wird Google unter anderem ja, weil das Unternehmen seine eigenen Dienste bei Suchanfragen bevorzugt.
2: Genau, die EU hat damit ein Problem, denn bei uns gibt es ein Gesetz, das sagt, große oder einflussreiche Digitalunternehmen müssen die Dienste von Drittanbietern genauso behandeln wie die eigenen. Dadurch soll es mehr Wettbewerb im Online-Bereich geben. Andere Unternehmen sollen die Möglichkeit bekommen, Innovationen voranzutreiben, sagt EU-Digitalkommissarin Henna Virkkunen. Google hat aber dagegen verstoßen und die eigenen Suchmaschinen etwa bei Anfragen nach Shopping, Hotels oder Sportergebnissen bevorzugt. Strafe muss Google außerdem zahlen, weil es App-Entwicklern verbietet, Kunden kostenlose oder günstigere Angebote zu zeigen, die nicht über den Google Play Store zu bekommen sind.
1: 890 Millionen Euro sind für uns Normalbürgerinnen und Bürger ja eine enorme Summe.
2: Richtig, aber Technologieriesen wie der Google-Mutterkonzern Alphabet zahlen solche Strafen salopp gesagt aus der Portokasse. Allein im zweiten Quartal hat Alphabet 104 Milliarden Euro Umsatz und 98 Milliarden Euro Gewinn gemacht. In beiden Fällen ein enormer Sprung nach oben. Vor allem boomt laut Unternehmen das Cloud-Geschäft. Grund dafür ist Googles hauseigene KI Gemini, die immer weiter wächst. Und weil KI gerade von Unternehmen stark nachgefragt wird, will Alphabet noch in diesem Jahr bis über 175 Milliarden Euro in die Entwicklung reinstecken. Trotz solcher Schocknachrichten wie zuletzt vom Entwickler OpenAI, wo zwei KIs sich selbstständig gemacht und eine Online-Plattform angegriffen hatten.
1: Danke, Christian. Mehr Meldungen jetzt kurz und kompakt. Durch den Iran-Krieg geht es mit den Öl- und damit auch mit den Spritpreisen wieder nach oben. Laut dem ADAC ist Diesel im Vergleich zur Vorwoche um fast 10 Cent teurer geworden, der Liter Super E10 um knapp 6 Cent. Deswegen wird die Forderung nach einem Spritpreisdeckel wieder lauter. Der deutsche Batteriehersteller Varta steht offenbar kurz vor der Zerschlagung. Eine Gläubigergruppe will unter anderem das Geschäft mit Haushaltsbatterien aus dem Unternehmen rauslösen. In den letzten 2 Jahren hatte Varta sich neu aufgestellt, um eine Insolvenz zu vermeiden. Bisher fehlen aber Geldgeber. Morgen Vormittag könnte der DFB Jürgen Klopp als neuen Bundestrainer verkünden. Kurz vor der angekündigten Pressekonferenz sollen noch Gesellschafter und Aufsichtsrat zusammenkommen, um den Vertrag abzusegnen. Der soll wohl bis 2030 gelten. Und wir bleiben beim Thema Fußball. Der Fall der roten Karte gegen den Stürmer Balogun bei der WM ist noch nicht erledigt. Norwegens Fußballverband hat jetzt eine formelle Beschwerde bei der FIFA angekündigt. Man wolle die Einmischung von US-Präsident Trump nicht ignorieren, heißt es. Nach einer roten Karte gegen den amerikanischen Topstürmer Balogun hatte Trump den FIFA-Chef Infantino angerufen und darum gebeten, die rote Karte und die damit verbundene Sperre zurückzunehmen. Einen Tag später ist genau das passiert. Infantino behauptet bis heute, der Fall sei regulär von den zuständigen Gremien überprüft worden. Beweise hat er nicht. Und das waren die Nachrichten mit Sarah Heinz.
3: Danke dir, Sarah. Wir schauen aufs Wetter für den Donnerstagnachmittag. Da stehen aktuell 20 Grad in Schwerte und auch bei euch in Werne. Nach und nach wird es auch immer freundlicher. Es sind noch ein paar Wolken unterwegs, aber ab jetzt lockert das immer mehr auf und es wird immer sonniger. Heute Abend sollen dann gar keine Wolken mehr unterwegs sein. Der Tag morgen wird ganz ähnlich wie heute. Wir starten sehr, sehr wolkig. Im Laufe des Tages kommt dann aber die Sonne raus bei bis zu 23 Grad.
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3: Wir schauen auf die Straßen, die A1 Köln Richtung Münster zwischen Hagen-Nord und Unna, 4 Kilometer Stop and Go, 4 Minuten plus. Die A1 Dortmund Richtung Münster zwischen Ascheberg und Münster-Hiltrop, 5 Kilometer Stau, plant da mal 40 Minuten mehr ein. Die A1 Münster Richtung Köln zwischen Kamen-Zentrum und Schwerte, 4 Kilometer stockender Verkehr, 5 Minuten plus. Die A45 Hagen Richtung Dortmund zwischen dem Kreuz Hagen und dem Westhofener Kreuz, 4 Kilometer Stau, dort braucht ihr 9 Minuten länger. Und dann wird fleißig geblitzt von den Hildegards und Willis im Kreis. In Kamen auf der Ostenallee, in Holzwickede auf der Stephenstraße und in Lünen auf der Münsterstraße. Gute Fahrt euch!
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3: Und wir gehen zusammen durch diesen Donnerstag. Mein Name ist Arvid Karl.

0: Die 80er hier bei Antenne Una. Ultravox mit Dancing with Tears in My Eyes. Im Café Seepark in Lünen, da gibt's heute und morgen nochmal Kino unter freiem Himmel. Und wenn ihr davon noch mehr wollt, im Dortmunder Hafen starten ab heute die Filmnächte im Hafengarten. Nachmittags gibt's da Familienkino, abends dann Blockbuster für die Erwachsenen. Zum Start heute übrigens mit einem Doppelpack der Dortmund-Klassiker O Fortuna und dann noch der Kreis-Unna-Klassiker Bang Boom Bang direkt hintereinander. Aber es gibt noch mehr Highlights, auch für Familien. Und das Ganze hat sich Antenne Unna-Reporter Henning Barth angeschaut.
1: Eda, Eda, schau an! Ich hab da was gefunden!
2: Ja, wo kommt denn jetzt die Schildkröten her?
1: Darf ich vorstellen? Sie heißt Schildergarten.
3: Pumuckl und sein Kinoabenteuer, das große Missverständnis, gibt es für euch im Hafengarten am kommenden Sonntag. Ähnlich abenteuerlustig und zudem sehr interaktiv wird's nächste Woche Mittwoch auf dem Bauernhof bei Lustiges Pettersson und Findus Mitmachkino 2.
4: Pettersson!
5: Da gehe ich lieber in Deckung.
3: Mit Spielen wie Errate das Tier oder Zähle die Hühnereier. Kino zum Mitmachen. Guter Plan. Im August geht es weiter, unter anderem mit dieser jungen Frau.
2: Wie ist dein Name?
6: Momo.
2: Wer hat dich so genannt?
6: Na, ich. Wo gehen wir denn hin? Niemals Gasse.
7: Da bist du ja. Mein Name ist Hora, Meister Secundus Minutius Hora. Würdest du gerne sehen, wo die Zeit herkommt?
3: Wo sie herkommt und wie sie verfliegt. Spannung ist also garantiert. Übrigens auch bei unseren blauen Freunden.
8: In Schlumpfhausen ist jeden Tag Party.
9: Jawohl, in Schlumpfhausen läuft nie irgendwas schief.
8: Was ist das?
9: Hört alle her, euer Leben ist in großer Gefahr. Wir sind nicht mehr sicher in Schlumpfhausen. Geht in die echte Welt!
3: Und in dieser Menschenwelt immer nachmittags das echte Familienkino. Tickets gibt es über filmnächte.de.
0: Tja, und die passende Filmmusik, die habe ich jetzt für euch hier bei Antenne Unna. Das ist Seal, Kiss from a Rose aus einem Batman-Film aus den 90ern.

0: dran denke, kann ich's eigentlich kaum erwarten.
1: Also sie sind noch keine richtigen Frösche, würde ich sagen, aber auch keine Kaulquappen mehr. Also groß genug auf jeden Fall, um die weite Welt schon zu erkunden. Der Tierpark in Hamm, der hat jetzt Gelbbauchunken ausgewildert. Die werden eben mal zu richtigen Fröschen, wenn sie groß sind. Aktuell sind sie noch Jungtiere, knapp 5 Wochen alt. Die sind im Tierpark gezüchtet worden und leben jetzt in einem Naturschutzgebiet im Kreis Soest. Gelbbauchunken sind in NRW vom Aussterben bedroht. Deshalb schön, wenn sie dann bald mal wieder quaken können. Vielleicht hört man sie auch bei uns im Kreis Unna, wer weiß.

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0: Es ist jetzt 2:30.
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2: Mit dir, Kübner, schönen guten Tag. Ein Mann aus Lünen ist im Zusammenhang mit illegalem Waffenhandel festgenommen worden. Hintergrund sind monatelange verdeckte Ermittlungen der Polizei Recklinghausen und der Staatsanwaltschaft Bochum. Schon vor einer Woche nahm ein SEK 4 Männer auf einem Parkplatz in Herne fest. In ihren Autos waren 5 scharfe Schusswaffen und ein Sturmgewehrmagazin. Im Anschluss gab es Razzien unter anderem in Wohnungen in Lünen und Dortmund. Insgesamt nahm die Polizei 6 Männer fest, darunter der 41-jährige Lühner. 4 von ihnen sitzen mittlerweile in Untersuchungshaft, der Mann aus Lünen aber nicht. Die Beamten stellten bei den Durchsuchungen Munition, Handys und Drogen sicher. Die Erdbeernte in der Region könnte in diesem Jahr deutlich geringer ausfallen als zuvor. Das liegt aber nicht nur am Wetter, sagte uns eine Sprecherin vom für den Kreis zuständigen Landwirtschaftsverband Ruhr-Lippe. Landwirte bei uns hätten auch ihre Anbaufläche reduziert, denn gerade der Anbau von Erdbeeren und Spargel sei sehr arbeitsintensiv. Mit den Preisen aus Spanien oder Italien könnten sie durch die niedrigen Löhne dort nicht mithalten. Hinzu käme das verregnete Wetter zum Beginn und die extreme Hitze zum Ende der Saison. Beides tut den Erdbeeren nicht gut. In Kamen gibt es in Schulen, Kitas und Beratungsstellen bald einheitliche Symbole. Die Stadt führt die Bilder von Metacom jetzt flächendeckend ein. Die Symbolsprache besteht aus rund 17.000 leicht erkennbaren Bildern, etwa eine Regenwolke neben einer Sonne für das Wetter. Laut Stadt sollen diese Symbole vor allem Kindern helfen, sich im Alltag besser zu verständigen. Erzieher und Lehrer können mit den Bildern Tagesabläufe erklären oder Räume beschildern. Der Vorteil dabei sei, wenn ein Kind ein Symbol schon in der Kita lernt, erkennt es dieses später auch in der Schule wieder. Den Auftakt machte ein Workshop, bei dem erste Bildersammlungen für die Praxis erarbeitet wurden.
0: Wir schauen aufs Wetter für den Donnerstag. Da bleibt es erstmal noch mild. 21 Grad in Frontenberg, 20 Grad in Kamen und es ist auch noch ein wenig wolkig. Richtung Abend lockert das Ganze aber noch auf und dann soll es auch noch schöner werden. Der Tag morgen wird ganz ähnlich wie heute, zumindest vom Start her, denn da ist es morgens und am Vormittag wolkig, aber schon Nachmittag soll die Sonne wieder Gas geben, dann mal bis zu 22 Grad. Wir schauen auf die Straßen. Die A1 Dortmund Richtung Münster zwischen Ascheberg und Münster-Hiltrup. 6 Kilometer Stau, mindestens 40 Minuten braucht ihr dort länger. Die A1 Münster Richtung Dortmund zwischen Kamen Zentrum und dem Kreuz Dortmund Unna. 3 Kilometer Stop and Go, 4 Minuten plus. Die A45 Hagen Richtung Dortmund zwischen dem Kreuz Hagen und dem Westhofener Kreuz. 6 Kilometer Stop and Go, 10 Minuten plus. Und das wird geblitzt in Kamen auf der Ostenallee, in Holzwickede auf der Stevenstraße sowie in Lünen auf der Münsterstraße. Gute Fahrt euch!
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0: Ich bin Arvid Karschuk und ich wünsche euch einen schönen Donnerstag.

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0: Tja, Leute, was soll ich sagen? Ich möchte ehrlich und transparent sein. Und deshalb sage ich euch, ich habe die Show geguckt. Kaulitz und Kaulitz, seit Jahren gibt es die Sendung auf Netflix. Bill und Tom Kaulitz haben da ihre Show, die beiden Jungs von Tokyo Hotel. Ja, und ich habe mir das angeguckt. Ich finde die beiden wirklich sympathisch und lustig und ich finde es interessant, wie sie ihr Leben führen. Und für alle, denen das genauso geht, gibt es jetzt ab heute Nachschub. Die dritte Staffel von Kaulitz und Kaulitz startet. Antenne Unna Reporter Leo Arrighi hat sich schon mal so ein bisschen angeschaut. Was ist denn jetzt in dieser Staffel neu?
1: Vor allem geht es diesmal zurück dahin, wo das ganze Tokyo Hotel Ding mal angefangen hat. Bill und Tom fahren zurück in ihre alte Heimat Sachsen-Anhalt nach Leutsche bei Magdeburg, stehen wieder vor ihrem alten Haus, treffen ehemalige Mitschüler beim Klassentreffen und sprechen ziemlich offen darüber, wie schwierig ihre Kindheit auch teilweise war.
2: Du hast aber, glaube ich, noch unverarbeitetes Trauma.
3: Ja, Leutsche war Gefängnis.
2: Hier, da, genau. Das ist unser Haus.
3: Ich habe wirklich ganz, ganz finstere Gedanken gehabt.
1: Bill hat schon vorab gesagt, in dieser Staffel würden sie noch deutlich mehr zulassen als bisher. Netflix selbst kündigt die Staffel als Reise in ihre Vergangenheit an.
0: Ja, das klingt jetzt schon sehr verdächtig ernst. Wenn man die erste Staffel gesehen hat, dann weiß man, das sind eher zwei Menschen, die sonst irgendwie mal den Champagner in den Pool fallen lassen.
1: Ja, keine Sorge, das Kaulitz-Chaos ist offenbar weiterhin sehr intakt. Bill nimmt sich zum Beispiel einen sogenannten Männer-Detox vor, also erstmal keine Dates. Tom unterstützt seinen Bruder dabei auf seine ganz eigene, fürsorgliche Art und schenkt ihm einen Keuschheitsgürtel für Männer.
4: Wir müssen uns gesünder ernähren.
5: Einmal öfter zum Arzt gehen.
6: Marathon laufen.
7: Muss pinkeln.
6: Nein.
7: Alkoholfreies Bier.
6: Eine Staffel der absoluten Veränderung.
1: Dazu kommen natürlich noch die Partyfreude der beiden und die Kauffreude auch.
8: Ich hab ein neues Haus gekauft.
0: So, ja gut, also zum Glück alles noch beim Alten, aber Staffel 3 soll etwas persönlicher werden.
1: Wir haben schon drüber gesprochen, sie fahren in ihre Heimat zurück und es geht diesmal noch stärker um die Beziehung zwischen den beiden. Dafür haben sie sich sogar einen Life-Coach dazu geholt, sprechen auch über alte familiäre Konflikte. Und beide haben auch gesagt, dieses Klassentreffen, was da stattfindet, das war einer der schönsten Momente des vergangenen Jahres. Also es bleibt sehr viel Partymaus dabei, aber diesmal offenbar mit ein bisschen mehr Vergangenheit im Gepäck.
0: Staffel 3 von Kaulitz und Kaulitz ab heute bei Netflix und Leo Arrighi hat hier die Infos bei Antenne Unna.

Dua Lipa, Houdini hier bei Antenne Una. Gleich 10 Minuten vor 3 und so langsam geht's da draußen doch. Die Sonne kommt raus, es sind noch Wolken unterwegs, aber im Laufe des Tages wird's jetzt immer sonniger. Und passend dazu gibt's dann heute den Spielenachmittag im Freibad Delwig in Fröndenberg. Jetzt in den Sommerferien bieten die jeden Donnerstag Spiele und Spaß an, immer in der Zeit von 15 bis 17 Uhr für Kinder zwischen 6 und 11. Ihr bekommt dann einfach ein kreatives Angebot neben dem Schwimmen. Von kreativ bis sportlich ist alles dabei. Könnt ihr heute oder auch in den kommenden Wochen mal ausprobieren. Gehört habt ihr es hier bei Antenne Unna. Mein Name ist Arvid Karschuk. Ich wünsche euch noch einen schönen Donnerstagnachmittag.

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1: Mit Sarah Heinz. Guten Tag. Es ist eine Spirale, die schon seit Tagen anhält. Die USA attackieren Ziele im Iran, die iranischen Revolutionsgarden schlagen zurück und die Ölpreise steigen. Und das spüren wir auch an den Zapfsäulen. Deswegen werden immer wieder Rufe laut, die Spritpreise zu deckeln, wie jetzt aus den Reihen der SPD. Mehr dazu hat Christian Böder.
2: Eigentlich hatte Bundeswirtschaftsministerin Reiche schon gestern die Debatte um weitere Entlastungen bei den Spritpreisen beenden wollen. Maßnahmen wie zuletzt der Tankrabatt kosten den Staat Milliarden. Die sind laut Reiche im Bundeshaushalt einfach nicht mehr drin. Ausgerechnet der Koalitionspartner heizt die Debatte aber weiter an. Der wirtschaftspolitische Sprecher der SPD-Bundestagsfraktion Roloff sagte der deutschen Presseagentur, der Spritmarkt funktioniere nicht mehr so, wie ein funktionierender Wettbewerb es tun sollte. Die Preise an den Tankstellen reagierten schnell nach oben, aber viel zu langsam nach unten, sagte er. Er verwies, wie schon andere Politiker in den vergangenen Wochen zuvor, auf unseren Nachbarn Luxemburg. Dort gibt es einen gesetzlich festgelegten Maximalpreis für Benzin, Diesel und Heizöl. SPD-Fraktionsvize Zorn haut in die gleiche Kerbe. Wo der Markt nicht funktioniert, sollte der Staat eingreifen, sagte er bei NTV. Auch in Frankreich explodieren die Spritpreise. Die Regierung in Paris hat deshalb den Energiekonzern Total zu einem Spritpreisdeckel aufgefordert und der macht mit. Ab sofort kostet Benzin maximal knapp 2 Euro und Diesel maximal 2,25 Euro an allen 3.300 Tankstellen von Total.
1: Danke, Christian. Noch mehr Meldungen sind das im Überblick. Nachdem die USA und Saudi-Arabien ein Abkommen zum gemeinsamen Aufbau eines Atomprogramms abgeschlossen haben, gibt es jetzt eine überraschende Wendung. Laut US-Präsident Trump greife der Deal erst, wenn sich die Beziehungen zwischen Saudi-Arabien und Israel normalisieren. Dafür soll Saudi-Arabien einem entsprechenden US-Abkommen beitreten. NRW will für mehr Sicherheit rund um Fußballspiele sorgen. Die Polizei und 16 Fußballclubs aus NRW haben heute eine Vereinbarung unterschrieben, um an den Spielstätten enger zusammenzuarbeiten. Laut NRW-Innenminister Reul könnte das die Polizei entlasten. Wegen heftiger Waldbrände wurden in Südfrankreich inzwischen fast 20.000 Menschen evakuiert. Betroffen sind laut offizieller Angaben vor allem Ferienzentren und Campingplätze in der Nähe der Stadt Bordeaux. Bisher sei aber niemand verletzt worden. Seit Jahren schon sieht die Lage in vielen Tierheimen bundesweit schlecht aus. Immer mehr Tiere brauchen Hilfe, oft fehlen aber die finanziellen Mittel, um alle Kosten zu stemmen, zum Beispiel für Versorgung und Personal. Der Deutsche Tierschutzbund hat sich deswegen über die Bundesregierung beschwert. Laut Verbandspräsident Schröder können die Tierheime ihre Aufgaben ohne finanzielle Hilfe kaum noch bewältigen. Seit 20 Jahren sei der Tierschutz als Staatsziel im Grundgesetz verankert und trotzdem werde er weiter vernachlässigt. Im Mai hatte der Tierschutzbund gegen die Bundesregierung geklagt. So soll gerichtlich geklärt werden, ob der Bund auch den praktischen Tierschutz finanziell unterstützen muss. Die Zuständigkeit liegt eigentlich bei Ländern und Kommunen. Ohne Geld können sie aber wenig tun. Und das waren die Nachrichten mit Sarah Heinz.
3: Danke dir, Sarah. 20 Grad aktuell in Holzwickede, 20 Grad auch in Böhnen. Dazu kommt die Sonne jetzt schon immer mal wieder raus. Es sind aber weiterhin noch ein paar Wolken unterwegs. Heute Abend soll das Ganze aber immer weiter auflockern und dann wird es richtig, richtig schön zum Feierabend hin. Der Tag morgen startet wieder mit einigen Wolken. Vor allem bis zum Vormittag bleibt der erstmal grau. Dann soll es aber etwas früher als heute schön sonnig werden bei bis zu 23 Grad.
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3: Wir schauen auf die Straßen. Vorsicht bitte auf der A1 Köln Richtung Münster zwischen der Raststätte Lichtendorf Süd und dem Kreuz Dortmund Unna. Da liegen Gegenstände auf der Straße. Die A1 Münster Richtung Dortmund zwischen Kamen Zentrum und dem Kreuz Dortmund Unna. 4 Kilometer Stau, 10 Minuten plus. Die A45 Hagen Richtung Dortmund zwischen dem Kreuz Hagen und dem Westhofener Kreuz. 5 Kilometer Stau, 13 Minuten braucht ihr dort länger. Und es wird geblitzt in Kamen auf der Ostenallee, in Holzwickede auf der Stephenstraße und in Lünen auf der Münsterstraße. Gute Fahrt euch!
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3: Mit Arvid Karschuk einen schönen Donnerstag wünsche ich euch.

0: Ready or Not von den Fugees hier bei Antenne Una ist jetzt nicht gerade das, was ich sagen würde, dass so ein klassischer Sommerhit wäre. Wir schauen uns das Ganze jetzt mal ein bisschen an, denn so ein Sommerhit, der braucht natürlich auch die richtigen Zutaten.
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2: Wir brauchen für einen Sommerhit ganz viel. Eine Prise. Und auch gerne etwas. Dazu gerne was Italienisches. Oder Französisches. Das verrühren wir und schmecken ab mit möglichst vielen Sommerbegriffen. Und fertig ist der Hit. Und in ungefähr 4 Monaten basteln wir uns mit etwas und ein bisschen ein wunderschönes Weihnachtslied.
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Tja, ich weiß, das Wort lernen ist in den Sommerferien natürlich komplett verboten, aber es gibt ja auch coole Dinge, die wir noch lernen können. Eine neue Sportart zum Beispiel. Bei den GSW, da könnt ihr jetzt wieder Anfänger- und Aufbauschwimmkurse online buchen. Das geht über die Homepage der GSW Wasserwelt. Da stehen dann auch nochmal Termine und Uhrzeiten. Wenn ihr jetzt in den Ferien zwischendurch mal so ein bisschen Pause habt, nicht in den Urlaub fahrt, im Heupenbad Berchkam und im Saunabad in Bönen, da könnt ihr eure Kiddies wieder für Kompaktkurse anmelden. Und wenn ihr dann im Laufe des Jahres vielleicht nochmal irgendwie in die Sonne fahrt, dann können die Kiddies auch vielleicht direkt alleine ins Meer. Hat also auch Vorteile. Arvid Karschke bei Antenne Una. Ich wünsche euch einen schönen Donnerstagnachmittag jetzt mit Marc Forster und übermorgen.

0: Musik von Phil Collins hier bei Antenne Una. Don't lose my number. Es ist jetzt 15.24 Uhr. Schönen Donnerstag.
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0: das ist genau das, was man ein One-Hit-Wonder nennt. Dancing in the Moonlight von Top Loader hier bei Antenne Unna um 3:30.
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2: Mit Dirk Hübner, schönen guten Tag. Das Projekt Schwerter Mitte kann weitergehen. Der Stadtrat hat beschlossen, 120.000 Euro dazu zu schießen. Mit dem Geld sollen die Sanierung der historischen Marktschenke und des alten Rathauses gesichert werden. Bisher lag die Leitung für das Projekt bei der Bürgerstiftung. Es drohte aber zu scheitern. Baukosten waren zuletzt stark gestiegen. Dass es sich um Denkmäler handelt, macht alles noch komplizierter. Aktuell läuft noch der erste Bauabschnitt. Für den zweiten waren schon Fördermittel bewilligt. Die sollen jetzt erstmal benutzt werden, um den ersten Abschnitt fertigzustellen. Die Stadt muss dabei ab sofort allen Kosten und Vergaben zustimmen. Die Polizei hat einen Mann aus Lünen im Zusammenhang mit illegalem Waffenhandel festgenommen. Wie die Ermittler aus Recklinghausen und Bochum mitteilen, ging dem Einsatz eine monatelange Vorarbeit voraus. Bereits vor einer Woche griff ein Spezialeinsatzkommando auf einem Parkplatz in Herne zu und fand in Autos 5 scharfe Schusswaffen. Danach durchsuchten die Beamten unter anderem Wohnungen in Lünen und Dortmund. Insgesamt nahm die Polizei 6 Männer fest, darunter auch den 41-Jährigen aus Lünen. Während 4 Verdächtige in Untersuchungshaft sitzen, blieb der Lüner vorerst auf freiem Fuß. Auch Munition, Handys und Drogen hat die Polizei sichergestellt. Die Erdbeerernte in der Region könnte in diesem Jahr deutlich geringer ausfallen als zuvor. Das liegt aber nicht nur am Wetter, sagte uns eine Sprecherin vom für den Kreis Unna zuständigen Landwirtschaftsverband Ruhr-Lippe. Landwirte bei uns hätten auch ihre Anbaufläche reduziert, denn gerade der Anbau von Erdbeeren und Spargel sei sehr arbeitsintensiv. Mit den Preisen aus Spanien oder Italien könnten sie durch die niedrigen Löhne dort nicht mithalten. Hinzu kam das verregnete Wetter zum Beginn und die extreme Hitze zum Ende der Saison. Beides tut den Erdbeeren nicht gut.
0: Dankeschön, Dirk. Das Wetter wird immer besser heute Nachmittag. Also auch so rein subjektiv hier der Blick aus dem Fenster sagt mir, die sonnigen Phasen werden länger. Es sind noch ein paar Wolken unterwegs, aber nach und nach kommt da eben immer mehr Sonne durch. Bei aktuell 21 Grad in Lünen. Heute Abend sollen sich die Wolken dann komplett verzogen haben. Der Tag morgen startet wieder ziemlich wolkig. Vor allem am Vormittag kommt da eine graue Decke über uns hinweg. Dann soll es aber etwas früher aufklaren, schon so am Nachmittag bei bis zu 23 Grad. Wir schauen auf die Straßen. Die A1 Münster Richtung Dortmund zwischen Kamenzentrum und dem Kreuz Dortmund-Unna. 5 Kilometer Stop and Go. 8 Minuten braucht ihr dort länger. Die A45 Hagen Richtung Dortmund zwischen dem Kreuz Hagen und dem Westhofener Kreuz. 3 Kilometer Stau. 9 Minuten plus. Außerdem wird geblitzt weiterhin in Kamen auf der Ostenallee, in Holzwickede auf der Stephenstraße und in Lünen auf der Münsterstraße. Gute Fahrt euch.
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0: Mit Arvid Karschuk macht euch einen entspannten Donnerstag mit uns. Tag zusammen.

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0: neue Musik von Michael Patrick Kelly und Gentleman hier bei Antenne Unna. Wildfire war das seit ein paar Stunden. Kursiert es überall in den Nachrichten, auch hier bei uns bei Antenne Unna. Der DFB hat für morgen früh bzw. Vormittag um 11 zu einer Pressekonferenz eingeladen. Ohne Anlass wurde gesagt, also der Name Jürgen Klopp ist nicht gefallen, aber Viktoria, wir sind ja nicht so ganz auf den Kopf gefallen. Es geht wahrscheinlich bei der Vorstellung dann um Jürgen Klopp als Bundestrainer, ne?
1: Ja, also wirklich höchstwahrscheinlich. Offiziell müssen morgen vor dieser Pressekonferenz noch die entsprechenden Gremien zustimmen, aber dass Jürgen Klopp da der Wunschkandidat ist, das ist ja eigentlich schon klar.
0: Und auch ein bisschen zu erwarten, weil es hieß die Tage ja noch, wir sind nicht mehr weit davon entfernt, irgendwie was verkünden zu können.
1: Ja, offiziell hat Klopp ja auch schon, ist da auf seinem Vertrag mit Red Bull rausgekommen. Mhm. Also es geht da wahrscheinlich nur noch um irgendwelche Formalia.
0: Ja, irgendwie schon eine coole Sache. Also man hat sich ja schon als Fußballfan schon länger gewünscht, dass Jürgen Klopp bald irgendwie Bundestrainer wird. Wir haben mit Klopp als BVB-Trainer in den 7 Jahren ja auch so ein bisschen was erlebt, kann man sagen.
1: Das stimmt. Und ich meine, der kann ja auch eine Mannschaft richtig gut coachen und irgendwie besser machen. Deswegen sind die Erwartungen bei euch auch sehr hoch.
2: Ja, ich meine, als Dortmund-Fan freut man sich darüber, ne? Man weiß, was er kann. Ist gut. Weiter als 16. Finale wäre schon toll.
3: Der macht es auf jeden Fall besser. Der lässt schneller spielen.
4: Den ganzen Laden auf Vordermann bringen. Und dass wir dann schon mal ein gutes Abschneiden in 2 Jahren in Großbritannien haben.
1: Das wäre dann ja eben das nächste große Turnier, die EM 2028.
0: Ja gut, da hätte er dann noch gute 2 Jahre. Mhm. Aber bis zum ersten Pflichtspiel von Jürgen Klopp ist dann ein bisschen flotter, ne?
1: Na, das ist dann schon in 9 Wochen. Da stehen dann die nächsten Länderspiele in der Nations League an. Am 24. September geht es zuallererst in Amsterdam gegen die Niederlande.
0: Guck mal, direkt zum Klassiker zum Start.
1: Mhm, auch ein guter Einstieg.
0: Finde ich nämlich auch. Ich bin generell gespannt, wen er da so einsetzt. Bleibt Manuel Neuer vielleicht im Tor? Wir wissen es alle nicht. Morgen um 11 wird Jürgen Klopp erstmal ganz offiziell als neuer Bundestrainer vorgestellt. Das ist zumindest der Stand, den wir jetzt haben. Die Details aus der Konferenz kriegt ihr dann natürlich auch hier bei Antenne Unna.

Tja, das wäre doch auch mal ein cooles Konzept, wie so ein Streichelzoo nur im Freibad. Antennonas hier an eurem Donnerstagnachmittag und in einem Freibad in Karlsruhe. Da gibt's gerade einen Dauergast. Seit 2 Wochen ist da ein Entenerpel, der schon auf Emil getauft wurde, unterwegs. Der zieht da seine Bahnen im Becken, setzt sich aber hin und wieder auch mal zu den Gästen auf die Decke. Die badischen neuesten Nachrichten haben dazu ein Video gepostet. Es gibt auch keine Hygienebedenken. Die Wasserqualität wird da regelmäßig gecheckt. Wenn Emil mal auf die Toilette muss, dann macht er das an Land und die Mitarbeiter packen es dann weg. Aber so ein Emil, den hätte ich auch gern bei uns im Kreis Unna in einem Freibad. Stelle ich mir ganz süß vor. Arvid Karschengeber, Antenne Unna. Ich wünsche euch einen schönen Donnerstagnachmittag. Jetzt mit den Fine Young Cannibals. She Drives Me Crazy ist das hier.

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1: Mit Sarah Heinz, guten Tag. Das Wohnen in NRW wird immer teurer und das nicht nur wegen der Miete oder der Grundsteuer. Auch für Müllabfuhr und Abwasser müssen viele Haushalte 2026 deutlich mehr bezahlen. Das zeigt der neue Gebührenvergleich des Bundes der Steuerzahler NRW. Vor allem beim Abwasser steigen die Kosten oft viel stärker als die Inflation und je nach Wohnort können die Unterschiede enorm sein. Mehr Infos hat Hossein Asyandi aus dem Landtagsstudio.
2: Für einen Musterhaushalt mit 4 Personen steigen die Abwassergebühren in NRW im Schnitt auf rund 880 Euro im Jahr. Das sind fast 5% mehr als im Vorjahr und unterm Strich damit mehr als doppelt so viel wie die aktuelle Inflation. Rick Steinheuer vom Bund der Steuerzahler nannte das vorhin in Düsseldorf eine bedenkliche Entwicklung und er war damit noch diplomatisch.
3: Diese Entwicklung zeigt, die hohen Gebühren werden zunehmend zum Normalfall.
2: Tatsächlich sind auch die Unterschiede je nach Wohnort weiterhin riesig. In Regen zahlt der Musterhaushalt gut 330 Euro im Jahr für Abwasser. In Monschau dagegen mehr als 1.800 Euro. Auch die Müllgebühren steigen landesweit weiter, im Schnitt um rund 4%. Der Bund der Steuerzahler fordert deshalb, dass Kommunen ihre Spielräume bei der Gebührenberechnung stärker nutzen, und zwar im Sinne von uns Steuerzahlern.
1: Danke, José. Mehr wichtige Meldungen hört ihr jetzt in der Zusammenfassung. Die EU-Kommission in Brüssel hat den US-Konzern Google wieder zu einer Geldstrafe verdonnert. 890 Millionen Euro sind demnach fällig. Als Grund gibt die Kommission an, dass Google sich nicht an das Wettbewerbsrecht gehalten und zum Beispiel die eigenen Suchmaschinen bei Anfragen bevorzugt haben soll. Immer mehr Menschen landen wegen Cannabis im Krankenhaus. Seit der Legalisierung vor 2 Jahren hat es laut einem Fachbericht mehr akute Vergiftungen und Psychosen durch Cannabiskonsum gegeben. Der Anstieg sei aber nicht alarmierend, er würde immer noch im einstelligen Prozentbereich liegen, so die Experten. Im Ruhrgebiet wird heute wieder eine der wichtigsten Autobahnen gesperrt, die A40 zwischen Mülheim-Winkhausen und dem Dreieck Essen-Ost. Dort soll Flüsterasphalt eingebaut werden. Knapp eine Woche lang soll die Autobahn dann voll gesperrt sein. Bei der letzten Sperrung vor gut einem Monat hat es auf den Umleitungsstrecken teils lange Staus gegeben. In NRWs Fußballstadien soll künftig für mehr Sicherheit gesorgt werden. Dazu haben die Polizei und 16 Fußballclubs aus NRW heute eine Vereinbarung unterzeichnet für sogenannte Stadionallianzen. So soll die Polizei entlastet werden, indem sie enger mit den Fans zusammenarbeitet. Konkret geht es darum, die Fans mehr in die Planung rund um Fußballspiele einzubeziehen, zum Beispiel mit Blick auf Sicherheitskonzepte oder Anreisewege. Auch die Einlasskontrollen sollen verbessert werden. NRW-Innenminister Reul sagte zu der Vereinbarung, Fußball solle in sicheren Stadien stattfinden und Freude machen, ohne Gewalt und Pyrotechnik. Und das waren die Nachrichten mit Sarah Heinz.
4: Danke dir, Sarah. Es wird immer sonniger heute Nachmittag bei uns im Kreis. Die Temperaturen sind dabei noch relativ mild. 21 Grad in Unna. Viel mehr kommt da heute auch nicht mehr drauf. Aber die Sonne kommt immer weiter raus. Also spätestens heute Abend soll es richtig schön blauen Himmel geben. Der Tag morgen wird auch erstmal wieder etwas wolkig. Vor allem am Morgen und am Vormittag. Richtung Nachmittag lockert es dann aber wieder auf. Und es wird einen Tag wärmer, bis zu 23 Grad sind drin.
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4: Wir schauen auf die Straßen, die A1 Münster Richtung Dortmund zwischen Kamen-Zentrum und dem Kreuz Dortmund-Unna. 5 Kilometer Stop-and-Go, 8 Minuten plus. Die A45 Hagen Richtung Dortmund zwischen dem Kreuz Hagen und dem Westhofener Kreuz. 3 Kilometer Stau, dort braucht ihr 9 Minuten länger. Dann wird geblitzt in Kamen auf der Ostenallee, in Holzwickede auf der Stephenstraße und in Lünen auf der Münsterstraße. Gute Fahrt euch!
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4: Tja, ist doch wirklich herrlich, wenn das Wetter so Richtung Feierabend noch mal besser wird. Wir können auch heute noch mal raus an die frische Luft und die Sonne ein wenig genießen. Zum Beispiel in Holzwickede. Holzwickede Karibe startet da und da schalten wir gleich drüber hier bei mir. Ich bin Arvid Karschuk. Schönen Donnerstag.
5: Tschüss.

0: nicht oft bei uns, aber wenn sie bei uns sind, dann gefallen sie mir richtig gut. Die 70er hier bei Antenne Una. Toto mit Hold the Line war das hier. Für 100% Karibik, da fehlen uns vielleicht noch ein paar Grad an Temperatur. Die Luftfeuchtigkeit müsste auch noch ein bisschen höher sein. Aber ich würde sagen, wir sind so bei 70-80%. Erfrischende Cocktails, Riesenpalmen, weißer Sandstrand, es ist alles mit dabei, was wir für so schöne sommerliche Urlaubsgefühle brauchen in Holzwickede. Das startet in diesen Minuten Holzwickede karibisch. Und wir haben Babette Horschler aus dem Antenne Una Team vor Ort. Babette, wie läuft der Auftakt bis jetzt?
1: Ja, so richtig viel ist natürlich noch nicht los. Das ist klar, es ist ja auch noch wirklich früh am Tag. Aber der knallweiße Sand, Palmen, Liegestühle und sanfte karibische Klänge, das ist schon ein guter Start. Und die ersten, die hier angekommen sind, das sind Mütter mit ihren Kindern, die hier im Sand spielen mit Förmchen und da werden kleine Sandburgen gebaut. Das ist ganz niedlich. Der Sand ist im Moment noch gute 15 bis 20 Zentimeter hoch. Man sieht, dass er hier frisch aufgebracht wurde. Das sieht noch alles ganz jungfräulich aus. Es riecht nach Pommes und Crepe. Also total karibisch. Es ist aber auch ein karibischer Foodtruck da, der macht gerade auf. Mal gucken, wie es dann riecht. Und da gibt es kubanische Spezialitäten. Auf der anderen Seite sieht man einen Cocktailwagen und Eis, Slush-Eis gibt es natürlich auch und eine Weinbar und, ja, und auch ein sizilianischer Spezialitätenwagen ist mit dabei. Also eigentlich schräg, wie wenig es doch braucht, um so ein Urlaubsfeeling zu erzeugen, wenn sie jetzt noch das Baugerüst dekoriert hätten, also so ein großes Bild vom Meer da dran gemacht hätten, dann wäre es perfekt.
0: Da wären wir vielleicht bei 85%. Das klingt auf jeden Fall herrlich. Da ärgere ich mich schon fast ein bisschen, dass ich hier noch im Studio stehe. Also, wenn ihr heute nichts mehr vorhabt, Holzwickede, karibisch, wäre eine Idee. Nochmal ein paar Sonnenstunden mitnehmen. Findet ihr aber auch noch das ganze Wochenende in Hovi in der Innenstadt.

glaube, diese Aufregung vor dem ersten Date, die müsste eigentlich jeder kennen. Hoffentlich findet die andere Person mich gut. Musik von Sängerin Olivia Dean habe ich jetzt für euch bei Antenne Una. Und die findet, eigentlich denken wir da komplett falsch rum. Wir sollten uns viel häufiger fragen, finde ich die andere Person überhaupt gut? Und genau aus diesem Gedanken ist ihr Song entstanden, So Easy to Fall in Love. Soll daran erinnern, dass man sich nicht ständig verbiegen muss, um irgendjemandem zu gefallen. Und dass man vielleicht selbst einfach gut genug ist. Eine kleine musikalische Portion Selbstbewusstsein also. Olivia Dean ist das hier bei Antenne Una mit So Easy to Fall in Love. Hallo zusammen.

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0: Es ist jetzt 16:30.
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2: Mit Kirsten Gutmann. Guten Tag. Das Projekt Schwerter Mitte kann weitergehen. Der Stadtrat gibt dafür 120.000 Euro frei. Mit dem Geld sollen die Sanierungen der historischen Marktschenke und des alten Rathauses gesichert werden. Bisher lag die Leitung für das Projekt bei der Bürgerstiftung. Es drohte aber zu scheitern. Baukosten waren zuletzt stark gestiegen. Dass es sich um Denkmäler handelt, machte alles noch komplizierter. Aktuell läuft noch der erste Bauabschnitt. Für den zweiten waren schon Fördermittel bewilligt. Die sollen jetzt erstmal benutzt werden, um den ersten Abschnitt fertigzustellen. Die Stadt muss dabei ab sofort allen Kosten und Vergaben zustimmen. An Bushaltestellen in Lünen soll es sauberer werden. Die Stadt startet eine Initiative gegen Zigarettenmüll. Unter anderem in Beckinghausen gibt es jetzt mehr Möglichkeiten, Zigarettenstummel umweltgerecht zu entsorgen. Laut dem SPD-Ortsverein wurden an mehreren Bushaltestellen im Stadtteil Mülleimer mit integrierten Aschenbechern aufgestellt oder bestehende Eimer nachgerüstet. Auch am Kanal entlang des IGA-Radwegs gibt es an den 12 neuen Raststationen nun entsprechende Entsorgungsmöglichkeiten. Zuvor landete der Abfall von wartenden Fahrgästen oft auf dem Boden. Ein einziger Zigarettenstummel enthält über 7000 Schadstoffe, die das Grundwasser belasten können. In Kamen gibt es in Schulen, Kitas und Beratungsstellen bald einheitliche Symbole. Die Stadt führt die Bilder von Metacom jetzt flächendeckend ein. Diese Symbolsprache besteht aus rund 17.000 leicht erkennbaren Bildern. Etwa eine Regenwolke neben einer Sonne für das Wetter. Laut Stadt sollen diese Symbole vor allem Kindern helfen, sich im Alltag besser zu verständigen. Erzieher und Lehrer können mit den Bildern Tagesabläufe erklären oder Räume beschildern. Der Vorteil dabei, wenn ein Kind ein Symbol schon in der Kita lernt, erkennt es dieses später auch in der Schule wieder. Den Auftakt machte ein Workshop, bei dem erste Bildersammlungen für die Praxis erarbeitet wurden.
3: Dankeschön, Kirsten. Wir schauen aufs Wetter, was mittlerweile doch wirklich Spaß macht. 22 Grad im Bechkamm. Die Sonne ist so langsam draußen. Es sind noch ein paar Wolken unterwegs. Aber wie gesagt, es werden nach und nach so Richtung Abend jetzt immer weniger und dann wird es richtig schick. Der Tag morgen startet wieder eher grau und bewölkt. Bis in den Vormittag hinein hält sich da die Wolkendecke. Richtung Nachmittag soll das dann aber auflockern und noch ein paar Sonnenstunden geben bei bis zu 23 Grad. Wir schauen auf die Straßen, die A1 Münster Richtung Dortmund, zwischen Kamenzentrum und dem Kreuzdom und Unna, 3 Kilometer Stop and Go, 6 Minuten plus. Die A45 Hagen Richtung Dortmund, zwischen dem Kreuz Hagen und Dortmund Süd, 6 Kilometer stockender Verkehr, 9 Minuten braucht ihr länger. Die A45 Dortmund Richtung Hagen, zwischen dem Kreuz Dortmund-Witten und dem Westhofener Kreuz, 2 Kilometer Stau, 7 Minuten plus. Dann hat es einen Unfall gegeben auf der B236 im Tunnel Wambel, Fahrtrichtung Schwerte. Staut es sich da, umfahrt den Bereich nach Möglichkeit. Aktuell müsst ihr so gute 20-30 Minuten mehr einplanen. Geblitzt wird in Kamen auf der Ostenallee, in Holzwickede auf der Stephenstraße und in Lünen auf der Münsterstraße. Gute Fahrt euch!
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3: Mit David Karschuk und jetzt mit Musik von James Blunt, das ist The Truth.

0: Tja, wenn ihr auch mal wieder die Füße in den Sand stecken wollt, einen kühlen Cocktail trinken, dann würde ich sagen, jetzt aber schnell ab nach Holzwickede, denn da wird seit heute ziemlich sommerlich. Die Innenstadt ist da seit heute Nachmittag bis Sonntag karibisch unterwegs. Babette Horschler aus dem Antenne-Unterteam guckt sich das gerade an, den Auftakt von Holzwickede karibisch. Babette, Wetter stimmt so langsam. Wie sieht's denn vor Ort aus?
1: Ja, ich weiß nicht, ob du es hörst. Also im Moment ist die Musik noch ganz leise, weil im Moment ist das wirklich mehr ein Kinderspielplatz oder ein Mutter-Kind-Treffen hier im Sand. Das sieht auch sehr gemütlich aus. Die meisten haben ihre Schuhe ausgezogen. Ich sehe schon den ein oder anderen mit einem Slash-Eis oder mit einem Cocktail da. Und ich habe mal am Cocktailstrand nachgefragt, was so geht heute. Und Fabian, du gehörst zum Veranstalterteam hier und mixt nebenbei auch noch die Cocktails. Was passiert hier heute auf der Bühne?
2: Wir bieten wie auch heute jeden Tag Live-Musik. Heute tritt die Latino Total Band auf. Ab 18 Uhr, genau wie auch morgen, kommt die Forumba Band. Samstag auch Live-Musik, jeden Tag Live-Musik. Wir bieten heute ein Sandbogenbauen für die Kinder, genau wie ein kleines Kokosnuss-Boccia-Spiel. Freitags kommt der Programm mit der Rumprobe und jeden Tag bieten wir natürlich Unterhaltung.
1: Okay, ich frage nach heute und da kommt das komplette Programm schon. Was ich auch gesehen habe im Programm, da geht es um Kokosnuss-Boccia. Ich habe jetzt hier keine Kokosnuss gesehen.
2: Genau, wir bieten das auf Anfrage an. Die Leute können sich bei uns melden, fragen, ob die das spielen können. Daraufhin bieten wir dann die Spielfläche direkt auf dem Sandbereich mit der Kokosnuss als Ziel und den klassischen Boccia-Bällen als Wurfobjekt.
1: Jetzt gucke ich hier aber gerade mal auf die Sandfläche mit den vielen kleinen Kindern und den vielen kleinen Kinderköpfen. Da hätte ich aber ein bisschen Angst, dass da so eine Kokosnuss auf so einen Kinderkopf fliegt.
2: Ja, Gott sei Dank bis jetzt noch nie passiert. Wir passen natürlich auch mal so ein bisschen auf, genau wie unsere Spieler, wenn die spielen, natürlich auch sehen, wer wo wie lang läuft. Aber in der Regel haben die da immer Spaß bei und es ist noch nie was passiert.
1: Es riecht sehr lecker, aber gesehen habe ich, die meisten Sachen sind ja nicht karibisch. Aber es gibt einen karibischen Stand, richtig, ne?
2: Genau, wir haben da natürlich unseren Hawaiianer mit sehr speziellen, sehr leckeren Sandwiches oder Baguettes. An sich bieten wir aber auch die Klassiker, Pommes Currywurst, Slush-Eis, wie schon gesagt, oder als Snack eine Spiralkartoffel oder ähnliches.
1: Also ihr merkt, hier kann man echt gut hin und das Wetter spielt ja jetzt auch gerade Gott sei Dank mit und es ist schön blau geworden, schön sonnig, schön warm. Also kommt mal vorbei, es macht Spaß hier.
0: Tja, und vor allem beim Hawaiianer karibisch essen, wenn ich in Erdkunde nicht so ganz daneben liege, dann ist das, glaube ich, der falsche Ozean. Es klingt trotzdem schön und das Wetter wird jetzt auch wieder besser. Wenn ihr karibische Gefühle haben wollt, dann schaut vorbei in Holzwickede. Bis Sonntag läuft dann noch Holzwickede karibisch. Wir von Antenne Unna waren dabei.

Freunden picknicken oder einfach nur die bunten Lichter und das Feuerwerk bewundern, geht alles beim Lichterfest im Dortmunder Westfalenpark. Ab sofort könnt ihr auch Tickets kaufen. Das Lichterfest startet am 29. August. Dieses Jahr ist das große Feuerwerk natürlich auch wieder am Start. Karten kosten 14,50 Euro. Es gibt aber auch Gruppenkarten für Familien und Kinder. Gehört habt ihr das hier bei Antenne Unna. Einen schönen Donnerstag.

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1: Mit Sarah Heinz, guten Tag. Im Irankrieg scheint das eingetreten zu sein, was in den letzten Tagen viele befürchtet hatten. Die Kämpfe weiten sich auf andere Regionen aus. Grund ist die pro-iranische Houthi-Miliz, die vom Jemen aus operiert und die zivile Schifffahrt im Roten Meer bedroht. Wegen ihrer Angriffe auf Frachter hat ihnen jetzt US-Präsident Trump eine militärische Bestrafung angedroht. Christian Böder aus dem News-Team: Auslöser für Trumps Drohungen sind Angriffe auf saudi-arabische Öltanker im Roten Meer.
2: So sieht es aus. Die hätten die geltende Blockade missachtet und wurden deshalb beschossen. Das ließ die Houthi-Miliz über die jemenitische Nachrichtenagentur Sabah verkünden, die von ihnen kontrolliert wird. Auf beiden Schiffen brach dann Feuer aus. Weitere etwa 10 Schiffe seien zur Umkehr gezwungen worden, hieß es. Die US-Denkfabrik Institute for the Study of War zählte nur 7. US-Außenminister Rubio sagte zu den Angriffen, die Miliz wäre dem Iran auf den Leim gegangen und hätte sich zu den Attacken verleiten lassen. Und von der EU hieß es, die Angriffe auf die Frachter seien nicht hinnehmbar und illegal. Die Houthis hatten am Montag eine Blockade für das Rote Meer ausgerufen, die erstmal nur für Schiffe aus Saudi-Arabien gilt, und zumindest teilweise scheinen sie sich auch daran zu halten. Denn laut Medienberichten konnte ein chinesischer Tanker die Meerenge Bab al-Mandab im Roten Meer passieren, vermutlich nachdem mit den Houthis verhandelt wurde. Die Attacken haben natürlich auch den Rohölpreis wieder steigen lassen. Ein Barrel der Referenzsorte Brent kostet mittlerweile $100.
1: Danke, Christian, für die Infos. Weitere Meldungen jetzt im Überblick. Im bayerischen Regensburg läuft in einer Bank offenbar eine Geiselnahme. Der Täter sei nach Angaben der Polizei wohl mit einem Messer bewaffnet. Eine Person wurde lebensbedrohlich verletzt, sie ist jetzt im Krankenhaus. Die Polizei geht davon aus, dass sich noch weitere Personen in der Bank befinden. Das Wohnen in vielen Städten NRWs wird immer teurer. Laut Zahlen des neuen Gebührenvergleichs des Bundes der Steuerzahler NRW gehen 2026 vor allem die Kosten beim Abwasser nach oben. Ein Musterhaushalt mit 4 Personen muss so im Schnitt rund 880 Euro im Jahr bezahlen. Das sind fast 5% mehr als im Vorjahr. Wegen heftiger Waldbrände wurden in Südfrankreich inzwischen fast 20.000 Menschen evakuiert. Betroffen sind laut offizieller Angaben vor allem Urlauber in den Ferienzentren und auf den Campingplätzen nahe Bordeaux. Verletzt wurde bisher niemand. Seit gestern sind mehrere hundert Feuerwehrleute im Einsatz. In Herne haben Spezialkräfte der Polizei einen illegalen Waffenhandel gestoppt. Der Einsatz war laut Ermittlern schon vor einer Woche gelaufen. Die Polizisten schlugen demnach auf einem Parkplatz in Herne zu. 4 Männer wurden dabei festgenommen. In einem Auto fanden die Polizisten 5 scharfe Feuerwaffen und das Magazin eines Sturmgewehrs. Danach wurden ein Café und mehrere Wohnungen durchsucht, unter anderem in Gelsenkirchen, Düsseldorf und in Dortmund. Dabei nahm die Polizei 6 weitere Männer fest. Außerdem sollen die Ermittler Munition, Mobiltelefone und Drogen sichergestellt haben. 4 der vorläufig Festgenommenen sitzen seitdem in Untersuchungshaft. Und das waren die Nachrichten mit Sarah Heinz.
3: Dankeschön, Sarah. Pünktlich zum Feierabend wird das Wetter nochmal richtig schön. Es sind zwar noch ein paar Wolken unterwegs, allerdings kommt die Sonne jetzt immer mehr raus, bei aktuell 22 Grad in Werne und auch in Schwerte. Der Tag morgen startet ähnlich wie heute, wieder mit einer dicken Wolkendecke. Die löst sich aber morgen etwas früher auf, als sie es heute getan hat. Also schon ab dem frühen Nachmittag können wir damit mehr Sonne rechnen und bis zu 23 Grad.
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3: Wir schauen auf die Straßen. Da ist jetzt mittlerweile etwas mehr los. Erstmal eine Warnmeldung von der A1 Dortmund Richtung Münster. Zwischen Kamener Kreuz und Hamberg-Kam hat es einen Unfall gegeben. Da bitte vorsichtig dran vorbei. Die A1 Dortmund Richtung Münster zwischen Kamener Kreuz und Hamberg-Kam. Es staut sich dort auch. 2 Kilometer aktuell. Mindestens 20 Minuten braucht ihr mehr. Die A1 Münster Richtung Dortmund zwischen Kam-Zentrum und dem Kreuz Dortmund-Unna. 3 Kilometer stockender Verkehr. 5 Minuten plus. Die A45 Hagen Richtung Dortmund zwischen dem Kreuz Hagen und dem Westhofener Kreuz. 3 Kilometer Stau. 8 Minuten braucht ihr länger. Die A45 Dortmund Richtung Hagen zwischen Dortmund Süd und dem Westhofener Kreuz. 1 Kilometer Stau, 6 Minuten plus. Etwas voller ist es in Lünen auf der Konrad-Adenauer-Straße. Fahrt Richtung B54, müsst ihr aktuell 5 Minuten mehr einplanen. Und es bleibt drubbelig auf der B236. Von Lünen in Fahrtrichtung Schwerte hat es einen Unfall gegeben im Tunnel Wambel. 4 Autos sind da irgendwie aufeinander gefahren. 2 müssen abgeschleppt werden. Man wartet auf den Abschlepper und solange ist die Straße da auch noch gesperrt. Umfahrt den Bereich. Aktuell staut es sich zurück, ja, fast bis Kirchderne. 15 Minuten mehr müsst ihr da einplanen. Außerdem wird geblitzt in Kamen auf der Ostenallee, in Holzwickede auf der Stevenstraße und in Lünen auf der Münsterstraße. Gute Fahrt euch.
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3: mit David Karschuk. Einen schönen Donnerstag wünsche ich euch.

0: So, was brauchen wir denn alles für ein vernünftiges Urlaubsfeeling? Sandstrand, Cocktails, entspannte Musik, vielleicht noch ein paar Liegestühle, die wären nicht schlecht. All das gibt's ab heute bei Holzwicke de Karibisch in Hovi in der Innenstadt. Babette Horschler aus dem Antenne Unna-Team ist zum Auftakt da und hat sich schon mal ein wenig unter die Leute gemischt.
1: Ja, also ich bin jetzt hier mittlerweile mit den Füßen im Sand, wunderschön. Und fast alle Liegestühle sind hier besetzt. Also es sind ganz viele Mütter und auch Väter mit ihren Kindern da. Ups, jetzt fällt hier gerade der Gudda um, der ist vor mir und hat die größte Sandburg bis jetzt gebaut, die ich gefunden habe. Du bist der Vater, Henrik?
2: Ja, genau.
1: Oh ja, du sitzt hier ziemlich gut davor. Na, was baut ihr hier? Ich kann das nicht so richtig sehen. So eine richtige Burg ist das nicht. Es sieht eher aus wie so ein Felsgebirge.
2: Ja, das variiert so minutenweise zwischen meistens ein Vulkan, mal ein Berg, mal eine Burg. Ja, was die Fantasie gerade so hergibt.
1: Gunnar, wie findest du das denn hier?
3: Ganz richtig toll.
1: Ganz richtig toll. Ja, du hast aber gerade diskutiert und wolltest unbedingt ein Eis haben und Papa Henrik war jetzt nicht so begeistert davon.
2: Ja, wir hatten auch kein Abendbrot und dann ist so der Gedanke, erst Eis, erst Abendbrot. Ich bin da mehr so, vielleicht erst mal was Richtiges essen und danach mal ein Eis nachdenken.
1: Ach, das kann man auch mal umdrehen. Wie findest du es denn hier?
2: Oh, ich finde es super. Gerade, dass in Holzwicke immer sowas los ist. Jetzt in der Ferienzeit, Wetter ist gut und dann ist natürlich so ein großer Sandhaufen auf dem Marktplatz einfach so ganz entspannte Sache.
1: Hast du denn das Gefühl, dass du hier wirklich so ein bisschen karibisches Feeling hast?
2: Ja, mit dem Wetter vielleicht noch eher ein bisschen Nordsee, aber wer weiß, was noch kommt.
1: Ach, das geht auch. Immerhin regnet es nicht wie an der Nordsee.
2: Immerhin das.
1: Also es gibt nachher auch noch Live-Musik und ich vermute mal, dass sich irgendwann das Publikum etwas ändern wird. Also weniger Kinder, dafür mehr Party-People. Aber im Moment ist es tatsächlich ein riesengroßer Spielplatz und das macht super Spaß.
0: Tja, genau so hört sich das auch an. Wenn ihr auch super Spaß haben wollt, Holzwicke der Karibisch läuft noch bis Sonntag. Antenne Unna ist hier.

Gewitter will ich spielen. Neue Leute kennenlernen, das gute Wetter genießen. Das geht am Samstag in der Kamener Innenstadt. Die Stadtfrauen Kamen, die laden da von 10 bis 14 Uhr zur Aktion Kinder lachen Kamen rund um die Platane ein. Dazu gibt's Live-Musik von Ian Noel Schneider. Der war im letzten Jahr bei The Voice Kids mit dabei. Für Kinder gibt's außerdem noch Gutscheine für Eis. Die Teilnahme ist kostenlos. Anmelden müsst ihr euch auch nicht. Also es spricht wirklich nichts dagegen, da nicht vorbeizuschauen. Mein Name ist Arvid Karschuk. Ich wünsche euch einen schönen Donnerstagnachmittag hier mit Antenne Wunder.

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0: Es ist jetzt 5:30.
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2: Mit Kirsten Gutmann. Guten Tag. Das Projekt Schwerter Mitte kann weitergehen. Der Stadtrat gibt dafür 120.000 Euro frei. Mit dem Geld sollen die Sanierungen der historischen Marktschenke und des alten Rathauses gesichert werden. Bisher lag die Leitung für das Projekt bei der Bürgerstiftung. Es drohte aber zu scheitern. Baukosten waren zuletzt stark gestiegen. Dass es sich um Denkmäler handelt, machte alles noch komplizierter. Aktuell läuft noch der erste Bauabschnitt. Für den zweiten waren schon Fördermittel bewilligt. Die sollen jetzt erstmal benutzt werden, um den ersten Abschnitt fertigzustellen. Die Stadt muss dabei ab sofort allen Kosten und Vergaben zustimmen. An Bushaltestellen in Lünen soll es sauberer werden. Die Stadt startet eine Initiative gegen Zigarettenmüll. Unter anderem in Beckinghausen gibt es jetzt mehr Möglichkeiten, Zigarettenstummel umweltgerecht zu entsorgen. Laut dem SPD-Ortsverein wurden an mehreren Bushaltestellen im Stadtteil Mülleimer mit integrierten Aschenbechern aufgestellt oder bestehende Eimer nachgerüstet. Auch am Kanal entlang des IGA-Radwegs gibt es an den 12 neuen Raststationen nun entsprechende Entsorgungsmöglichkeiten. Zuvor landete der Abfall von wartenden Fahrgästen oft auf dem Boden. Ein einziger Zigarettenstummel enthält über 7000 Schadstoffe, die das Grundwasser belasten können. In Kamen gibt es in Schulen, Kitas und Beratungsstellen bald einheitliche Symbole. Die Stadt führt die Bilder von Metacom jetzt flächendeckend ein. Diese Symbolsprache besteht aus rund 17.000 leicht erkennbaren Bildern. Etwa eine Regenwolke neben einer Sonne für das Wetter. Laut Stadt sollen diese Symbole vor allem Kindern helfen, sich im Alltag besser zu verständigen. Erzieher und Lehrer können mit den Bildern Tagesabläufe erklären oder Räume beschildern. Der Vorteil dabei, wenn ein Kind ein Symbol schon in der Kita lernt, erkennt es dieses später auch in der Schule wieder. Den Auftakt machte ein Workshop, bei dem erste Bildersammlungen für die Praxis erarbeitet wurden.
3: Dankeschön, Kirsten. Wir schauen aufs Feierabendwetter für heute. Das sieht doch richtig schön aus. Temperaturen sind ganz angenehm bei 21 Grad in Holzwickede, 22 Grad in Böhnen. Dazu kommt die Sonne immer mehr raus. Es sind noch ein paar Wolken unterwegs. Aber das sieht doch ganz schick aus. Die Sonne kommt immer mehr durch, vor allem jetzt Richtung Abend. Der Tag morgen startet dann ähnlich wolkig wie heute. Bis zum Vormittag hält sich dann eine graue Decke. Danach wird es schöner bei bis zu 23 Grad. Wir schauen auf die Straßen, die A1, Dortmund Richtung Münster, zwischen Kamenzentrum und Hamberg-Kamen. 3 Kilometer Stau, mindestens 30 Minuten braucht ihr dort länger, da hat es einen Unfall gegeben, die linke Spur ist dicht. Die A1 Münster Richtung Dortmund, zwischen Kamenzentrum und dem Kreuz Dortmund-Unna, 2 Kilometer Stop-and-Go, 3 Minuten plus. Die A45 Hagen Richtung Dortmund, zwischen dem Kreuz Hagen und dem Westhofener Kreuz, 4 Kilometer stockender Verkehr, 6 Minuten kommen da oben drauf. Dann bleibt es voll auf der B236, da hat es einen Unfall gegeben, und zwar am Tunnel Wambel in Fahrtrichtung Schwerte. Aktuell ist wieder eine Spur frei. Ihr kommt da wieder durch, braucht aber mindestens eine halbe Stunde länger. Außerdem wird geblitzt in Kamen auf der Ostenallee, in Holzwickede auf der Stephenstraße und in Lünen auf der Münsterstraße. Gute Fahrt euch.
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3: Mit Arvid Karschuk, ich wünsche euch einen schönen Donnerstag.

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Tja, also ich habe mich das als Schüler schon früher gefragt. Bin ich jetzt neidisch auf die anderen Bundesländer, weil die später in die Ferien starten? Oder ist mir das eigentlich komplett egal, weil jetzt gerade habe ich ja schon frei. Fast alle Bundesländer bei uns in Deutschland sind mittlerweile in den Sommerferien angekommen. Wir waren im Vergleich zu anderen diesmal auch etwas später dran, also wir sind noch in Woche Nummer 1. In Bayern und Baden-Württemberg sind die Schüler aber gerade noch in der Schule. In Baden-Württemberg geht es Ende nächster Woche los. Bayern ist dann ab dem 3. August in den Sommerferien. Dafür sind die dann aber auch diejenigen, die als letztes wieder in den Unterricht starten. Bis Mitte September ist dann erstmal frei. Da sind die Schüler bei uns im Kreis Unna schon 2 Wochen wieder am Ackern. Aber naja, wir müssen ja noch nicht allzu viel über die Schule wieder nachdenken. Erstmal gibt es noch rund 5,5 Wochen Ferien und die sollten wir genießen. Antenne Unna ist hier und wünscht euch ganz, ganz schöne Sommerferien.

0: Sie sind Meter hoch und ihr sollt den richtigen Weg finden. So funktionieren Maislabyrinthe. Ich kann euch noch sagen, darin ist es auch ziemlich stickig und wenn die Temperaturen hoch sind, noch mal etwas wärmer. Es gibt mittlerweile ein paar bei uns im Kreis Unna. Sina, du hast da aber von einem Trick gehört.
1: Ja, vielleicht auch bei, wenn es jetzt wärmer wird am Wochenende, ganz hilfreich bei der Hitze. Ich habe mal irgendwo aufgeschnappt, man soll immer der rechten Hand folgen. Also die an die Wand halten und dann hinterher und dann kommt man auf jeden Fall wieder raus. Ich habe es aber noch nie getestet.
0: Ich habe von diesem Tipp auch schon gehört. Es ist sogar, also mir wurde gesagt, egal ob rechts oder links, du sollst ja eine Seite aussuchen die immer gehen. Du landest dann in ein paar Sackgassen, aber rein theoretisch müsstest du dann irgendwann wieder rauskommen. Ich habe das jetzt noch nicht so gemacht, muss ich sagen.
1: Aber du bist ja anscheinend auch so wieder rausgekommen.
0: Ich bin wieder rausgekommen. Ich war im Maislabyrinth auf dem Hof Schulze-Blasum in Werne und habe die Strecke da für euch getestet.
1: Ja, du hast den Weg gefunden, also zumindest stehst du wieder hier. Wir hören uns morgen früh mal an, wie schwierig das so war, da jetzt wieder hinzukommen. Aber das mit dieser rechten Hand regelt, also du hast gerade schon gesagt, das hat nicht ganz so geklappt. Du hast dich nicht dran gehalten.
2: Natürlich stehe ich direkt vor der ersten Entscheidung. Links abbiegen oder geradeaus und dann macht das Ganze so einen Rechtsknick. Ich vertraue einfach mal meinem Bauchgefühl und gehe jetzt links rum.
1: Nee. Aber du hast auch schon erzählt, es gibt auch Leute, die mussten tatsächlich mal gerettet werden.
0: Ja, das hat bei denen mit der Orientierung wohl nicht ganz so geklappt, können wir sagen. Da musste der Bauer kommen und die rausholen. Mir wurde dann aber auch gesagt, das kommt, also wie war das irgendwie in den 5-6 Jahren, die es das gibt, ist das 2-mal vorgekommen.
1: Okay, ich bin jetzt ja so ein Mensch, ich brauche ja auch für einen Weg in Unna einen Navi. Wäre jetzt orientierungsmäßig vielleicht auch nicht ganz so. Aber ja, ihr könnt es ausprobieren und im Notfall werdet ihr eben auch gerettet. Sperr zum Maislabyrinth hört auf jeden Fall morgen früh.
0: Ja, kriegt ihr dann ab 6 bei Sina in der Sendung hier bei Antenne Unna, wenn sie den Weg zum Sender findet.
1: Mit Navi geht das.
0: Ich bin Arvid Karschuk und jetzt raus für heute. Wir hören uns morgen ab 14 Uhr wieder hier bei Antenne Unna. Ciao, tschüss.

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1: Mit Sarah Heinz, guten Abend. Nach dem Großeinsatz in der JVA Siegburg verteidigt NRW-Justizminister Limbach das Vorgehen der Behörden. Ausgelöst wurde die Razzia durch Hinweise auf einen geplanten Gefängnisaufstand. Häftlinge sollten demnach das Personal überwältigen, an die Schlüssel kommen und den Aufstand auf die gesamte Anstalt ausweiten. Angeblich sollte die Aktion auch gefilmt und verbreitet werden. Heute hat der Minister unter anderem bei einem Besuch der JVA die Hintergründe erklärt. Im Landtag gab es dazu eine Sondersitzung des Rechtsausschusses. Mehr dazu hat Hossein Asyandi.
2: Geplant war der Aufstand, so der Hinweisgeber, offenbar mit Schusswaffen und Messern. Als Motiv nennt er blanken Hass auf die Anstalt. Der Informant selbst sitzt wegen schweren Raubes in Haft. Trotzdem nahm das Justizministerium seine Hinweise ernst, denn derselbe Gefangene hatte schon vorher mit Hinweisen richtig gelegen. Seine Erkenntnisse stammen angeblich aus einer WhatsApp-Gruppe mit etwa 270 aktuellen und ehemaligen Häftlingen. Bei der Großrazzia fanden die Einsatzkräfte zwar keine Waffen, aber 4 eingeschmuggelte Handys. Zusätzlich wird gegen 2 Bedienstete ermittelt, die gegen Bezahlung Mobiltelefone in die Anstalt gebracht haben sollen. Die Opposition im Landtag wirft Limbach sinngemäß vor, angesichts der vielen Vorfälle in NRW-Gefängnissen die Kontrolle zu verlieren. Der Minister kündigte weitere Sicherheitsmaßnahmen an, darunter Taschenkontrollen für das Personal.
1: Danke, José. Noch mehr Meldungen sind das jetzt im Überblick. Nach einem Messerangriff in einer Bankfiliale im bayerischen Regensburg ist ein Mann an den Folgen der Verletzungen im Krankenhaus gestorben. Laut Angaben der Polizei ist der mutmaßliche Täter immer noch im Gebäude, zusammen mit weiteren Personen. Man könne noch nicht sagen, ob es sich um eine Geiselnahme handle, hieß es. Es soll sich aber um einen Einzeltäter handeln. Nach den Angriffen der pro-iranischen Houthi-Miliz auf 2 Tanker im Roten Meer ist der Preis für Rohöl nach oben geschossen. Ein Barrel der Sorte Brent kostet inzwischen $100. Im Falle weiterer Angriffe hat US-Präsident Trump den Houthi bereits mit Vergeltung gedroht. In 2 Stunden wird eine der wichtigsten Verkehrsadern durchs Ruhrgebiet dicht gemacht. Die A40 wird wegen Asphaltarbeiten in beide Richtungen gesperrt, voraussichtlich für eine Woche, so die Autobahn GmbH. Betroffen ist der Abschnitt zwischen der Anschlussstelle Mülheim-Winkhausen und dem Autobahndreieck Essen-Ost. Obwohl es in vielen Städten Deutschlands immer noch zu wenig Wohnraum gibt, werden dieses Jahr wohl wieder weniger Wohnungen fertig gebaut. Das IFO-Institut rechnet mit 185.000 fertigen Wohnungen. Das sind gut 18.000 weniger als im Vorjahr. Die Aussichten für den Wohnungsbau schienen sich erst etwas verbessert zu haben, so die Wirtschaftsexperten. Durch den Iran-Krieg und die Bauinflation habe sich die Lage aber wieder verschlechtert. Außerdem habe sich in den letzten Jahren auch der Zeitraum von der Baugenehmigung bis zur Fertigstellung vergrößert, im Schnitt auf über 2 Jahre. Für die nächsten Jahre werden aber wieder etwas mehr fertige Wohnungen erwartet. Und das waren die Nachrichten mit Sarah Heinz.
3: Das Wetter.
4: Das wird ein bisschen besser. Am Abend und in der Nacht gibt es meistens nur wenige Wolken. Stellenweise gibt es Nebel. Und es kühlt ein bisschen mehr ab. 11 bis 6 Grad Minimum. Morgen geht es dafür rauf. Wir kriegen 22 bis 26 Grad in der Spitze. Dazu einen trockenen Sonne-Wolken-Mix. Der Samstag ist erst auch freundlich. Später ist ein bisschen Regen möglich. Hier und da auch ein Gewitter.
3: NRW Verkehr.
4: Die Staus ab 10 Minuten Zeitverzug. A1 Dortmund Richtung Münster. Zwischen Kamen-Zentrum und Hamm-Bergkamen 3 Kilometer. Eine halbe Stunde plus. A3 Oberhausen Richtung Arnheim. Zwischen Wesel und Hamminkeln 2 Kilometer Stau, eine Viertelstunde plus. Die A31 Gronau nach Oberhausen. Zwischen Heeg und Gescher-Coesfeld 1 Kilometer, eine Viertelstunde plus auch. Die A59 Duisburg Richtung Dienstlaken. Zwischen Duisburg Zentrum und Kreuz Duisburg Nord 5 Kilometer Stau, auch eine Viertelstunde plus. Und die A61 Mönchengladbach in Richtung Koblenz. Zwischen Rheinbach und Grafschaft-Ringen 7 Kilometer Stau, 11 Minuten plus. Kommt gut durch.
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4: Mit Markus Steinacker und Adam Lambert-Fans dürfen gleich offiziell ausrasten. Es gibt nämlich neue Musik. Wir haben ein neues Album und dementsprechend spielen wir euch auch gleich eine neue Single. Schönen Abend euch.

0: Es ist verrückt. Wir haben noch nicht mal Freitag, aber neue Musik am Start. Und zwar von ihm her. Adam Lambert, der macht einfach das, worauf er Bock hat. Mal ist er Musical-Darsteller, mal Sänger bei Queen, mal Solokünstler. Jetzt hat er ein neues Album rausgebracht mit dem ganz simplen Titel Adam. Kann sogar ich mir merken. Im Interview hat er uns erzählt, wie er an dieses Album rangegangen ist.
1: Das ganze Album hat eine dunklere Stimmung. Zurzeit haben viele Menschen Ängste, viele Menschen leiden, Menschen sind sich unsicher. Es gibt einfach viele dunkle Einflüsse zurzeit. Und mit der Popmusik hast du zwei Wege zur Auswahl. Du kannst Musik machen, die das alles ignoriert, oder du machst Kunst, die die Situation konfrontiert und hilft, damit umzugehen. Und ich wollte eben ein Album machen, das einen dunkleren Ton hat und damit für die Leute eine Art Medizin sein kann.
0: Ja, diese dunkle Seite, die kommt auch musikalisch voll durch. Adam spielt auf dem Album viel mit elektronischen Klängen, auch so rockigen E-Gitarren, bleibt aber alles trotzdem poppig. Zum Beispiel auch Under the Rhythm, der überrascht mit einer bekannten Melodie Around the World von ATC.
1: Es war ein glücklicher Zufall. Der Song war schon fertig, bevor das Sample dazu kam. Und als wir den Song aufgenommen haben, hatte ich die ganze Zeit diese Melodie im Ohr. Wegen der ähnlichen Akkorde. Ich und mein Produzent waren so aufgeregt darüber, dass wir die Melodie einfach in den Song packen mussten. So catchy ist sie.
0: Kriegt man direkt einen Ohrwurm. Adam Lambert hat sein neues Album Adam rausgebracht. Wir hören jetzt rein. Hier kommt sein Song Under the Rhythm.
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1: Mit Kirsten Gutmann. Guten Abend. Das Projekt Schwerter Mitte kann weitergehen. Der Stadtrat gibt dafür 120.000 Euro frei. Mit dem Geld sollen die Sanierungen der historischen Marktschenke und des alten Rathauses gesichert werden. Bisher lag die Leitung für das Projekt bei der Bürgerstiftung. Es drohte aber zu scheitern. Baukosten waren zuletzt stark gestiegen. Dass es sich um Denkmäler handelt, machte alles noch komplizierter. Aktuell läuft noch der erste Bauabschnitt. Für den zweiten waren schon Fördermittel bewilligt. Die sollen jetzt erstmal benutzt werden, um den ersten Abschnitt fertigzustellen. Die Stadt muss dabei ab sofort allen Kosten und Vergaben zustimmen. An Bushaltestellen in Lünen soll es sauberer werden. Die Stadt startet eine Initiative gegen Zigarettenmüll. Unter anderem in Beckinghausen gibt es jetzt mehr Möglichkeiten, Zigarettenstummel umweltgerecht zu entsorgen. Laut dem SPD-Ortsverein wurden an mehreren Bushaltestellen im Stadtteil Mülleimer mit integrierten Aschenbechern aufgestellt oder bestehende Eimer nachgerüstet. Auch am Kanal entlang des Iger-Radwegs gibt es an den 12 neuen Raststationen nun entsprechende Entsorgungsmöglichkeiten. Zuvor landete der Abfall von wartenden Fahrgästen oft auf dem Boden. Ein einziger Zigarettenstummel enthält über 7000 Schadstoffe, die das Grundwasser belasten können. Die Erdbeerernte in der Region könnte in diesem Jahr deutlich geringer ausfallen als zuvor. Das liegt aber nicht nur am Wetter, sagte uns eine Sprecherin vom für den Kreis Unna zuständigen Landwirtschaftsverband Ruhr-Lippe. Landwirte bei uns hätten noch ihre Anbaufläche reduziert, denn gerade der Anbau von Erdbeeren und Spargel sei sehr arbeitsintensiv. Mit den Preisen aus Spanien oder Italien könnten sie durch die niedrigen Löhne dort nicht mithalten. Hinzu kam das verregnete Wetter zum Beginn und die extreme Hitze zum Ende der Saison. Beides tut den Erdbeeren nicht gut. Das Wetter, der Abend ist doch noch ganz schön geworden. Morgen geht's wieder erstmal mit Wolken los, aber ab mittags haben wir immer mehr Sonnenschein bei bis zu 24 Grad. Samstag viel Sonne bis 29 Grad, Sonntag und Montag dann wieder um die 25 Grad und dabei wechselhaft mit einzelnen Schauern und Gewittern. Dahinter wird's heiß. Rüber auf die Straßen, da gibt's keine Meldungen. Kommt gut an.
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2: Mal kurz Hand heben. Wer von euch kennt noch die Micro Machines? Das waren so winzig kleine Spielzeugautos mit so Landschaften. Fand ich super geil. War mein Lieblingsspielzeug. Warum erzähle ich euch das? Wir reden gleich über Lieblingsspielzeuge. Passend zum neuen Film Toy Story 5. Da hat unser Hannes Höfer so ein paar Ideen zu. Markus Steinacker hier. Schönen Abend euch. 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

0: ist neu bei uns. Jack Dean, Mercy.
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0: ist das bei euch? Hattet ihr ein Lieblingsspielzeug? Oder vielleicht auch nur einen Film? Ein Lieblingsfilm über Spielzeug? Geht ja auch. Heute startet Toy Story 5 in unseren Kinos. Cowboy Woody und Captain Buzz Lightyear sind da schon so ein bisschen in die Jahre gekommen. Aber das wäre doch super cool, wenn Spielzeuge wirklich reden könnten. Ne? Unser Hannes ist davon überzeugt.
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2: Ich glaube ja, Spielzeug hat Gefühle. Ich habe immer noch meinen Barney Junior von früher. Das ist eigentlich ein Stoffhund, aber heute sieht er eher aus wie eine Mischung aus Wollmaus und Bimpstein. Aber ich liebe den, ne? Wenn er mich so mit seinem Auge anguckt, eins hat er ja noch, da bin ich sofort wieder fünf und wachse in seinen Pfoten. Ich kann den nicht wegtun, ne? Der wohnt bei mir im Schrank und wenn ich den Schrank aufmache, habe ich den Impuls, den kurz zu knuddeln, ne? Sonst fühlt er sich ja gar nicht mehr richtig geliebt. Ich weiß, das sind nur Dinge, aber ihr kennt das doch, wenn wir die trotzdem vermenschlichen, ne? Wenn wir uns so bei unserem alten Fahrrad entschuldigen, weil wir das bei Kleinanzeigen verticken. Oder wenn das Auto erst nicht anspringt und dann plötzlich doch und dann tätschelt man das so aufs Armaturenbrett. Ah, danke, dass du angesprungen bist. Ja, dieses rostige Ross. Ey, selbst die Lieblingstasse im Büro hat einen besonderen Platz im Herzen. Gut, die berührt man ja auch mit seinen Lippen. Noch intimer und man müsste den Vater der Tasse um den Henkel seiner Tochter fragen. Also immer dran denken, Dinge sind auch nur Menschen.
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1: Mit Sarah Heinz, guten Abend. Bundesgesundheitsministerin Waaken soll wohl die nächste Kanzleramtschefin werden. Das geht aus verschiedenen Medienberichten hervor. Bisher war Thorsten Frey im Amt. Er wurde gestern als Nachfolger für Jens Spahn vorgeschlagen, für den Posten des Fraktionsvorsitzenden der Union. Die Leitung vom Gesundheitsministerium fällt Berichten zufolge dann auf den bisherigen CDU-Generalsekretär Linnemann. Die EU-Kommission hat Google zu einer Strafe von 890 Millionen Euro verdonnert. Es geht demnach um Wettbewerbsverstöße. Christian Böder aus dem News-Team. Google soll seine eigenen Dienste ja bei Suchanfragen bevorzugt haben.
2: Genau, die EU hat damit ein Problem, denn bei uns gibt es ein Gesetz, das sagt, große oder einflussreiche Digitalunternehmen müssen die Dienste von Drittanbietern genauso behandeln wie die eigenen. Dadurch soll es mehr Wettbewerb im Online-Bereich geben. Andere Unternehmen sollen die Möglichkeit bekommen, Innovationen voranzutreiben, sagt EU-Digitalkommissar Henna Wirkunen. Google hat aber dagegen verstoßen und die eigenen Suchmaschinen etwa bei Anfragen nach Shopping, Hotels oder Sportergebnissen bevorzugt. Strafe muss Google außerdem zahlen, weil es App-Entwicklern verbietet, Kunden kostenlose oder günstigere Angebote zu zeigen, die nicht über den Google Play Store zu bekommen sind.
1: 890 Millionen Euro sind für uns Normalbürger ja eine enorme Summe.
2: Richtig, aber Technologieriesen wie der Google-Mutterkonzern Alphabet zahlen solche Strafen salopp gesagt aus der Portokasse. Allein im zweiten Quartal hat Alphabet 104 Milliarden Euro Umsatz und 98 Milliarden Euro Gewinn gemacht. In beiden Fällen ein enormer Sprung nach oben. Vor allem boomt laut Unternehmen das Cloud-Geschäft. Grund dafür ist Googles hauseigene KI Gemini, die immer weiter wächst. Und weil KI gerade von Unternehmen stark nachgefragt wird, will Alphabet noch in diesem Jahr bis über 175 Milliarden Euro in die Entwicklung reinstecken. Trotz solcher Schocknachrichten wie zuletzt vom Entwickler OpenAI, wo zwei KIs sich selbstständig gemacht und eine Online-Plattform angegriffen hatten.
1: Danke Christian für die Infos. Mehr Meldungen jetzt kurz und kompakt. Nach einem tödlichen Messerangriff in einer Regensburger Bankfiliale wurde der mutmaßliche Täter festgenommen, so die Angaben der Polizei. Zwischenzeitlich wurde auch eine Geiselnahme befürchtet. Ermittelt werde jetzt aber wegen eines Tötungsdelikts und eines Raubüberfalls. In Gelsenkirchen hat ein als Pizzabestellung getarnter Hilfeanruf für einen Polizeieinsatz gesorgt. Laut Polizei vor Ort soll die 18-jährige Anruferin vorher von einem Taxifahrer sexuell belästigt worden sein. Sie wählte dann den Notruf und gab vor, eine Pizza zu sich nach Hause zu bestellen. Die Polizistin am Telefon erkannte die Notsituation und schickte einen Streifenwagen zur Wohnanschrift der Frau. Dort wurde gegen den Taxifahrer dann ein Strafverfahren eingeleitet. Autofahrer im Ruhrgebiet brauchen ab heute Abend besonders viel Geduld. In gut einer Stunde soll die A40 zwischen Mülheim-Winkhausen und dem Dreieck Essen-Ost wieder gesperrt werden. Dort soll Flüsterasphalt eingebaut werden. Deswegen ist die Autobahn dann knapp eine Woche lang voll gesperrt, so die Autobahn GmbH. Vor gut einem Monat war die A40 schon einmal für 10 Tage gesperrt worden. Das hatte auf den Umleitungsstrecken und in anliegenden Städten teils für lange Staus gesorgt. Und das waren die Nachrichten mit Sarah Heinz.
3: Das Wetter. Es geht entspannt in die Nacht, es bleibt oft aufgelockert, stellenweise gibt es ein bisschen Nebel und es kühlt runter auf 11 bis 6 Grad Minimum. Morgen wird es wieder eine Ecke wärmer, bis zu 26 Grad maximal. Dazu lässt sich die Sonne noch oft blicken, es bleibt auch trocken. Samstag wird es dann nochmal deutlich wärmer, bis zu 31 Grad, dann steigen aber auch wieder das Schauer- und das Gewitterrisiko.
0: NRW Verkehr.
3: Die Staus ab 3 Minuten Zeitverzug. A3 Köln-Oberhausen zwischen Solingen und Mettmann, 2 Kilometer, 3 Minuten plus. Die A3 von Oberhausen nach Arnheim zwischen Wesel und Hamminkeln, 1 Kilometer, 12 Minuten plus. Die A3 jetzt von Köln nach Frankfurt zwischen Lohmar und Siebengebirge, 1 Kilometer, 5 Minuten. A40 Venlo-Duisburg zwischen Kempen und Kerken, 2 Kilometer, 25 Minuten extra. Die A42 Kamp-Lindfort Richtung Dortmund zwischen Oberhausen-Neumitte und Bottrop-Süd, 1 Kilometer, 4 Minuten plus. Die A61, Mönchengladbach Richtung Koblenz, zwischen Kreuz-Meckenheim und Grafschaft-Ringen, 1 Kilometer Stau, 3 Minuten plus. Und die 565, Bonn Richtung Meckenheim, zwischen Kreuz-Bonn-Nord und Bonn-Ende nicht dichter Verkehr, 5 Minuten plus. Gute Fahrt!
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3: Und hier kommt ein entspannter Musikmix für euren Feierabend. One Republic, Joshua Caddison, und Power haben wir auch noch am Start. Shakira und Burna Boy mit ihrem WM-Hammer Dai Dai. In diesem Sinne, euch einen schönen Dai auch.
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0: Dai Dai, es ist Tag 3 unserer Wohnmobiltour durch NRW. Und mit unserer Tour meine ich der Tour von den Kolleginnen Kim Klages und Laura Potting. Die sind heute aus dem Eifelcamp aufgebrochen und schon an der neuen Location im Münsterland in Sassenberg. Ihre neue Challenge für den Tag hatten wir Ihnen auch schon geschickt.
1: Okay, neuer Tag, neue Challenge.
2: Genau.
1: Gestern
2: war hart. Wir mussten ja jemanden finden, der uns musikalisch begleitet mit einem Musikinstrument, während wir unseren selbst komponierten Song vorstellen. Hat geklappt, ne?
1: Ja, war aber wirklich, wir haben tausende Leute hier befragt, keiner hatte, manche haben dann gesagt, ja, wir können Klavier spielen, aber wir haben natürlich unser Klavier nicht dabei. Und dann haben wir
2: Sabine gefunden.
1: Sabine, wir lieben dich.
2: Ja, denn sie hatte eine Mundharmonika dabei.
1: Und damit haben wir unsere Challenge mit Bravour und wunderschön gesungen, haben wir von Sabine begleitet, sie bestanden.
2: Genau.
3: Camping, das ist gut. Der Camper, der ist gut.
2: So, und heute neue Challenge.
1: Heute neue Challenge.
4: Hallo ihr zwei, euer letzter Abend steht ja heute sozusagen bevor. Und den sollt ihr nicht alleine verbringen, haben wir uns gedacht. Und deswegen ist eure Challenge, ihr ladet euch bei einem Camper zum Abendessen ein. Der wird sich freuen, ja? Setzt euch dahin, esst und habt einen schönen Abend.
2: Ja, Laura, müssen wir heute nicht selbst kochen.
1: Hervorragend. Finde ich eine hervorragende Idee.
2: Ja.
1: Kriegen wir hin, oder?
2: Ja, auf jeden Fall.
0: Ich denke auch. Das Ergebnis hören wir dann gleich hier.
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0: Das Wetter.
1: Das ist gar nicht mal so schlecht. Diese Nacht und morgen ist es oft aufgelockert, es soll trocken bleiben. Und nach einer kühlen und stellenweise auch nebligen Nacht geht es morgen rauf auf 22 bis 26 Grad in der Spitze. Dicke Wolken, ein bisschen Regen und Gewitter sind am Samstag dann wahrscheinlich wieder dabei. Zwischendurch aber auch noch sonnig. Und am Samstag wird es auf jeden Fall deutlich wärmer, bis zu 31 Grad sind dann drin.
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1: Und wir haben jetzt noch Stau auf der A3. Köln Richtung Oberhausen zwischen Solingen und Mettmann. 3 Kilometer, 21 Minuten plus. Auf der A3 von Oberhausen Richtung Arnheim zwischen Wesel und Hamminkeln. 1 Kilometer, 12 Minuten plus. Die A40 Venlo-Duisburg zwischen Wachtendonk und Kerken. 3 Kilometer, 24 Minuten plus. Die A44 Dortmund Richtung Kassel zwischen Erbitter-Anrüchte und Geseke. 1 Kilometer, 3 Minuten plus. Und auf der A565 Bonn Richtung Meckenheim zwischen Bonn-Tannenbusch und Endenich noch dichter Verkehr und 3 Minuten extra. Gutes Durchkommen.
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1: Mit Markus Steinacker im Studio und den Kolleginnen Laura Potting und Kim Klages auf den Campingplätzen NRWs. Da haben sie zum einen die Aufgabe zu gucken, ja, welche Plätze sind besonders schön, wo lohnt es sich mal hinzufahren. Aber sie kriegen ja auch Challenges von uns. Und ich bin gespannt, ob sie heute hungrig ins Bett gehen müssen. Aufgabe für heute Abend ist nämlich, ladet euch bei Nachbarn zum Essen ein. Hat's geklappt? Hören wir gleich.

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0: Der Donnerstagabend und so langsam neigt sich unsere Campingwoche dem Ende zu. Die Kolleginnen Laura Potting und Kim Klages touren ja durch NRW zu den schönsten Campingplätzen. Heute sind sie von der Eifel ins Münsterland nach Sassenberg gefahren. Dazu bekommen sie ja jeden Tag auch eine Challenge von uns und heute sollten sie bei den Nachbarn Abendessen. Hören wir mal rein.
1: Das ist die Kim, ich bin
2: Hi.
1: Die Laura, wer bist du?
2: Ich bin der Alex.
1: Hi, wie lange seid ihr hier?
2: Wir sind jetzt seit Samstag hier und fahren auch Samstag wieder.
1: Und wie ist es?
2: Nee, ist eigentlich sehr schön. Also wir haben jetzt hier so mit Privatbad.
1: Das ist geil, ne?
2: Ja, das hat schon was, ja.
1: Und macht ihr heute Abend noch Essen?
2: Heute Abend werden wir noch grillen.
1: Grillen?
2: Ja.
1: Und weil wir haben eine Challenge, die müssen wir erfüllen. Wir müssen uns bei irgendwem einladen und der muss uns was zu essen geben.
2: Das wird schwierig.
1: Das wird schwierig.
2: Da wir Samstag schon gefahren, haben wir nicht mehr so viel eingekauft.
1: Opa, ihr sitzt hier gerade so entspannt mit dem Bierchen. Geht's euch gut?
3: Ja, sehr gut.
1: Wer seid ihr denn?
3: Birgit und Klaus.
1: Birgit und Klaus.
3: Ja. Hi.
1: Und gefällt's euch hier?
3: Wir sind gerade angekommen.
1: Ihr seid gerade auch angekommen.
3: Wir auch.
1: Wir
3: ja,
1: auch.
3: Genau.
4: Das ist das erste Bier. Wenn die Stifte unten sind, gibt's erst mal ein Bier.
1: Wie lange seid ihr jetzt hier?
3: Bis Sonntag.
1: Bis Sonntag. Und was wird jetzt hier noch aufgebaut heute alles?
3: Eigentlich gar nicht viel mehr. Weil
4: der
3: wir.
4: Grill, vor allen Dingen.
1: Der Grill. Grillt ihr heute noch?
4: Ja, ja.
1: Wir müssen jemanden finden, der uns was zum Abendessen gibt.
3: Wir haben relativ abgezählte Würste mit von zu Hause aufgetaucht.
5: Wir teilen uns auch.
1: Wir teilen uns eine. Wir brauchen nicht viel.
4: Ja gut, ich glaube, eine kriegen wir nicht.
1: Also, ja?
4: Ja.
1: Ja, dann machen wir das so.
3: Grillkäse können wir euch anbieten.
1: Oh, ja. Grillkäse nehmen wir auch. Wir nehmen alles.
5: Alles.
1: Birgit, Klaus. Ja, wir nehmen auch Grillkäse. Wir nehmen alles. Es geht darum, dass wir...
4: Ihr kriegt was.
0: Sehr gut. Also diese Challenge scheint auch gemeistert. Dann sagen wir mal guten Hunger und später gute Nacht nach Sassenberg. Ob es wirklich was gegeben hat und ob es vielleicht auch gereicht und geschmeckt hat, das hören wir dann morgen.
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1: Ich bin Dirk Zeitler. Bundesgesundheitsministerin Wagen soll übereinstimmenden Medienberichten zufolge neue Kanzleramtschefin werden. Neuer Gesundheitsminister wird demnach CDU-Generalsekretär Linnemann. Offiziell bestätigt ist das noch nicht.
2: Damit sieht es so aus, als ob der Wechsel von Kanzleramtschef Frei an die Fraktionsspitze der Union zu einem größeren Personalumbau führt. Frei soll nächste Woche zum Nachfolger von Jens Spahn gewählt werden. Dass Wagen dafür ins Kanzleramt geht, ist nicht überraschend. Sie galt zuletzt als Wunschkandidatin von Friedrich Merz, der etwa ihre Rolle bei der Gesundheitsreform immer wieder lobte. Ihre Arbeit im Ministerium übernimmt dann wohl Carsten Linnemann. Der hatte schon nach der Bundestagswahl die Chance, ins Kabinett zu wechseln, blieb da aber noch lieber Generalsekretär. Thomas Brock, Nachrichtenredaktion.
1: Großeinsatz der Polizei in Regensburg. In einer Bankfiliale ist ein Mann bei einem Messerangriff tödlich verletzt worden. Der mutmaßliche Täter wurde festgenommen.
3: Nach Angaben der Polizei handelt es sich bei dem Verdächtigen um einen 20 Jahre alten Deutschen. Ein Mann wurde bei dem Angriff in der Bankfiliale schwer verletzt und starb später im Krankenhaus. Zwei weitere Menschen, die sich noch in der Bank befanden, wurden von Spezialkräften unverletzt aus dem Gebäude gebracht. Die Polizei ermittelt wegen eines Tötungsdelikts und eines Raubüberfalls. Wie es zu der Tat kam und welche Rolle Opfer und Täter zueinander hatten, ist derzeit noch unklar. Aus Regensburg, Julia Wasilkow.
1: US-Präsident Trump macht den Atomdeal mit Saudi-Arabien überraschend von einer Normalisierung der Beziehungen zwischen dem Golfstaat und Israel abhängig. Saudi-Arabien müsse dafür den Abraham-Abkommen beitreten, teilte Trump mit. Mit diesen Abkommen hatten mehrere arabische Länder im Jahr 2020 während Trumps erster Amtszeit ihre Beziehungen zu Israel normalisiert. Die Bundesregierung prüft den Aufbau einer eigenen Startbasis für Trägerraketen der Bundeswehr, um militärische Satelliten ins All befördern zu können. Das sagte Bundesverteidigungsminister Pistorius bei einem Besuch des Raketenherstellers ISA Aerospace in Ottobrunn bei München. Die Kapazitäten der bisherigen Raketenstartplätze in Norwegen oder Großbritannien werden nach Pistorius' Einschätzung in Zukunft nicht mehr ausreichen. Das waren die Nachrichten mit Dirk Zeitler.
4: Das Wetter.
5: Das wird ein bisschen besser. Am Abend und in der Nacht gibt es meistens nur wenige Wolken. Stellenweise gibt es Nebel. Und es kühlt ein bisschen mehr ab. 11 bis 6 Grad Minimum. Morgen geht es dafür rauf. Wir kriegen 22 bis 26 Grad in der Spitze. Dazu einen trockenen Sonne-Wolken-Mix. Der Samstag ist erst auch freundlich. Später ist ein bisschen Regen möglich. Hier und da auch ein Gewitter.
4: NRW Verkehr.
5: Kurz nach 8 und es staut sich noch auf der A1 Dortmund Richtung Köln. Zwischen Kreuz Wuppertal Nord und Ronsdorf 1 Kilometer. 6 Minuten plus. Auf der A3 von Köln nach Oberhausen zwischen Solingen und Mettmann 3 Kilometer Stau, 26 Minuten plus. Und auf der A40 Venlo Richtung Duisburg zwischen Kempen und Kerken 3 Kilometer Stau, 25 Minuten plus. Gutes Durchkommen.
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5: Mit Markus Steinacker, ich habe mich bis jetzt nur einmal getraut und da war auch ein Kumpel mit dabei, sich mit einem Chatbot unterhalten. Viele machen das ja, ich habe gedacht, nee, finde ich irgendwie schräg und als ich das mit dem Kumpel dann erlebt habe, habe ich auch gemerkt, so nee, ist so gar nicht meins. Es gibt aber viele Menschen, die sich tatsächlich Beziehungstipps von der KI holen, beziehungsweise sogar eine KI daten wollen würden. Das ist schräg, müssen wir darüber sprechen, machen wir auch gleich ausführlich. Euch einen schönen Donnerstagabend, hier kommen die Guns N' Roses, Knocking on Heaven's Door.

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0: So, mal Hand aufs Herz. Was ist die peinlichste Frage, die ihr in einem Chatbot mal gestellt habt? Egal was es ist, ihr müsst euch nicht schämen. Ihr seid nicht alleine. Es gibt wahrscheinlich keine Frage, die eine KI noch nicht gelesen hat. Besonders bei unangenehmen Anliegen und Fragen wird KI nämlich auch gerne benutzt. Natascha Wittmark aus der Redaktion zum Beispiel eben auch, um sich Beziehungstipps zu holen. Das machen gar nicht so wenige.
1: Ja, es gibt dazu eine neue repräsentative Studie der Krankenkasse Pronova BKK. Die hat sich mal angeschaut, wie wir KI so im Alltag nutzen. Und die Studie zeigt, dass schon knapp 40% der deutschen KI-Chatbots Fragen zu ihrer Beziehung gestellt haben. Der Hauptgrund dafür, sie können mit der KI offener über ihre Probleme sprechen als mit ihrem Partner oder der Partnerin. Das sagen 44% der Männer und 33% der Frauen.
0: Ja gut, kann man ja auch nachvollziehen. Man schämt sich von der KI ja jetzt nicht so, ne?
1: Ja, und einige, die können sich auch ein bisschen mehr mit einer KI vorstellen. Immerhin 22% der Deutschen würden nämlich eine erotische, romantische Beziehung zu einer KI führen.
0: Jetzt so richtig mit daten, dies, das, Ananas?
1: Ja, wie man das dann mit einer KI so beziehungstechnisch alles anstellen bzw. umsetzen kann, weiß ich nicht.
0: Ja.
1: Wahrscheinlich läuft dann da einfach sehr viel über Kommunikation. Aber gerade die junge Generation, die Gen Z, ist dafür sehr offen, zeigt die Studie. Und fast jeder Dritte glaubt sogar, dass solche Beziehungen in Zukunft auch gesellschaftlich genauso akzeptiert und normal sein könnten wie Beziehungen zwischen Menschen.
0: Ach du Schande, ja, wir sind verloren. Gestern gab es ja noch die Meldung, dass KI sich langsam selbstständig macht und andere Plattformen angreift. Morgen würden manche die KI schon heiraten. Gut, beim Reisen ist KI auch nicht uneingeschränkt zu empfehlen, aber bei manchen Sachen tatsächlich schon. KI als Reiseführer, sprechen wir gleich ausführlich drüber.
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0: Das Wetter.
1: Es wird ein bisschen angenehmer. Durch die Nacht kommen wir trocken. Die Wolken lockern auch öfter mal wieder auf. Und es wird ein bisschen kühler. 11 bis 6 Grad Minimum. Morgen geht es mit einem schönen Sonne-Wolken-Mix weiter. Und es wird wieder wärmer. Bis 26 Grad. Samstag knacken wir stellenweise wieder die 30. Aber dann wird es auch wieder wechselhafter. Gewitter und kurze Schauer sind da mit dabei.
0: NRW Verkehr.
1: Es staut sich noch auf der A1 Dortmund Richtung Köln. Zwischen Kreuz Wuppertal Nord und Ronsdorf. 1 Kilometer. 12 Minuten plus. Auf der A3 Köln Richtung Oberhausen zwischen Solingen und Mettmann 2 Kilometer, 6 Minuten plus. Und auf der A40 Venlo Richtung Duisburg zwischen Kempen und Kerken 2 Kilometer, 22 Minuten plus. Gutes Durchkommen.
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1: Manche Menschen könnten sich vorstellen, mit einer KI, mit einem Chatbot eine Beziehung zu führen. Kann ich mir so gar nicht vorstellen. Ich denke, KI, künstliche Intelligenz, sollte doch für praktische Dinge da sein. Und da haben wir tatsächlich auch einen interessanten Aspekt gefunden. KI als Reiseführer, das kann stellenweise richtig gut funktionieren. Ein paar Haken gibt es aber auch, sprechen wir gleich mal ausführlich drüber. Markus Steinacker hier, euch einen schönen Abend.

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0: Wahnsinnig. Shoot.
1: Schönen Abend euch. Wo ist der schönste Strand? Wie komme ich zum Kolosseum? Und wo bekomme ich in Thailand ein Essen, das mich nicht komplett aus den Latschen brennt? Für solche Urlaubsfragen haben immer mehr Reiseziele inzwischen eigene KI-Assistenten entwickelt. Die beantworten rund um die Uhr Fragen, geben Tipps und haben teilweise sogar eine ziemlich eigene Persönlichkeit. Kollege Leo Arrighi, wen trifft man da so?
2: Zum Beispiel Tatai in Thailand. Das ist so ein comichaft aussehender Kobold, der auf so einem Hoverboard schwebt, beantwortet die rund um die Uhr Fragen zu Stränden, Tempeln oder Restaurants. Und das auch auf Deutsch, muss man dazu sagen. Tatai ist dabei ausgesprochen freundlich. Selbst wer wissen möchte, wo er in Thailand möglichst wenig scharf essen kann, bekommt geduldig Vorschläge. Nur bei politischen Fragen ist Schluss. Da erklärt die KI ziemlich höflich, dafür bin ich nicht zuständig.
1: Okay, wie schlagen sich diese KI-Helfer denn bei Fragen, bei denen man als Tourist vielleicht auch mal ins Fettnäpfchen treten kann?
2: Ja, erstaunlich diplomatisch. Rom hat zum Beispiel die KI-Assistentin Julia. Die haben wir gefragt, darf man in Rom eigentlich Pizza Hawaii bestellen? Für viele Italiener ja mindestens mal kulinarisch schwierig. Julia bleibt aber entspannt. Sie sagt sinngemäß, in traditionellen Pizzerien ist es eher unüblich, aber möglicherweise gibt es Lokale, die sowas anbieten. Und schämen müsse man sich dafür auf jeden Fall nicht. Niemand wird dich dafür verurteilen, sagt sie. Für eine virtuelle Römerin also bemerkenswert versöhnlich.
1: Absolut. Und mein persönlicher Favorit ist vermutlich der Koala.
2: Der trägt den Namen Bungee und kommt aus Queensland in Australien. Grünes Hemd, lockerer Australier-Ton, Begrüßung mit G'day, Mate. Er versteht sogar deutsche Fragen, antwortet aber konsequent auf Englisch. Allerdings sollte man seinen Reisetipps nicht immer komplett blind vertrauen. Gerade bei den riesigen Entfernungen in Australien kann so eine KI schon mal ein bisschen optimistisch werden. Bungee selbst warnt sogar davor, das, was er sagt, nochmal zu überprüfen.
1: Ah, okay, immerhin. Wahrscheinlich grundsätzlich keine schlechte Idee so, ne, bei KI im Urlaub.
2: Nee, wie schlecht das sonst enden kann, hat sich Anfang des Jahres in Tasmanien gezeigt. Da hat ein Reiseportal mit Hilfe von KI wunderschöne Thermalquellen beschrieben. Touristen sind tatsächlich hingefahren. Kleines Problem, diese Thermalquellen, die existieren überhaupt nicht. Der Betreiber hat danach selbst eingeräumt, die KI hat es komplett vermasselt. Also KI als Reiseführer gerne, aber vielleicht einmal kurz Maps aufmachen, bevor man 3 Stunden für eine heiße Quelle fährt, die sich der Computer gestern Nachmittag ausgedacht hat.
1: Ja, oder ich persönlich frage mich ja lieber vor Ort durch, ne, zur Not mit Händen und Füßen. Aber immer mehr Urlaubsregionen setzen inzwischen auf eigene KI-Reiseführer und digitale Assistenten.
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1: Ich bin Dirk Zeitler. Der geplante Wechsel von Kanzleramtschef Thorsten Frey an die Spitze der Bundestagsfraktion löst eine größere Personalrochade aus. Bundesgesundheitsministerin Nina Warken soll übereinstimmenden Berichten zufolge neue Kanzleramtschefin werden und CDU-Generalsekretär Carsten Linnemann Gesundheitsminister. Linnemanns Posten als CDU-Manager soll die bisherige Schatzmeisterin der Partei Franziska Hoppermann übernehmen. Eine offizielle Bestätigung gibt es dafür noch nicht. US-Präsident Trump macht den Atomdeal mit Saudi-Arabien überraschend von einer Normalisierung der Beziehungen zwischen dem Golfstaat und Israel abhängig. Saudi-Arabien müsse den Abraham-Abkommen beitreten, teilte Trump mit. Mit diesen Abkommen hatten mehrere arabische Länder ihre Beziehungen zu Israel normalisiert.
2: Der Abrahams-Vertrag war einer von Trumps Trümpfen seiner ersten Amtszeit. Schwiegersohn Jared Kushner hatte die Normalisierung der Beziehungen von Israel und arabischen Ländern seinerzeit ausgehandelt. Dass nun Saudi-Arabien dem Abkommen beitreten soll, um den Atomdeal zu schnüren, ist ein Haken, den niemand erwartet hatte. Und Trump macht weitere Einschränkungen. Der Deal beinhalte keinerlei Urananreicherung, betont er nun. Aus den USA, Tina Eck.
1: Die Teillegalisierung von Cannabis hat offensichtlich Folgen. Seit der Freigabe kamen mehr Menschen wegen der Droge in deutsche Krankenhäuser. Das schreiben Wissenschaftler im Fachjournal Deutsches Ärzteblatt International.
3: Die Wissenschaftler sehen mehr akute Vergiftungen durch Cannabis und mehr dadurch ausgelöste Psychosen. Allerdings sei der Anstieg moderat. Die Forscher diskutieren zwei mögliche Gründe. Erstens sei es denkbar, dass mehr Menschen Cannabis konsumieren. Wahrscheinlicher sei es allerdings, dass mehr Konsumenten auf hochpotentes medizinisches Cannabis umgestiegen sind. Das gibt es ziemlich leicht in Online-Apotheken zu kaufen. Die Regierung hat darauf schon reagiert und strengere Regeln für den Zugang zu medizinischem Cannabis auf den Weg gebracht. Thomas Bremser, Nachrichtenredaktion.
1: Der nach einer tödlichen Messerattacke in einer Regensburger Bankfiliale festgenommene Mann ist 20 Jahre alt. Der Tatverdächtige blieb bei dem Zugriff durch Spezialkräfte der Polizei unverletzt, wie das Polizeipräsidium Oberpfalz mitteilte. Die Einsatzkräfte nahmen den Deutschen demnach in dem Gebäude fest, in dem er zuvor einen anderen Mann mit einem Messer tödlich attackiert haben soll. Und das waren die Nachrichten mit Dirk Zeitler.
4: Das Wetter. Es geht entspannt in die Nacht, es bleibt oft aufgelockert, stellenweise gibt es ein bisschen Nebel und es kühlt runter auf 11 bis 6 Grad Minimum. Morgen wird es wieder eine Ecke wärmer, bis zu 26 Grad maximal. Dazu lässt sich die Sonne noch oft blicken, es bleibt auch trocken. Samstag wird es dann nochmal deutlich wärmer, bis zu 31 Grad, dann steigen aber auch wieder das Schauer- und das Gewitterrisiko.
0: NRW Verkehr.
4: Und es gibt eine Sperrung aktuell, die A31 Gronau Richtung Oberhausen. Zwischen Lechten-Ahaus und Gescher-Coesfeld ist komplett gesperrt, da hat es einen Unfall gegeben, Bergungsarbeiten laufen. Es staut sich auf der A1 Dortmund Richtung Köln zwischen Kreuz Wuppertal Nord und Ronsdorf, 1 Kilometer, 5 Minuten plus. Auf der A40 Venlo Richtung Duisburg zwischen Kempen und Kerken, 2 Kilometer, 22 Minuten plus. Und auf der A43 Münster Richtung Recklinghausen zwischen Kreuz Mahl Nord und Malsinsen, 1 Kilometer, 5 Minuten extra. Kommt gut durch.
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4: Weißt du, hier kommst du ja auf Sachen, die hätte ich im Leben nicht entdeckt. Aber dank unserer Kolleginnen Kim und Laura lerne ich noch so einiges dazu. Malzbier-Gulasch. Muss ich unbedingt mal ausprobieren. Wo sie das entdeckt haben? Auf dem Campingplatz. Natürlich sind ja gerade unterwegs. Mehr dazu gleich hier.
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0: Ein weiser alter griechischer Philosoph hat mal gesagt, wenn der Campingplatz nicht zum Radio kommt, dann muss das Radio eben zum Campingplatz gehen. In unserem Fall machen wir es so, wir fahren mit Wohnmobil Bertha. Die Kolleginnen Kim Klages und Laura Potting sind unterwegs auf Tour durch NRW. Heute waren sie im Eifelcamp und haben da einiges, ich würde sagen, schmackofatziges erlebt.
1: Wir haben sehr, sehr, sehr nette Nachbarn, die immer wieder auch rüberkommen zum Quatschen. Und gestern haben die mir auch richtig hart beim Zeltaufbau geholfen, mir eine Pumpe gebracht und einen Hammer.
2: Ja, und ich habe rausgefunden, die sind sogar kulinarisch top aufgestellt. Da steht einfach der Thermomix. Hallo!
3: Hallo!
2: Was gibt's denn heute Leckeres im Thermomix?
3: Malzbiergulasch aus dem Thermomix mit Spätzle.
2: Aber wir sind hier schon noch auf dem Campingplatz, ne?
3: Ja, wir haben gestern auch gegrillt, beziehungsweise vorgestern und morgen grillen wir auch wieder.
1: Ja, das ist ja das Schöne am Campen, ne? Du triffst hier dauernd neue Menschen und alle sind entspannt und sind einfach super nett. Wie sagt man auf Niederländisch, dann noch einen schönen Urlaub?
4: Eine feine Vakantie.
1: Dann eine feine Vakantie.
4: Ja, danke. Herzlichen Dank.
1: Hallo, wir sind vom Radio.
5: Oh, vom Radio, okay.
1: Ja. Wo kommst du her?
5: Belgien. Wir haben ein bisschen Deutsch am Schüler gelernt.
1: Oh. Habt ihr eine gute Zeit? Gefällt es euch?
5: Ja, sehr gut. Ja, es ist sehr schön. Die Kinder sind sehr glücklich hier. Das ist Rosanne, unsere Jüngste. 7 Jahre alt.
6: 7 Jahre alt.
1: Ja, und jetzt, Kim, geht so langsam. Müssen wir abbauen und aufräumen.
7: Ja, wir fahren schon zum letzten Platz einfach.
1: Boah, ich finde es mega schlimm.
7: Ja, ich auch. Ich möchte, dass die Tour noch ein bisschen länger geht.
1: Das wäre schön. Vielleicht kriegen wir die Redaktion dazu, dass wir uns auch ein bisschen länger hier fahren.
7: Bitte, bitte.
0: Nee, eure Campingtour ist bald zu Ende. Aber eine haben wir ja noch im Herbst, eine etwas andere Tour, die Comedy Camp Tour. Und da hören wir gleich mal ein bisschen rein, was Atze Schröder vom Camping hält. In ja, so gut einer halben Stunde. Jetzt hören wir neue Musik von Annika Russo. Kennen vielleicht noch einige von euch. Sie war vor 3 Jahren im deutschen Vorentscheid für den ESC. Hier ist sie mit ihrer neuen Single Red Colored Glasses bei uns.
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0: Das Wetter.
1: Das ist gar nicht mal so schlecht. Diese Nacht und morgen ist es oft aufgelockert, es soll trocken bleiben. Und nach einer kühlen und stellenweise auch nebligen Nacht geht es morgen rauf auf 22 bis 26 Grad in der Spitze. Dicke Wolken, ein bisschen Regen und Gewitter sind am Samstag dann wahrscheinlich wieder dabei. Zwischendurch aber auch noch sonnig. Und am Samstag wird es auf jeden Fall deutlich wärmer, bis zu 31 Grad sind dann drin.
0: NRW Verkehr.
1: Und wir haben noch ein bisschen dichten Verkehr auf der A1 Dortmund Richtung Köln zwischen Kreuz Wuppertal Nord und Ronsdorf, 4 Minuten plus. Und auf der A3 Köln Richtung Oberhausen zwischen Mettmann und Kreuz Breitscheid noch 1 Kilometer Stau, 2 Minuten extra. Gute Fahrt!
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1: Mit Markus Steinacker und gleich geht's zum Camping mit Atze Schröder. Da kann man ja auch den Nachthimmel sehr gut sehen. Midnight Sky, Miley Cyrus. Was für eine Überleitung. Schönen Abend euch.

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0: Ich kann's absolut verstehen. Wir geben uns in dieser Woche ganz dem Camping hin. Und das tut auch Atze Schröder. Er ist begeisterter Comedy-Camp-Camper. Von Anfang an dabei und auch in diesem Herbst wieder mit uns auf Tour. Ihr könnt euch noch Plätze sichern im Comedy Camp, im Netz auf unserer Homepage, da gibt's die Tickets. Atze campt jetzt hier schon mal so ein bisschen vor.
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3: Ja, nee, ist klar. Camping wird ja immer beliebter. Selbst ich habe mich schon mit dem Gedanken getragen, wenn ich nächste Woche im Bayerischen Hof in München übernachte, in der Thomas-Gottschalk-Suite ein Zelt aufzuschlagen. Weil Camping ist einfach voll im Trend. Mein Papa hat ja immer gesagt, Camping heißt, die eigene Verwahrlosung und unkontrolliertes Daydrinking als Urlaub zu begreifen. Nee, ist klar. Und Ravioli aus der Dose sind dann Dolce Vita auf dem Esbit-Kocher. Ja, aber irgendwann muss es doch an sich haben, wenn man morgens ohne funktionierende Toilette, von Mücken zerstochen und mit einer Mundfäule, die jeden Waschbären verjagt, zur Nachbarparzelle rüberblökt. Moin Güter, du alten Heckenpenner. Gut geschnarcht heute Nacht, wa? Mann. Das kannst du nur mit dem Bier wieder gut machen. Tja, und was sagt Günther dann? Ich war das doch gar nicht. Das war meine Inge. Ich war beim Nachtangeln. So, und das sind sie, die schönen Geschichten vom Campingplatz. Pure Campingromantik. Der eine geht nachts angeln, der andere kümmert sich so lange um die Inge. Ja, man hilft sich gegenseitig. Solidarität unter Campern. Ja, da wird der Hering mehrfach verwendet.
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1: Ich bin Tine Klimach. Bundesgesundheitsministerin Nina Wagen soll übereinstimmenden Medienberichten zufolge neue Kanzleramtschefin werden. Neuer Gesundheitsminister wird demnach CDU-Generalsekretär Carsten Lindemann. Offiziell bestätigt ist das noch nicht.
2: Damit sieht es so aus, als ob der Wechsel von Kanzleramtschef Frei an die Fraktionsspitze der Union zu einem größeren Personalumbau führt. Frei soll nächste Woche zum Nachfolger von Jens Spahn gewählt werden. Dass Wagen dafür ins Kanzleramt geht, ist nicht überraschend. Sie galt zuletzt als Wunschkandidatin von Friedrich Merz, der etwa ihre Rolle bei der Gesundheitsreform immer wieder lobte. Ihre Arbeit im Ministerium übernimmt dann wohl Carsten Linnemann. Der hatte schon nach der Bundestagswahl die Chance, ins Kabinett zu wechseln, blieb da aber noch lieber Generalsekretär. Aus Berlin, Thomas Brockt.
1: Großeinsatz der Polizei in Regensburg. In einer Bankfiliale ist ein Mann bei einem Messerangriff tödlich verletzt worden. Der mutmaßliche Täter wurde festgenommen.
3: Nach Angaben der Polizei handelt es sich bei dem Verdächtigen um einen 20 Jahre alten Deutschen. Ein Mann wurde bei dem Angriff in der Bankfiliale schwer verletzt und starb später im Krankenhaus. Zwei weitere Menschen, die sich noch in der Bank befanden, wurden von Spezialkräften unverletzt aus dem Gebäude gebracht. Die Polizei ermittelt wegen eines Tötungsdelikts und eines Raubüberfalls. Wie es zu der Tat kam und welche Rolle Opfer und Täter zueinander hatten, ist derzeit noch unklar. Aus Regensburg, Julia Wasilkow.
1: Die Sozialausgaben sind im vergangenen Jahr auf fast ein Drittel der Wirtschaftsleistung in Deutschland gestiegen. Laut Bundesregierung gab es Ausgabesteigerungen in allen Sozialversicherungssystemen. Insgesamt machten die Ausgaben für Rente, Gesundheit, Pflege und ähnliche Leistungen 32% des Bruttoinlandsprodukts aus, wie aus dem vom Sozialministerium veröffentlichten Bericht hervorgeht. Zum Sport. Knapp 4 Wochen nach dem bitteren WM-Ausscheiden steht der Deutsche Fußballbund vor der Klärung der wichtigsten Personalie für die Nationalmannschaft. Bei einer Pressekonferenz soll Jürgen Klopp am Vormittag in der DFB-Zentrale als neuer Bundestrainer und damit als Nachfolger von Julian Nagelsmann vorgestellt werden. Vorangegangen waren in den vergangenen Tagen intensive Verhandlungen, sowohl zwischen DFB und dem 59-Jährigen als auch mit Red Bull als Klopps bisherigem Arbeitgeber.
4: Das Wetter. Das wird ein bisschen besser. Am Abend und in der Nacht gibt es meistens nur wenige Wolken. Stellenweise gibt es Nebel. Und es kühlt ein bisschen mehr ab. 11 bis 6 Grad Minimum. Morgen geht es dafür rauf. Wir kriegen 22 bis 26 Grad in der Spitze. Dazu einen trockenen Sonne-Wolken-Mix. Der Samstag ist erst auch freundlich. Später ist ein bisschen Regen möglich. Hier und da auch ein Gewitter.
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4: Kurz nach 10 und wir haben noch eine Meldung von der A1 Dortmund Richtung Köln. Zwischen Kreuz Wuppertal Nord und Ronsdorf noch 1 Kilometer Stau. 4 Minuten plus. Die A3 Köln Richtung Oberhausen zwischen Mettmann und Kreuzbreitscheid, 1 Kilometer Stau, 3 Minuten plus. Und die A40 Essen-Duisburg zwischen Essen-Zentrum und Holsterhausen, dichter Verkehr und 3 Minuten extra.
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4: Mit Markus Steinacker. Wer Ruhe und Entspannung will, der ist bei den beiden genau an der falschen Adresse. Bill und Tom Kaulitz, die beiden Eichhörnchen auf Koks, sind somit das lauteste und nervigste, was Deutschland zu bieten hat. Aber wir haben es zu bieten, eine neue Netflix-Staffel. Sprechen wir gleich mal ausführlich drüber. Schönen Abend euch.

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0: Poolpartys in L.A., Tourstress, Liebesleben. Einer der meistgehörten Podcasts in Deutschland. Ja, die beiden haben ein ziemlich turbulentes Leben. Bill und Tom Kaulitz. Seit ein paar Jahren haben sie auch ihre eigene Netflix-Show und da gibt's jetzt Nachschub. Die dritte Staffel von Kaulitz und Kaulitz startet. Kollege Leo Achigi, was ist diesmal neu?
1: Vor allem geht's diesmal zurück dahin, wo das ganze Tokyo Hotel-Ding mal angefangen hat. Bill und Tom fahren zurück in ihre alte Heimat Sachsen-Anhalt nach Leutsche bei Magdeburg, stehen wieder vor ihrem alten Haus, treffen ehemalige Mitschüler beim Klassentreffen und sprechen ziemlich offen darüber, wie schwierig ihre Kindheit auch teilweise war.
2: Du hast aber, glaube ich, noch unverarbeitetes Trauma.
3: Ja, Leutsche war Gefängnis.
2: Hier, da, genau. Das ist unser Haus.
3: Ich habe wirklich ganz, ganz finstere Gedanken gehabt.
1: Bill hat schon vorab gesagt, in dieser Staffel würden sie noch deutlich mehr zulassen als bisher. Netflix selbst kündigt die Staffel als Reise in ihre Vergangenheit an.
0: Das klingt jetzt schon fast verdächtig ernst für zwei Menschen, bei denen sonst irgendwann jemand mit Champagner in den Pool fällt.
1: Ja, keine Sorge, das Kaulitz-Chaos ist offenbar weiterhin sehr intakt. Bill nimmt sich zum Beispiel einen sogenannten Männer-Detox vor, also erstmal keine Dates. Tom unterstützt seinen Bruder dabei auf seine ganz eigene, fürsorgliche Art und schenkt ihm einen Keuschheitsgürtel für Männer.
3: Wir müssen uns gesünder ernähren. Einmal öfter zum Arzt gehen.
2: Marathon laufen.
3: Muss pinkeln.
2: Nein. Alkoholfreies Bier. Eine Staffel der absoluten Veränderung.
1: Dazu kommen natürlich noch die Partyfreude der beiden und die Kauffreude auch.
2: Ich habe ein neues Haus gekauft.
0: Oh je, also doch alles beim Alten. Warum soll Staffel 3 trotzdem persönlicher werden?
1: Wir haben schon drüber gesprochen, sie fahren in ihre Heimat zurück und es geht diesmal noch stärker um die Beziehung zwischen den beiden. Dafür haben sie sich sogar einen Life-Coach dazu geholt, sprechen auch über alte familiäre Konflikte. Und beide haben auch gesagt, dieses Klassentreffen, was da stattfindet, das war einer der schönsten Momente des vergangenen Jahres. Also es bleibt sehr viel Partymaus dabei, aber diesmal offenbar mit ein bisschen mehr Vergangenheit im Gepäck.
0: Staffel 3 von Kaulitz und Kaulitz läuft ab sofort bei Netflix. Kollege Leo Achigi hatte die Infos dazu. Vielen Dank. Wenn ihr mich sucht, ich bin drüben bei Arte. Kunstdokus gucken.

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0: Das Wetter.
1: Es wird ein bisschen angenehmer. Durch die Nacht kommen wir trocken. Die Wolken lockern auch öfter mal wieder auf. Und es wird ein bisschen kühler. 11 bis 6 Grad Minimum. Morgen geht es mit einem schönen Sonne-Wolken-Mix weiter. Und es wird wieder wärmer. Bis 26 Grad. Samstag knacken wir stellenweise wieder die 30. Aber dann wird es auch wieder wechselhafter. Gewitter und kurze Schauer sind damit dabei.
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1: Und wir haben jetzt noch Stau auf der A3. Köln Richtung Oberhausen. Zwischen Mettmann und Kreuz-Breitscheid. 1 Kilometer. 4 Minuten plus. Und auf der A33 Bielefeld Richtung Brilon zwischen Borchen und Etteln 3 Kilometer und 4 Minuten plus. Kommt gut durch.
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1: Mit Markus Steinacker kommt entspannt in und durch die Nacht mit entspannter Musik hier von Alex Warren und Ordinary.

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0: Witzig, da habe ich vorgestern noch über den neuen Track von Super High gesprochen. Kennt ihr noch von dem Song hier, Following the Sun? Den haben sie ja zusammen mit Nika gemacht, britisch-schwedisches Elektropop-Duo. Und jetzt legen nach Super High auch Nika selbst nach. Sie haben jetzt einen Song, Drive, am Start. Und ja, was es damit auf sich hat, haben sie uns im Interview verraten.
1: The song is about getting out of your comfort zone with someone who's always up for an adventure, with no big plans or destination, just good company in the open road. And we really hope you like it.
0: Also der Song geht darum, aus seinem gewohnten Umfeld auszubrechen, aus der Komfortzone, mit jemandem, der oder die immer auf Abenteuer aus ist. Keine großen Pläne oder Ziele, einfach gute Gesellschaft und die weite, große, offene Straße. Quasi also der Nase nach. Und sie hoffen, dass wir den Song mögen. Geben wir dem eine Chance? Ich denke ja. Hier sind Nika mit Drive für uns.
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1: Ich bin Tine Klimach. Nach dem Rücktritt von Jens Spahn als Unionsfraktionschef dreht Kanzler Merz am Personalkarussell. Nach dpa-Informationen soll Gesundheitsministerin Nina Wagen auf den Posten von Thorsten Frey im Kanzleramt wechseln, der, wie bereits bekannt, Spahns Nachfolger antritt. Für sie soll CDU-Generalsekretär Carsten Lindemann Gesundheitsminister werden. Kanzler Merz wird die Entscheidungen voraussichtlich am Vormittag der Öffentlichkeit präsentieren. Die EU verhängt gegen Google wegen unfairer Geschäftspraktiken eine Strafe von 890 Millionen Euro. Der US-Konzern hat nach Ansicht der Europäischen Kommission mit seiner Suchmaschine sowie dem App-Marktplatz Google Play Wettbewerbsregeln verletzt.
2: Damit riskiert die EU-Kommission einen neuen Konflikt mit US-Präsident Trump. Der hat früher schon Gegenmaßnahmen angedroht. Die EU-Kommission bestraft Google für die Verletzung von Wettbewerbsregeln mit dem App-Marktplatz Google Play. Dabei würden nämlich eigene Produkte stärker hervorgehoben und besser platziert als andere. Google hat erklärt, wenn man die EU-Forderungen erfüllen wolle, müsse man Echtzeitsuchfunktionen, etwa bei Hotel- und Flugsuchen, entfernen und Sicherheitsfunktionen ebenfalls. Vermutlich sieht man sich vor Gericht wieder. Aus Brüssel, Dieter Ebeling.
1: Im Südwesten Europas kämpft die Feuerwehr weiter gegen Waldbrände. Ein besonders großer wütet an der französischen Atlantikküste bei Bordeaux. Dort wurden inzwischen fast 20.000 Menschen vorsorglich evakuiert. Die meisten von ihnen Urlauber.
3: Der Brand ist noch immer nicht unter Kontrolle und die Feuerwehr kämpft mit einem Großaufgebot gegen ein Wiederaufflammen des Feuers an verschiedenen Stellen, hieß es von den Behörden vorhin. Immerhin habe der Brand sich aber nicht in andere Bereiche verlagert. Mit Löschflugzeugen, hunderten Feuerwehrautos und Unterstützung aus anderen Regionen Frankreichs sind die Brandbekämpfer im Einsatz. Tausende evakuierte Urlauber, darunter auch etliche Deutsche, warten unterdessen in Ausweichquartieren darauf, wie es mit ihrem Urlaub weitergeht. Klarheit gibt es noch nicht. Aus Paris, Michael Evers.
1: Nach dem tödlichen Angriff in einer Regensburger Bankfiliale soll der festgenommene 20-jährige Deutsche dem Haftrichter vorgeführt werden. Er soll mit einem Messer auf einen Mann in der Bank eingestochen haben, der später im Krankenhaus starb. Polizei und Staatsanwaltschaft ermitteln wegen eines Tötungsdelikts und eines Raubüberfalls. Am Mittag wollen sie in einer Pressekonferenz weitere Details zu dem Fall bekannt geben.
4: Das Wetter. Es geht entspannt in die Nacht. Es bleibt oft aufgelockert. Stellenweise gibt es ein bisschen Nebel. Und es kühlt runter auf 11 bis 6 Grad Minimum. Morgen wird es wieder eine Ecke wärmer, bis zu 26 Grad maximal. Dazu lässt sich die Sonne noch oft blicken. Es bleibt auch trocken. Samstag wird es dann nochmal deutlich wärmer, bis zu 31 Grad. Dann steigen aber auch wieder das Schauer- und das Gewitterrisiko.
5: NRW Verkehr.
4: Und wir haben immer noch ein bisschen stockenden Verkehr auf der A3 Köln Richtung Oberhausen. Zwischen Mettmann und Kreuzratingen Ost 2 Minuten plus da. Und auf der A42 Kamp-Lindfort Richtung Dortmund zwischen Oberhausen Neumitte und Bottrop Süd dichter Verkehr und 3 Minuten extra. Gute Fahrt.
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4: Mit Markus Steinacker und 90er Vibes hier für euch. Ace of Base, The Sign. Und gleich Taylor Swift, I Knew It, I Knew You.

0: Ja, zum Glück gibt's Radio, ne? Also, wenn du manchmal nachts in der Glotze rumsäppst, da läuft fast nur Schrott. Ich frag mich, wie das im Paralleluniversum ist. Kommen wir schauen mal raus zu Kollege Andreas Grunwald.
1: Heute im Paralleluniversum.
2: Hallo, hallo, ich rufe unseren Mann im Paralleluniversum. Andreas Grunwald, kannst du mich hören?
3: Hallo, Steini, wie immer. Natürlich, ich kann dich hören.
2: Wie schön, was machst du gerade?
3: Ja, hier ist gerade auch Nacht, wie bei euch. Ja, und ich hänge gerade hier so ein bisschen vom Fernseher.
2: Okay, und was läuft?
3: Na, du wirst es nicht glauben, hier laufen auch nachts Dokus.
2: Lass mich raten, immer wieder dieselben?
3: Nee, jede Nacht läuft hier eine komplett neue Folge.
2: Ach, was?
3: Und weißt du, was das Beste ist?
2: Was denn?
3: Es läuft keine Werbung zwischendurch.
2: Über Wahnsinn! Andreas Grunwald im Paralleluniversum. Wir bleiben dran.
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0: Das Wetter.
1: Das ist gar nicht mal so schlecht. Diese Nacht und morgen ist es oft aufgelockert, es soll trocken bleiben. Und nach einer kühlen und stellenweise auch nebligen Nacht geht es morgen rauf auf 22 bis 26 Grad in der Spitze. Dicke Wolken, ein bisschen Regen und Gewitter sind am Samstag dann wahrscheinlich wieder dabei. Zwischendurch aber auch noch sonnig. Und am Samstag wird es auf jeden Fall deutlich wärmer, bis zu 31 Grad sind dann drin.
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1: 11:30 und wir haben noch ein bisschen stockenden Verkehr auf der A42 Dortmund-Kamp-Lindfort zwischen Duisburg-Beek und Baal. 1 Kilometer, 7 Minuten plus. Auf der A44 Kassel Richtung Dortmund zwischen Marsberg und Lichtenau. 2 Kilometer Stau, 2 Minuten plus. Und auf der A445 Hamm Richtung Arnsberg zwischen Werlzentrum und Neheim. 2 Kilometer seid ihr in 4 Minuten durch. Gute Fahrt.
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1: Markus Steinacker hier. Angenehme Nacht euch.

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0: Wie, ihr kennt unseren Schwestersender noch nicht. Radio Mixtape ist der Hammer, der Rock'n'Roll Rodeo Hammer. Hier, gerade erst hatten wir wieder The Boss Hoss am Start. Das klingt so.
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3: Dollars.
4: Ja, auch eine Band, die wir wahrscheinlich nicht viele von euch da draußen kennen werden. 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Der Song, der ist einfach geil, Leute.
3: I'll be back. I'll be back von den guten Bosshäusern.
4: Das haben wir tatsächlich mit Arnold aufgenommen in Los Angeles. Und checkt mal das Video zu I'll be back mit Arnold und uns.
5: Da fällt mir ein, wir haben mit einem der größten Hollywood-Stars einen Film gedreht.
4: Quasi.
5: Das, Kurzen, macht, aber geil. Das macht uns quasi zu Filmstars.
3: Wir müssen jetzt anfangen. Wir haben das erst 6-7 gemacht und wir machen das jetzt die nächsten 10 Jahre.
4: Also ja. Bis dahin.
3: Alles Gute, passt auf euch auf.
4: Ciao.
3: Ciao.
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1: Ich bin Tine Klimach. Der US-Präsident kann nicht nachgeben. Heute läuft der gesetzliche Rahmen für Trumps globale Zölle aus. Und nun hat er eine neue Grundlage für Zölle gefunden. Wegen angeblich unzureichender Maßnahmen gegen Zwangsarbeit hat die US-Regierung auf Importe von 60 Handelspartnern einen Zoll von 10 bzw. 12,5% angekündigt. Darunter fallen auch bestimmte Produkte aus der Europäischen Union. Bundeskanzler Friedrich Merz schnürt nach dem Rücktritt von Fraktionschef Jens Spahn ein großes Personalpaket. Nach Informationen der Deutschen Presseagentur sollen weitere Personalentscheidungen fallen. Gesundheitsministerin Nina Wagen soll unter anderem auf den Posten von Thorsten Frey im Kanzleramt wechseln.
2: Damit sieht es so aus, als ob der Wechsel von Kanzleramtschef Frey an die Fraktionsspitze der Union zu einem größeren Personalumbau führt. Frey soll nächste Woche zum Nachfolger von Jens Spahn gewählt werden. Dass Warken dafür ins Kanzleramt geht, ist nicht überraschend. Sie galt zuletzt als Wunschkandidatin von Friedrich Merz, der etwa ihre Rolle bei der Gesundheitsreform immer wieder lobte. Ihre Arbeit im Ministerium übernimmt dann wohl Carsten Linnemann. Der hatte schon nach der Bundestagswahl die Chance, ins Kabinett zu wechseln, blieb da aber noch lieber Generalsekretär. Aus Berlin, Thomas Brockt.
1: Die Teillegalisierung von Cannabis hat offensichtlich Folgen. Seit der Freigabe kamen mehr Menschen wegen der Droge in deutsche Krankenhäuser. Das schreiben Wissenschaftler im Fachjournal Deutsches Ärzteblatt International.
3: Die Wissenschaftler sehen mehr akute Vergiftungen durch Cannabis und mehr dadurch ausgelöste Psychosen. Allerdings sei der Anstieg moderat. Die Forscher diskutieren zwei mögliche Gründe. Erstens sei es denkbar, dass mehr Menschen Cannabis konsumieren. Wahrscheinlicher sei es allerdings, dass mehr Konsumenten auf hochpotentes medizinisches Cannabis umgestiegen sind. Das gibt es ziemlich leicht in Online-Apotheken zu kaufen. Die Regierung hat darauf schon reagiert und strengere Regeln für den Zugang zu medizinischem Cannabis auf den Weg gebracht. Thomas Bremser, Redaktion.
1: Der in einer Regensburger Bankfiliale getötete Mann war ein Mitarbeiter des Unternehmens. Man sei zutiefst bestürzt über den Verlust des Kollegen infolge dieses tragischen Unfalls, teilte die Hypovereinsbank am Abend mit. Ein 20-jähriger Deutscher soll mit einem Messer auf den Mitarbeiter in der Bank eingestochen haben, der später im Krankenhaus starb. Der mutmaßliche Täter soll heute dem Haftrichter vorgeführt werden.
4: Das Wetter. Also für Ende Juli, finde ich, ist das schon eine relativ frische Nacht. 6 bis 11 Grad, dazu kaum eine Wolke am Himmel. Wärmer wäre feiner, aber dafür wird es nachher wärmer. 22 bis 26 Grad. Hier und da starten wir erst nochmal mit Wolken in den Freitag. Und ansonsten kommt die Sonne nachher auch raus. Der Samstag ist dann gering bewölkt und klar. Das Ganze bei Temperaturen so bis 31 Grad. Am Sonntag, da kommt dann eventuell wieder ein bisschen Regen zu uns.
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5: A57 Krefeld-Köln zwischen Dormagen und Köln-Worringen. 1 Kilometer Stau. Wir wünschen allen unterwegs gute Fahrt.
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4: Und damit sind wir auch schon im Freitag. Der DFB soll ja heute Jürgen Klopp als neuen Nationaltrainer verpflichten. Ich sag mal so, dabei wäre jetzt auch günstig Jens Spahn frei. Falls Sie sich nochmal überlegen wollen. Keine Ahnung.

0: Hooters, Johnny B. Wir geben uns in dieser Woche ganz dem Camping hin und das tut auch Atze Schröder. Er ist ja begeisterter Comedy-Camp-Camper. Von Anfang an war er dabei und in diesem Herbst sind wir ja wieder mit dem Comedy-Camp auf Tour. Ihr könnt euch euren Platz im Camp sichern, im Netz, auf unserer Homepage. Da gibt's noch Tickets und Atze campt jetzt schon mal ein bisschen vor.
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3: Ja, nee, ist klar. Camping wird ja immer beliebter. Selbst ich habe mich schon mit dem Gedanken getragen, wenn ich nächste Woche im Bayerischen Hof in München übernachte, in der Thomas-Gottschalk-Suite ein Zelt aufzuschlagen. Weil Camping ist einfach voll im Trend. Mein Papa hat ja immer gesagt, Camping heißt, die eigene Verwahrlosung und unkontrolliertes Daydrinking als Urlaub zu begreifen. Ja, nee, ist klar. Und Ravioli aus der Dose sind dann Dolce Vita auf dem Esbit-Kocher. Ja, aber irgendwann muss es doch an sich haben, wenn man morgens ohne funktionierende Toilette, von Mücken zerstochen und mit einer Mundfäule, die jeden Waschbären verjagt, zur Nachbarparzelle rüberblökt. Moin Güter, du alten Heckenpenner. Gut geschnarcht heute Nacht, wa? Mann. Das kannst du nur mit dem Bier wieder gut machen. Tja, und was sagt Günther dann? Ich war das doch gar nicht. Das war meine Inge. Ich war beim Nachtangeln. So, und das sind sie, die schönen Geschichten vom Campingplatz. Pure Campingromantik. Der eine geht nachts angeln, der andere kümmert sich so lange um die Inge. Ja, man hilft sich gegenseitig. Solidarität unter Campern. Ja, da wird der Hering mehrfach verwendet.
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1: Das Wetter. Ganz schön frisch in dieser Nacht, ne? 6 bis 11 Grad, kaum eine Wolke am Himmel. Das hatten wir Ende Juli schon weitaus wärmer. Aber nachher wird es warm, bis zu 26 Grad. Das ist recht angenehm. Das ist ein normaler Sommertag, das lassen wir uns gefallen. Die Sonne kommt nachher auch mal raus, vorher noch ein paar Wolken, aber nachher dann auch sehr viel Platz für Sonne. Der Samstag, der wird dann richtig sonnig und dann sogar Temperaturen bis stellenweise 31 Grad. Am Sonntag kommt dann wieder ein bisschen Regen zu uns.
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3: A57 Krefeld-Köln zwischen Dormagen und Köln-Worringen. 1 Kilometer Stau. Wir wünschen allen unterwegs gute Fahrt.
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4: Eine schöne Nacht mit uns. Ich weiß nicht, habt ihr Schuhe an? Socken an oder so? Ich habe keine Ahnung, aber zumindest Loreen, Sängerin aus Schweden, die braucht das nicht, weil zumindest bei ihren Auftritten steht sie immer barfuß auf der Bühne. Ich weiß nicht, ob sie sich keine Schuhe leisten kann oder ob sie keine bekommen hat, man weiß es nicht. Aber jetzt im Sommer finde ich das ja vollkommen in Ordnung. Blöd ist, wenn sie einen Auftritt Open Air im Winter hat. In so einem Weihnachtsdorf oder so. Das könnte kalt werden. Na ja, gut. Loreen jetzt mit Euphoria.

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2: Wie viel Spaß kann man in einem Treppenhaus haben? In Köln, in einem, wie erkläre ich es, in einem gewissen Etablissement, wo man in Zimmern Spaß haben kann, also nicht alleine, meistens zu zweit. Jetzt habe ich es aber genug verklausuliert, oder? Ihr wisst, was ich meine, oder? So. Da muss der Betreiber an die Stadt Köln immer Vergnügungssteuer bezahlen, weil da ist ja auch Vergnügen in den Zimmern, ja? Die werden nach Quadratmeter des Etablissements berechnet. Die Stadt Köln hat aber das Treppenhaus in diesem Etablissement mitgerechnet, weil sie auch den Bereich als Vergnügungsbereich ansieht. Darauf hat der Betreiber jetzt geklagt und gesagt, hey, Vergnügen findet ja nur in den Zimmern statt, doch nicht im Treppenhaus, ja? Durchs Treppenhaus muss man halt nur gehen, um auf diese Zimmer zu kommen, um dort halt, ihr wisst schon. Das Verwaltungsgericht in Düsseldorf hat jetzt aber entschieden, das Treppenhaus ist nicht zum Vergnügen da und darf nicht für die Vergnügungssteuer in Köln berechnet werden. Anders gefragt, wenn man jetzt im Treppenhaus knick, knack, ist das dann steuerfrei?
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1: Ich bin Tine Klimach. Die US-Regierung hat auf die Einfuhren von 60 Handelspartnern einen Zoll von 10 bzw. 12,5% angekündigt, wegen angeblich unzureichender Maßnahmen gegen Zwangsarbeit. Darunter fallen auch bestimmte Produkte aus der Europäischen Union.
2: Pünktlich mit Ablauf der Frist für die bisherigen globalen Zölle um 6 Uhr morgens deutscher Zeit setzt Trump die neuen Abgaben in Kraft. Diese Zölle nun sollen juristisch unanfechtbar sein, mit einer neuen und sehr abstrusen Begründung, angeblich unzureichenden Maßnahmen gegen Zwangsarbeit in vielen Ländern. Je nach Handelspartner werden Zölle von 10 bis 12,5% fällig. Die Europäische Union wird da gemeinsam mit Taiwan, Japan und der Schweiz genannt. Aus den USA, Tina Eck.
1: Nach dem Rücktritt von Jens Spahn als Unionsfraktionschef dreht Kanzler Merz am Personalkarussell. Nach dpa-Informationen soll Gesundheitsministerin Nina Waken auf den Posten von Thorsten Frey im Kanzleramt wechseln, der, wie bereits bekannt, Spahns Nachfolger antritt. Für sie soll CDU-Generalsekretär Carsten Lindemann Gesundheitsminister werden. Kanzler Merz wird die Entscheidungen voraussichtlich am Vormittag der Öffentlichkeit präsentieren. Die EU verhängt gegen Google wegen unfairer Geschäftspraktiken eine Strafe von 890 Millionen Euro. Der US-Konzern hat nach Ansicht der Europäischen Kommission mit seiner Suchmaschine sowie dem App-Marktplatz Google Play Wettbewerbsregeln verletzt.
3: Damit riskiert die EU-Kommission einen neuen Konflikt mit US-Präsident Trump. Der hat früher schon Gegenmaßnahmen angedroht. Die EU-Kommission bestraft Google für die Verletzung von Wettbewerbsregeln mit dem App-Marktplatz Google Play. Dabei würden nämlich eigene Produkte stärker hervorgehoben und besser platziert als andere. Google hat erklärt, wenn man die EU-Forderungen erfüllen wolle, müsse man Echtzeitsuchfunktionen, etwa bei Hotel- und Flugsuchen, entfernen und Sicherheitsfunktionen ebenfalls. Vermutlich sieht man sich vor Gericht wieder. Aus Brüssel, Dieter Ebeling.
1: Zum Sport. Knapp 4 Wochen nach dem bitteren WM-Ausscheiden steht der Deutsche Fußballbund vor der Klärung der wichtigsten Personalie für die Nationalmannschaft. Bei einer Pressekonferenz soll Jürgen Klopp am Vormittag in der DFB-Zentrale als neuer Bundestrainer und damit als Nachfolger von Julian Nagelsmann vorgestellt werden.
4: Das Wetter. Kalte Nacht, würde ich mal sagen. Also zumindest kalt für den Sommer. Nur 6 bis 11 Grad. Das finde ich für Ende Juli relativ frisch. Nachher geht es dafür hoch mit den Temperaturen. 26 Grad so im Tagesverlauf. Ein paar Wolken sind am Morgen noch unterwegs. Nachher kämpft sich dann aber immer mehr die Sonne durch. Und der Samstag wird dann richtig schön mit bis zu 31 Grad. Bevor es am Sonntag dann wieder schlechter wird, dann kommt auch der Regen zurück.
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5: A57 Krefeld. Köln zwischen Dormagen und Köln-Worringen 1 Kilometer Stau. Wir wünschen allen unterwegs gute Fahrt.
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4: Jetzt bei uns, damit ihr gut durch die Nacht kommt, ein richtig cooler Song von Apache 207 und I Liver. Song heißt Wunder. Damit rette ich euch die Nacht, ich weiß es.

0: sag's ganz ehrlich, meine Frau wird es wieder gucken wollen und ich gucke mit, aber vielleicht habe ich ja Glück und ich schlafe ein. Das ist nicht so meins, aber trotzdem, alle sind total scharf auf diese Netflix-Show. Es geht um das Leben von Bill und Tom Kaulitz. Mittlerweile startet jetzt Staffel 3. Es gibt anscheinend noch sehr viel zu erzählen von diesen beiden Jungs. Kollege Leo Arrighi, was ist diesmal neu?
1: Vor allem geht es diesmal zurück dahin, wo das ganze Tokyo Hotel Ding mal angefangen hat. Bill und Tom fahren zurück in ihre alte Heimat Sachsen-Anhalt nach Leutsche bei Magdeburg, stehen wieder vor ihrem alten Haus, treffen ehemalige Mitschüler beim Klassentreffen und sprechen ziemlich offen darüber, wie schwierig ihre Kindheit auch teilweise war.
2: Du hast aber, glaube ich, noch unverarbeitetes Trauma.
3: Ja, Lotschip war Gefängnis.
2: Hier, da, genau.
3: Das ist unser Haus. Ich habe wirklich ganz, ganz finstere Gedanken gehabt.
1: Bill hat schon vorab gesagt, in dieser Staffel würden sie noch deutlich mehr zulassen als bisher. Netflix selbst kündigt die Staffel als Reise in ihre Vergangenheit an.
0: Oh mein Gott, das klingt ja verdächtig ernst für zwei Menschen, bei denen sonst irgendjemand mit Champagner in einem Pool fällt. Ja,
1: keine Sorge, das Kaulitz-Chaos ist offenbar weiterhin sehr intakt. Bill nimmt sich zum Beispiel einen sogenannten Männer-Detox vor, also erstmal keine Dates. Tom unterstützt seinen Bruder dabei auf seine ganz eigene, fürsorgliche Art und schenkt ihm einen Keuschheitsgürtel für Männer.
0: Natürlich.
4: Wir müssen uns gesünder ernähren.
5: Einmal öfter zum Arzt gehen.
6: Marathon laufen.
7: Muss pinkeln.
6: Nein.
7: Alkoholfreies Bier.
8: Eine Staffel der absoluten Veränderung.
1: Dazu kommen natürlich noch die Partyfreude der beiden und die Kauffreude auch.
9: Ich hab ein neues Haus gekauft.
0: Alle Informationen über Bill und Tom Kaulitz habe ich gegen meinen Willen erfahren. So, es soll aber trotzdem persönlicher werden in dieser Staffel, oder?
1: Wir haben schon drüber gesprochen, sie fahren in ihre Heimat zurück und es geht diesmal noch stärker um die Beziehung zwischen den beiden. Dafür haben sie sich sogar einen Life-Coach dazu geholt, sprechen auch über alte familiäre Konflikte. Und beide haben auch gesagt, dieses Klassentreffen, was da stattfindet, das war einer der schönsten Momente des vergangenen Jahres. Also, es bleibt sehr viel Partymaus dabei, aber diesmal offenbar mit ein bisschen mehr Vergangenheit im Gepäck.
0: Staffel 3 von Kaulitz und Kaulitz läuft ab heute bei Netflix. Kollege Leo Arrighi hat schon geguckt. Vielen Dank. Jetzt weiß ich alles und kann mitreden.
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0: Das Wetter. Also für Ende Juli, finde ich, ist das schon eine relativ frische Nacht. 6 bis 11 Grad, dazu kaum eine Wolke am Himmel. Wärmer wäre feiner, aber dafür wird es nachher wärmer. 22 bis 26 Grad. Hier und da starten wir erst nochmal mit Wolken in den Freitag. Und ansonsten kommt die Sonne nachher auch raus. Der Samstag ist dann gering bewölkt und klar. Das Ganze bei Temperaturen so bis 31 Grad. Am Sonntag, da kommt dann eventuell wieder ein bisschen Regen zu uns.
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2: A1 Köln-Dortmund zwischen Köln-Niel und Kreuz Leverkusen-West. 1 Kilometer Stau, 5 Minuten Zeitverlust. Und A57 Krefeld-Köln zwischen Dormagen und Köln-Worringen. 1 Kilometer stockender Verkehr. Wir wünschen allen unterwegs gute Fahrt.
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0: So, richtig viel los in diesen Sommerferien im politischen Berlin. Sind die alle schon im Urlaub? Ich weiß es gar nicht. Aber auf jeden Fall, die Union hat den Nachfolger für Jens Spahn als Fraktionsvorsitzenden gefunden. Ihr habt es bei uns ja immer wieder in den Nachrichten gehört. Wichtigstes Kriterium, warum man sich für Thorsten Frei entschieden hat? Die Familienplanung ist abgeschlossen. Das war wichtig. Gary Halliwell jetzt mit It's Raining Man. Ich wünsche euch eine schöne Nacht. Kommt gut durch mit uns.

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0: Wahnsinn, Shakira und Die Die. Habt ihr es gesehen? In der Halbzeitshow Shakira barfuß, wie sie da getanzt hat. Und da hat meine Frau mich gefragt, wie alt ist denn Shakira eigentlich nochmal? 50. Also die geht auf die 50 zu. 49 ist sie. Nächstes Jahr wird sie 50. Und ich muss ganz ehrlich sagen, die sah noch aus wie 28. Und wie wild sie da ihre Hüften geschwungen hat. Das war ja nicht geschwungen, das war ja regelrecht geschlagen. Ich hatte immer regelrecht Angst um die Kinder, die links und rechts neben ihr getanzt haben, dass sie durch den Hüftenschwung eins dieser Kinder einfach mal so pong ausnockt. Nur mit der Hüfte.
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1: Ich bin Tine Klimach. Heute läuft der gesetzliche Rahmen für Trumps globale Zölle aus. Und nun hat er eine neue Grundlage für Zölle gefunden. Wegen angeblich unzureichender Maßnahmen gegen Zwangsarbeit hat die US-Regierung auf Importe von 60 Handelspartnern einen Zoll von 10 bzw. 12,5% angekündigt. Darunter fallen auch bestimmte Produkte aus der Europäischen Union. Bundeskanzler Friedrich Merz schnürt nach dem Rücktritt von Fraktionschef Jens Spahn ein großes Personalpaket. Nach Informationen der Deutschen Presseagentur sollen weitere Personalentscheidungen fallen. Gesundheitsministerin Nina Wagen soll unter anderem auf den Posten von Thorsten Frey im Kanzleramt wechseln.
2: Damit sieht es so aus, als ob der Wechsel von Kanzleramtschef Frey an die Fraktionsspitze der Union zu einem größeren Personalumbau führt. Frey soll nächste Woche zum Nachfolger von Jens Spahn gewählt werden. Dass Warken dafür ins Kanzleramt geht, ist nicht überraschend. Sie galt zuletzt als Wunschkandidatin von Friedrich Merz, der etwa ihre Rolle bei der Gesundheitsreform immer wieder lobte. Ihre Arbeit im Ministerium übernimmt dann wohl Carsten Linnemann. Der hatte schon nach der Bundestagswahl die Chance, ins Kabinett zu wechseln, blieb da aber noch lieber Generalsekretär. Aus Berlin, Thomas Brockt.
1: Im Südwesten Europas kämpft die Feuerwehr weiter gegen Waldbrände. Ein besonders großer wütet an der französischen Atlantikküste bei Bordeaux. Dort wurden inzwischen fast 20.000 Menschen vorsorglich evakuiert, die meisten von ihnen Urlauber.
3: Der Brand ist noch immer nicht unter Kontrolle und die Feuerwehr kämpft mit einem Großaufgebot gegen ein Wiederaufflammen des Feuers an verschiedenen Stellen, hieß es von den Behörden. Immerhin habe der Brand sich aber nicht in andere Bereiche verlagert. Mit Löschflugzeugen, hunderten Feuerwehrautos und Unterstützung aus anderen Regionen Frankreichs sind die Brandbekämpfer im Einsatz. Tausende evakuierte Urlauber, darunter auch etliche Deutsche, warten unterdessen in Ausweichquartieren darauf, wie es mit ihrem Urlaub weitergeht. Klarheit gibt es noch nicht. Aus Paris, Michael Evers.
1: Die vom Irankrieg wirtschaftlich schwer getroffene Metropole Dubai bietet Anwohnern Prämien im Wert von umgerechnet 700 Euro, wenn sie Besucher in die Stadt holen. Jeder Anwohner könne Vergünstigungen erhalten, etwa bei Hotelübernachtungen, Essen im Restaurant und Tickets für Sehenswürdigkeiten, heißt es auf der Tourismuswebseite Dubais. Örtlichen Berichten zufolge gingen in den ersten 48 Stunden des Programms mehr als 10.000 Bewerbungen ein.
4: Das Wetter. Ganz schön frisch in dieser Nacht, ne? 6 bis 11 Grad, kaum eine Wolke am Himmel. Das hatten wir Ende Juli schon weitaus wärmer. Aber nachher wird's warm, bis zu 26 Grad. Das ist recht angenehm. Das ist ein normaler Sommertag. Das lassen wir uns gefallen. Die Sonne kommt nachher auch mal raus. Vorher noch ein paar Wolken, aber nachher dann auch sehr viel Platz für Sonne. Der Samstag, der wird dann richtig sonnig und dann sogar Temperaturen bis stellenweise 31 Grad. Am Sonntag kommt dann wieder ein bisschen Regen zu uns.
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5: A57 Krefeld-Köln zwischen Dormagen und Köln Worringen 1 Kilometer Stau. Wir wünschen allen unterwegs gute Fahrt.
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4: Schöne Nacht mit uns. Und Roxette gilt ja so als große Band der 80er und 90er. Die ganz großen Hit hatten sie wirklich in den 80er Jahren. Aber sie hatten auch einen richtig coolen Nummer 1 Hit. 1991, also so gesehen auch eine 90er-Band. Roxette jetzt mit dem Hit aus dem Jahr 1991, den hören wir jetzt. Hier ist Joyride. Hello.